0: auf Freiburg 1:5, Braunschweig Union Berlin 2:4, Lübeck Paderborn 2:4, Essen St. Pauli 2:0 und Jeddelo Heidenheim 5:2.
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2: Da sind aktuell nur wenige oder kaum Wolken am Himmel zu sehen. Dementsprechend kühlt sich's heute Nacht auch ab. Auf 10 bis 7 Grad gehen die Werte zurück. Der Tag startet im Norden des Landes noch mit so ein paar Wolken. Ansonsten ist viel Platz für die Sonne. Und bei den Temperaturen sind wir so zwischen 21 und 24 Grad unterwegs.
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3: A40 Dortmund-Essen zwischen Dortmund-Hombruch und Dortmund-Barob. 1 Kilometer Stau. Und im weiteren Verlauf zwischen Essen-Zentrum und Essen-Holsterhausen dichter Verkehr, 10 Minuten Verzögerung. Wir wünschen allen unterwegs gute Fahrt.
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2: In den nächsten 10 Minuten Musik im besten Mix, steckt sehr viel Liebe drin. Michael Schulte ist mit seiner neuen Single Love Sick, dann gibt's Two Colors mit Love Fool und nach so viel Liebe und Verliebtheit gehen wir dann noch lecker frühstücken mit dem 90er Sound von Deep Blue Something und Breakfast at Tiffany's. Das alles jetzt für eure Nacht. Ich bin Sven Sandbote.
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0: Ich möchte das mit euch gerade nur gemeinsam mal festhalten. Es gibt ja verrückte Studien und es gibt verrückte Studien mit verrückten Ergebnissen. Und ein US-Forscherteam, das hat jetzt herausgefunden, wenn neue Musikalben rauskommen, dann gibt's mehr Verkehrsunfälle. Ja, es ist kein Scherz heute Nacht. Sascha Fastbender aus der Redaktion. Es gibt da einen Zusammenhang. Aber jetzt keinen direkten.
1: Genau, der Zusammenhang ist dann eher, ja, keine Ahnung, Taylor Swift hat ein neues Album veröffentlicht und weil deswegen mehr Leute auf dem Handy tippen, die Musik suchen oder sich im Auto von den Liedern irgendwie ablenken lassen, könnte es mehr Unfälle geben.
0: Die Forschung war jetzt aber auch nicht so schwer dazu.
1: Nee, genau. Streaming-Zahlen und Klicks sind öffentlich zugänglich und Unfallzahlen eben auch. Und wenn dann die Unfallzahlen immer hochgehen, wenn Alben veröffentlicht werden, könnte es eben einen Zusammenhang geben. Bei der Studie geht's aber vor allem um Alben von größeren Stars. Klar, die werden mehr gehört.
0: Wie sieht's da mit der Musikrichtung aus?
1: Dazu hat das Forschungsteam in dem Fall hier nichts gemacht, aber andere, da braucht so das musikalische Mittelding, denn zu langsame Musik könnte uns beim Autofahren so eher müde machen, zu schnelle Musik bewirkt dann wiederum das Gegenteil und Texte sind wichtig, am besten nichts, das irgendwie zum Nachdenken oder so anregt oder ablenkt, so oder so, das Musiktempo ist wichtiger als die Musikrichtung.
0: Okay, dann gucken wir jetzt mal, was mit Tampa City und Self-Aware passiert. Ich hoffe, dieser Sound ist für euch perfekt, um gut durch die Nacht zu kommen. Vor allem bitte ohne irgendeinen Unfall dazu.
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1: Die Nacht ist eine trockene, denn großartig Wolken sind nicht unterwegs. Bei dann doch relativ frischen 10 bis 7 Grad. Ansonsten startet die Woche wieder sommerlich durch. Viel Sonne, 21 bis 24 Grad. Mit einer Ausnahme im Norden des Landes. Da gibt's erst noch so ein paar Wolken zum Start in diesem Montag.
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2: A40 Dortmund-Essen zwischen Dortmund-Hombruch und Dortmund-Barob. 1 Kilometer Stau. Wir wünschen allen unterwegs gute Fahrt.
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1: Gleich 2 Musiker für eure Nacht im besten Mix. Da finde ich die Zusammensetzung sehr wild. Martin Garrix und Ed Sheeran. Ich hätte mir nie vorstellen können, dass die beiden mal was zusammen machen, aber jetzt ist es passiert. Repeat It spiele ich euch gleich. Vorher aber erstmal dieser bekannte Song hier mit den Sugar Babes. Die begleiten euch rein in den Montag und durch die Nacht. Push the button. Ich bin Sven Sandbote. Schön, dass ihr bei mir seid heute Nacht.

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1: Ich bin David Riemer. AOK-Chefin Reimann hat die telefonische Krankschreibung als gutes Mittel verteidigt. Gerade in Zeiten von Infektionswellen, so könnten Ansteckungen vermieden und medizinisches Personal geschützt werden. Eine missbräuchliche Nutzung könne die AOK nicht feststellen, sagte Reimann den Funke-Zeitungen. Die schwarz-rote Koalition will die Möglichkeit zur telefonischen Krankschreibung abschaffen. Das politische Berlin erwacht, die Sommerpause ist zu Ende. Unter anderem steht das erste Treffen der CDU-Spitze auf dem Programm. Bundeskanzler und Parteichef Merz ist aus seinem Urlaub zurück und leitet heute die Sitzung des CDU-Präsidiums.
2: Man kann im Sinne von Merz nur hoffen, dass er sich gut erholt hat in den letzten 3 Wochen, denn es dürfte direkt anstrengend werden. Da ist die Unzufriedenheit in den eigenen Reihen mit Merz' Führungsstil. Da sind seine katastrophalen persönlichen Umfragewerte. Und da sind die schwachen Umfragen aus CDU-Sicht vor den Landtagswahlen im Herbst. Und da ist auch noch der Koalitionspartner SPD, mit dem es auch nicht rund läuft. Aus Berlin, Uli Reitinger.
1: Zwischen Deutschland und Italien verschärft sich ein Streit über den Umgang mit Bootsflüchtlingen aus dem Mittelmeer. Rom will aus Deutschland keinen einzigen illegalen Einwanderer zurücknehmen, solange deutsche Hilfsorganisationen im Mittelmeer unterwegs sind. Das verkündete der italienische Vizeregierungschef Salvini am Wochenende. Die Bundesregierung verweist hingegen auf bestehende EU-Regelungen.
3: Italiens rechte Dreierkoalition von Ministerpräsidentin Giorgia Meloni begründet ihre Haltung damit, dass deutsche Hilfsorganisationen seit Jahren auf dem Mittelmeer immer wieder Bootsflüchtlinge an Bord nehmen, um sie dann in italienische Häfen zu verschiffen. Angeblich kamen auf diese Weise allein seit Jahresbeginn 2200 Migranten ins Land. Rom verlangt nun, dass diese Zahl mit der Zahl der möglichen Rückkehrer aus Deutschland verrechnet wird und besteht auf einem Ausgleich aus Berlin. Aus Rom, Christoph Saturn.
1: Die Europäische Union hat der von Russland angegriffenen Ukraine zum Nationalfeiertag fortgesetzte Hilfe zugesichert. Man werde die Ukraine weiter so lange und so umfassend wie nötig unterstützen. Das sagte Ratspräsident Costa vor der geplanten Teilnahme an Feierlichkeiten in der Hauptstadt Kiew heute. Gleichzeitig drohte er Kreml-Chef Putin mit neuen Sanktionen gegen dessen Land. Man werde den Druck erhöhen, bis Russland das Töten beendet, so Costa.
4: Das Wetter.
5: Heute früh ist es trocken, es sind kaum Wolken unterwegs, 10 bis 7 Grad dazu. Stellenweise kann sich heute Morgen aber Nebel bilden. Ansonsten wird der Montag heiter bis sonnig, meistens trocken. Das Ganze bei 21 bis 24 Grad.
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6: A40 Dortmund-Essen zwischen Dortmund-Hombruch und Dortmund-Barob. 1 Kilometer Stau. Wir wünschen allen unterwegs gute Fahrt.
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5: 3 Uhr durch am Montagmorgen. Die Nachtschicht läuft und so ein bisschen Motivation kommt jetzt von Holly Humberstone. Hier ist To Love Somebody. Patrick Rickert hier. Guten Morgen.

0: Gibt es eine Formel, welche die Liebe beschreibt? Ja, meint zumindest ein französischer Mathematikprofessor. Er hat ein Buch geschrieben und er glaubt, eine Formel gefunden zu haben, die zeigen soll, ob Beziehungen glücklich sind, halten oder nicht. Ha! Kollege Kevin Zimmer zweifelt.
1: Ein Mathematikprofessor als Liebesexperte in etwa so plausibel, wie wenn ein Metzger dir sagt, ich kann in der Theorie auch Schönheits-OPs, hat ja auch irgendwie mit Wegschneiden zu tun. Ne? Manchmal braucht man für die Beziehung keine mathematische Formel, denke ich ja. Eigentlich haben wir doch eigene Formeln tief in uns. Wir wissen, Frauen wollen keinen Sex, weil sie Kopfschmerzen haben und Männer wollen Sex, weil sie Kopfschmerzen haben. Gleich Problem. Ja? Und das Problem hat bisher noch keine mathematische Formel gelöst bekommen.
2: Also ich schaue mir das nicht länger an.
1: Und überhaupt, so eine Formel setzt einen doch unnötig unter Druck. Und Mathe war jetzt eh nicht so die Stärke von mir. Die Gefahr, dass ich mich bei der Liebesformel verrechne, ist 50-50. Mein Mathelehrer hätte gesagt, das ist jetzt schon sehr optimistisch gerechnet.
3: 1 und 1 ist 1 und nicht 3.
1: So in etwa. Bisher war die mathematische Formel, an die wir Männer uns gehalten haben, Packung Milka-Herzen plus eine Rose plus Romantik-Wellness-Weekend gebucht, gleich. Wie dann aber diese Ergebnisse zustande kommen, dass die Frau bei dem Wellnessurlaub wirklich Wellness machen will und zweimal am Tag einen Behandlungstermin im Wellnessbereich gebucht hat bei einem gewissen Ricardo, das weiß ich auch nicht. Wo war die Rechnung falsch, dass am Ende nicht ich, sondern Ricardo dabei rauskam?
4: Eine Frechheit!
1: Da kann ein Mathematikprofessor noch so lange rumrechnen und eine Formel zusammenklöppeln, die angeblich voraussagt, wie lange eine Beziehung hält oder nicht. Aber eine Beziehung hält doch vor allen Dingen, wenn man sie jeden Tag frisch hält, sich liebe Sachen sagt, Komplimente ausspricht.
5: Zum Beispiel, du bist sehr süß, hast ein super süßes Lächeln.
1: Geht doch, jetzt nur nichts mehr sagen, dann haben wir's.
5: Besonders durch dein rundes Gesicht kommt das Lächeln sehr im Vorschein.
1: Falscher Lösungsweg.

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1: Heute Morgen messen wir 10 bis 7 Grad, dazu ist es trocken. Das ist auch schon der Vorbote für den heutigen Montag, denn später gibt es bis zu 24 Grad. Es ist meistens trocken und oft sonnig.
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2: A40 Dortmund-Essen zwischen Dortmund-Hombruch und Dortmund-Barob, 1 Kilometer Stau. Wir wünschen allen unterwegs gute Fahrt.
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1: Patrick Rickert hier, wir gehen gemeinsam durch die Nacht mit The Script featuring Will.i.am, hier ist Hall of Fame.

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1: Ich bin David Riemer. Die CDU-Spitze kommt heute unter Leitung von Parteichef Merz zu ihren ersten regulären Beratungen nach der Sommerpause zusammen. Vor der Auszeit hat es heftige Kritik an Personalentscheidungen des Kanzlers gegeben. Nach dem Rücktritt von Unionsfraktionschef Spahn hatte Merz 8 Personalwechsel in Regierung, Partei und Fraktion in die Wege geleitet. Bei der Sitzung soll sich zeigen, ob sich die Wogen inzwischen geglättet haben. Mit den weiter ungelösten Spannungen im Nahen Osten liegen die Benzinpreise in Deutschland nur knapp unter ihrem Rekordhoch. Superbenzin der Sorte E10 kostete laut ADAC zuletzt im bundesweiten Tagesdurchschnitt 2,17 Euro je Liter. Damit fehlen nur wenige Cent zum Allzeithoch aus dem März 2022.
2: Diesel ist zwar noch etwas weiter vom Allzeitrekord entfernt, hat aber zuletzt ebenfalls preislich ordentlich zugelegt. Laut ADAC zeichnet sich schon ab, 2026 könnte das bisher teuerste Tankjahr überhaupt werden. Nicht nur der Iran-Krieg treibt die Preise hoch, auch das aktuelle Niedrigwasser am Rhein erhöht die Transportkosten. Staatliche Entlastungsmaßnahmen wie zuletzt der Tankrabatt sind aktuell nicht geplant. Ursula Winkler, Nachrichtenredaktion.
1: Wie gefährlich ist die AfD? Braucht es eine Brandmauer oder gar ein Parteiverbot? Darüber sind sich die Deutschen laut einer aktuellen Umfrage des INSA-Instituts im Auftrag von Bild sehr uneins.
3: Haben Sie Angst vor der AfD? Auf diese Frage antworten in der Umfrage 49% mit Nein, 42% mit Ja. Überdurchschnittlich hoch ist die Angst bei Älteren. Dass die AfD rechtsextrem ist, bejaht dabei übrigens mehr als die Hälfte der Befragten. Es haben also offenbar auch Menschen keine Angst vor der AfD, obwohl sie glauben, dass sie rechtsextrem ist. Bei den Ostwahlen könnte es bei AfD-Erfolgen darum gehen, ob andere Parteien mit ihr zusammenarbeiten. 39% sind in der INSA-Umfrage dafür. Knapp 50% plädieren dagegen für eine Brandmauer. Aus Berlin, Ronny Tochau.
1: Zum Fußball. Die Bundesligisten Mönchengladbach, Mainz und Freiburg sind mit klaren Siegen in die zweite Runde des DFB-Pokals eingezogen. Der in die zweite Liga abgestiegene FC Heidenheim und der FC St. Pauli dagegen erlebten Blamagen. Die Ergebnisse: Schott Mainz, Gladbach 0:5, Krischow Mainz 0:9, Düsseldorf Freiburg 1:5, Braunschweig Union Berlin 2:4, Lübeck Paderborn ebenfalls 2:4, Essen St. Pauli 2:0 und Jeddelo Heidenheim 5:2.
4: Das Wetter.
5: Aktuell messen wir 10 bis 7 Grad. Viele Wolken sind nicht unterwegs. Es ist trocken und so bleibt es auch den ganzen Tag. Heiter bis sonnig, meistens trocken und dazu 21 bis 24 Grad.
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7: A40 Dortmund-Essen zwischen Dortmund-Hombruch und Dortmund-Barob. 1 Kilometer Stau. Wir wünschen allen unterwegs gute Fahrt.
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5: Wir holen uns nochmal so ein paar Fußballbilder der Weltmeisterschaft aus diesem Sommer in unser geistiges Auge. Und zwar mit dem Sommerhit des Jahres. Hier kommt Shakira mit Dai Dai. Patrick Rickert hier, guten Morgen.

0: Kesha starten wir in die neue Woche. Musik aus den 80ern, Wouldn't It Be Good. 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Wir touren durch ganz Nordrhein-Westfalen. 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
1: Heute früh ist es trocken, es sind kaum Wolken unterwegs, 10 bis 7 Grad dazu. Stellenweise kann sich heute Morgen aber Nebel bilden. Ansonsten wird der Montag heiter bis sonnig, meistens trocken. Das Ganze bei 21 bis 24 Grad.
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2: A40 Dortmund-Essen zwischen Dortmund-Hombruch und Dortmund-Barob. 1 Kilometer Stau. Wir wünschen allen unterwegs gute Fahrt.
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1: Guten Morgen, die neue Woche läuft und wir starten ganz entspannt rein mit Sunrise Avenue und Hollywood Hills. Ich bin Patrick Rickert. Schönen guten Morgen.
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1: Ich bin David Riemer. AOK-Chefin Reimann hat die telefonische Krankschreibung als gutes Mittel verteidigt. Gerade in Zeiten von Infektionswellen, so könnten Ansteckungen vermieden und medizinisches Personal geschützt werden. Das sagte sie den Funke-Zeitungen. Eine missbräuchliche Nutzung könne die AOK nicht feststellen. Die schwarz-rote Koalition will die Möglichkeit zur telefonischen Krankschreibung abschaffen. Das politische Berlin erwacht, die Sommerpause ist zu Ende. Unter anderem steht das erste Treffen der CDU-Spitze auf dem Programm. Bundeskanzler und Parteichef Merz ist aus seinem Urlaub zurück und leitet heute die Sitzung des CDU-Präsidiums.
2: Man kann im Sinne von Merz nur hoffen, dass er sich gut erholt hat in den letzten 3 Wochen, denn es dürfte direkt anstrengend werden. Da ist die Unzufriedenheit in den eigenen Reihen mit Merz Führungsstil. Da sind seine katastrophalen persönlichen Umfragewerte. Und da sind die schwachen Umfragen aus CDU-Sicht vor den Landtagswahlen im Herbst. Und da ist auch noch der Koalitionspartner SPD, mit dem es auch nicht rund läuft. Morgen trifft sich die schwarz-rote Bundesregierung im Schloss Neu-Hardenberg in Brandenburg. Eine Arbeitsklausur, wie es heißt. Ausdrücklich kein Krisentreffen. Aus Berlin, Uli Reitinger.
1: Gesundheitsminister Linnemann hat sich gegen die geplanten Einsparungen bei den Rentenansprüchen pflegender Angehörige ausgesprochen. Das machte er bei der Bild am Sonntag deutlich. Unterstützung bekommt er dafür von den gesetzlichen Krankenkassen und der Stiftung Patientenschutz.
3: Wer seine Angehörigen pflegt, soll künftig weniger Rente als bisher bekommen. Das sehen die bisherigen Sparpläne vor. Diesen Punkt will Linnemann ändern. Er nennt die Pflegenden die Alltagshelden Deutschlands. Patientenschützer loben bereits das Ende eines politischen Irrwegs. Auch der Spitzenverband der gesetzlichen Kassen nennt die Kürzungen für Pflegende einen falschen Ansatz. Es brauche zur Finanzierung eine bessere Lösung, als weiter die Beitragszahler der Pflegeversicherung zur Kasse zu bitten, sagte Vorstandschef Blatt. Aus Berlin, Ursula Winkler.
1: Wegen schwerer Brände im US-Bundesstaat Nevada haben die Behörden 42.000 Menschen zur Evakuierung aufgefordert. Weitere 45.000 sollten sich darauf vorbereiten oder ihre Häuser bereits verlassen. Die Flammen bei Reno haben sich auf mehr als 6.000 Hektar ausgebreitet. Das entspricht einer Fläche von mehr als 8.000 Fußballfeldern. 6 Personen wurden verletzt. Das Feuer sei von Menschen verursacht worden, erklärten die Einsatzkräfte. Details nannten sie allerdings nicht.
4: Das Wetter.
5: Heute Morgen messen wir 10 bis 7 Grad. Dazu ist es trocken. Das ist auch schon der Vorbote für den heutigen Montag. Denn später gibt es bis zu 24 Grad. Es ist meistens trocken und oft sonnig.
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7: Zurzeit liegen uns keine Meldungen vor. Wir wünschen allen unterwegs gute Fahrt.
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5: Kurz nach 5 am Montagmorgen als Motivation für alle Frühschichtler kommt hier Linkin Park mit The Emptiness Machine. Patrick Rickert hier.

0: Hallo, schönen Montagmorgen.
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0: Ja, der Sommer geht langsam zu Ende. Das merken wir nicht nur am Wetter, sondern auch in der Politik. Natascha Wittmar, guten Morgen.
2: Guten Morgen.
0: Die CDU-Spitze kommt nämlich aus der Sommerpause zurück.
2: Ja, nach 4 Wochen Urlaub geht's in Berlin wieder weiter. Die CDU-Spitze kommt heute zu ihren ersten regulären Sitzungen nach der Sommerpause zusammen. Wichtige Themen werden da sein: die Rentenreform, die bevorstehenden Landtagswahlen natürlich und auch der Kabinettsumbau, der ist ja noch nicht ganz abgeschlossen.
0: Da haben wir natürlich ein Auge drauf. Außerdem, Natascha, sprechen wir über Trinkgeld beim Zahlen an Kartenterminals.
2: Ja, an vielen dieser Geräte sind Trinkgeldoptionen ja voreingestellt. Mit einem Klick kann man dann auswählen, was man geben will. Und teilweise sind die Auswahlmöglichkeiten relativ hoch, liegen so zwischen 15-30%. Und 10% sind ja eigentlich üblich. Und das kritisiert die Verbraucherzentrale. Die sagt, das sei manipulativ und sorgt unterbewusst für Zahlungsdruck. Vor allem, wenn die Option, gar kein Trinkgeld zu geben, nicht sofort sichtbar bzw. erkennbar ist.
0: Außerdem hören wir auch noch, wie es gestern bei The Bossos war. Die sind beim Kunstrasen in Bonn aufgetreten. Präsentiert von uns. Dankeschön, Natascha.
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2: Aktuell messen wir 10 bis 7 Grad. Viele Wolken sind nicht unterwegs. Es ist trocken und so bleibt es auch den ganzen Tag. Heiter bis sonnig, meistens trocken und dazu 21 bis 24 Grad.
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3: A33 Brilon und Bielefeld zwischen Paderborn Zentrum und Paderborn Schloss Neuhaus. Dichter Verkehr, 5 Minuten Zeitverlust. Wir wünschen allen unterwegs gute Fahrt.
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2: Guten Morgen, schön, dass ihr dabei seid. Wir starten gemeinsam in eine neue Woche. Montagmorgen. Und die geht los mit einem 2000er von Matterfix. Big City Life. Patrick Rickert hier. Hallo.

Einen wunderschönen guten Morgen, Sauerland. So, mit diesem Vibe starten wir heute rein. Ein bisschen kämpferisch am Montag, ne? Sound ist ja aus der Rocky-Filmreihe, kennt ihr vielleicht. Ein kleiner Ganove kämpft sich, im wahrsten Sinne des Wortes, als Boxer hoch. Gespielt von Sylvester Stallone. Und die Filmreihe wird dieses Jahr 50. In Neheim gibt es deswegen im Apollo schön einmal Binge-Watching, alle 6 Teile hintereinander. Mitorganisiert wurde das von einem Stallone Ultra von Martina. Die hat ein ganzes Zimmer voll gepflastert mit Rocky-Sachen. Sie hat ein Stallone-Tattoo, aber nicht irgendwie so klein am Knöchel. Nee, einmal wirklich ganz fett über den ganzen Unterarm. Das ist Fanliebe pur. Das ist ein Thema gleich. Und wir gucken mal aufs Wetter für diese Woche und was halt so generell wichtig ist im Sauerland. Hört ihr gleich alles ab 6 bei mir. Nein, Caroline Linke bin ich, aber ist in Ordnung. Ich hoffe, wir hören uns dann also gleich ab 6. Radio Sauer.

0: Wir starten mit Musik aus den 80ern in die neue Woche. John Farnham und You're the Voice. Schönen Montag.
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2: Danke. Ich sage dieses Wort gerade zur Ferienzeit ganz bewusst und deutlich mit einem Lächeln im Gesicht. Danke an die KassiererInnen im Supermarkt. Danke für die BusfahrerInnen. Danke für die BademeisterInnen im Freibad. Danke an die Bedienung im Café. Denn während viele Menschen gerade Urlaub machen, gibt es unendlich viele Menschen, die weiter ihrer Arbeit nachgehen und mir dadurch erst ermöglichen, dass ich abschalten kann. Die Liste dieser Menschen würde sich ins Unendliche weiterführen lassen. Und ich bin echt dankbar dafür, dass es diese Menschen gibt. Manche gucken mich ganz irritiert und überrascht an, bevor dann ein Lächeln im Gesicht erkennbar wird, wenn sie so ein aufrichtiges, aber oft unerwartetes Danke hören. Und ich möchte es heute ganz ausdrücklich euch allen sagen. Danke, dass es euch gibt. Danke, dass ihr da seid. Dankbar sein bedeutet anzuerkennen, dass es nicht selbstverständlich ist, was mir ermöglicht wird. Dankbar sein ist eine Haltung, die mich daran erinnert, dass ich die anderen brauche. Genauso dankbar bin ich aber, wenn ich spazieren gehe und die Schöpfung genieße. Oft kommt mir dabei der Gedanke, dass da ein echt kluger Kopf sich das alles ausgedacht haben muss. Ich persönlich glaube daran, dass es diesen Schöpfergott gibt, dem ich dankbar sein darf für mein Leben, für alles um mich herum, für die Menschen, die mir mein Leben erleichtern. Heute geht dieser Dank raus. An dich. Danke, dass du da bist. Max Strotzig von der Katholischen Kirche für Augenblick mal.
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1: Mit José Nachsiandi. Guten Morgen. Kanzler Merz ist zurück aus dem Urlaub und schon der erste Werktag wird wohl herausfordernd. Heute trifft sich die CDU-Spitze unter Merz-Leitung zu ihren ersten regulären Beratungen nach der Sommerpause. Bei den letzten Sitzungen im Juli hatte es heftige Kritik an den Personalentscheidungen des Kanzlers gegeben. Und auch in der Bevölkerung ist Merz laut Umfragen aktuell so unbeliebt wie nie zuvor. Marc Weiß mit mehr Infos.
2: Erst gestern durfte Merz erleben, wie sich Unbeliebtheit anfühlt. Beim Besuch im Brandgebiet Hürtgenwald wurde der Kanzler ausgebuht und er reagierte beleidigt. Er spreche nur mit denen, die nicht schreien, sagte Merz. Und das sorgte dann für den nächsten Ärger und Spott. Der kommt seitdem vor allem übers Netz. Viele werfen Merz vor, nicht da gewesen zu sein, als es im Wald heftig brannte oder als der Rhein kaum Wasser hatte. Und auch die

0: Wirtschaft begrüßt den Kanzler nach dem Urlaub erstmal mit einer ganzen Batterie an Kritik. Merz fehle es an Führungsprofil, schimpft der Geschäftsführer der Mittelstandsvereinigung Ahlhaus in der Neuen Osnabrücker Zeitung. Bei der Rentenreform gehe es nicht voran. In der Debatte um Steuerentlastungen würden keine intelligenten Lösungen diskutiert. Und wenn Merz nicht schnell zur klaren Führung zurückfinde, dann werde die Koalition mittelfristig auseinanderfallen, sagt der Verbandschef.
1: Und diese Themen sind heute Morgen auch noch wichtig. AOK-Chefin Reinmann hat die telefonische Krankschreibung als gutes Mittel verteidigt. Der Funke Mediengruppe sagte sie, gerade in Zeiten von Infektionswellen könnte so medizinisches Personal geschützt werden. Die schwarz-rote Koalition will die Möglichkeit zur telefonischen Krankschreibung abschaffen. 2 Jahre nach dem islamistischen Terroranschlag in Solingen mit 3 Toten und vielen Verletzten ist am Wochenende an die Opfer erinnert worden. Ministerpräsident Wüst sprach bei einer Gedenkveranstaltung von einem Akt des Terrors gerichtet gegen feiernde Menschen. Oberbürgermeister Flemm dankte den Einsatzkräften für ihre Arbeit. Einige Städte in NRW denken darüber nach, eine Verfassungsklage gegen das Land einzureichen. Es geht um die Frage, wer genau den Rechtsanspruch auf Ganztagsbetreuung an den Grundschulen bezahlen soll. Viele Kommunen fordern, dass das Land klare Finanzierungsregeln festlegt. Sie fühlen sich mit den Kosten im Stich gelassen. Eigentlich hat der Bund diesen Rechtsanspruch beschlossen. Der darf den Kommunen aber nicht direkt etwas vorschreiben. Dafür hatte das Land dem Bund gegenüber zugesagt, mit den Städten eine Einigung zu finden. Der Rechtsanspruch auf Ganztagsbetreuung für Erstklässler beginnt kommende Woche mit Ende der Sommerferien. Und das waren die Nachrichten mit José Nachsiandi.
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3: Die Aufstehtemperaturen sind teilweise ganz schön kalt heute. 5 Grad nur in Winterberg, 8 im Brilon, nur in Arnsberg hat es an einigen Zipfelchen jetzt schon die 2-stelligen 10 Grad geschafft, in Üntrop und in Bruchhausen zum Beispiel. Maximal 24 Grad werden es heute. Dazu starten wir oft noch mit ein bisschen Frühdunst, aber später scheint da meist die Sonne und es bleibt auch trocken. Radio Sauerland, Verkehr, da ist so früh am Tag alles entspannt und frei. Aber wenn ihr was seht, ihr wisst Bescheid, Blitzer oder sowas, könnt ihr mir einfach eine WhatsApp hier ins Studio schicken. Und die Nummer dafür, die findet ihr auf unserer Homepage auf radiosauerland.de.
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3: Also ich persönlich bin ja mal gezwungen worden, mir alle Rocky-Teile anzugucken. Ich kann durchaus mitreden, wenn es um den Inhalt der Filmreihe geht. Martina Filippi, die ist aber nochmal von einer ganz anderen Kategorie. Die ist Rocky Ultra, ihr Lieblingsteil ist der 5.
4: Da kam ich dann halt rein, das war mein allererster Rocky im Kino. Da erschien die Schrift auf der Leinwand und ich weiß, dass ich direkt in Tränen ausgebrochen bin.
3: So, und die Filmreihe wird dieses Jahr einfach 50 Jahre alt. Martina hat ein Event auf die Beine gestellt, zusammen mit dem Apollo-Kino in Neheim. Und Martina ist da die Richtige, die hat ein Rocky-Zimmer und ein Stallone-Tattoo. Einmal quer über ihren Unterarm. Also wirklich ultra. Der geplante Filmmarathon in Neheim ist ein Thema heute Morgen hier bei Radio Sauerland. Aber jetzt starten wir erstmal gut rein in die frische Woche. Ich hoffe, ihr seid bereit. Wenn nicht, geht trotzdem los. Caroline Linke ist hier. Einen schönen guten Morgen. 3 nach 6 haben wir's.

0: Radio Sauerland ist hier 9:09 und eine kleine Warnung, ne? Wenn ihr jetzt irgendwie die Tage abends mal mit euren Kindern vorm TV sitzt oder irgendwas streamt oder sowas, ne? Überlegt euch gut, was ihr denen zeigt. Das könnte nämlich fürs ganze Leben hängen bleiben.
1: Ich war ungefähr 7 Jahre alt, da haben wir zum ersten Mal zusammen Rocky geguckt und seitdem war es vorbei. Also ich habe erstmal Barbie und Ken umgetauft, die hießen ab da nur noch Rocky und Adrian und Adrian wurde auch immer gerettet von Rocky aus der Badewanne. Papa ist wahnsinnig geworden.
0: Martina, war das ihr Papa, hat ihr damals die Rocky-Filme gezeigt und uns wahrscheinlich sehr bereut, weil zack, war das Mädchen hooked und die Liebe ging so weit, dass sie jetzt so viele Jahre später zum 50. Jubiläum der Reihe. Ein Event plant im Apollo-Kino in Neheim. Da gibt es Mitte November einen Filmmarathon. Also einen Tag lang werden alle 6 Rocky-Filme gezeigt. Martina hat die selber schon wirklich hunderte Male, sagt sie, gesehen. Für alle, die sagen, Rocky, wer, über wen reden die? Martina, bitte.
1: Also in erster Linie geht es halt um ja, einen Menschen, der in der untersten Schicht aufwächst, der gerne Boxer sein möchte, aber bis jetzt nie eine große Chance hatte und immer so, ja, immer nur mitschwimmt, der ein Mädchen hat, in das er verliebt ist, aber irgendwie kriegt er nicht die Kurve und sie auch nicht.
0: Ja, aber natürlich am Ende dann doch und Weltmeister wird er auch und ja, falls ihr Bock drauf habt, also Mitte November startet, das ist alles Thema heute Morgen und ich kann euch gleich noch ein bisschen mehr zu Martina erzählen. Die hat nämlich nebenbei ein Sylvester Stallone-Tattoo, also er spielt ja den Rocky. Seine Unterschrift hat sie einmal quer über den ganzen Unterarm. Ein richtiger Ultra. Hört er gleich mehr zu noch bei Radio Sauerland.
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98, Falkoper Radio Sauerland. Und jetzt ein Song, der ist deutlich neuer. Und da geht es um ganz viele erste Male. Also es ist die erste Zusammenarbeit zwischen den beiden Künstlern, Topic und Becky G. Und Topic singt zum ersten Mal auch von der ersten bis zur letzten Zeile komplett auf Spanish. Das einzige englische Wort im ganzen Text ist sorry. Aber kann es ja wurscht sein, ob wir alles verstehen oder nicht. Ist ein Top-Song, um so in die neue Woche zu starten. Ist auch erst Ende April rausgekommen, heißt Sorry Papi.

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Tomorrow mit Farm Like You, 6.23 Uhr. Radio Sauerland ist hier. Und da sind im Krankenhaus Menschen leben, teilweise in Gefahr sind, das ist ja leider völlig klar, ne? Aber wegen eines Brandes im Krankenhaus, dann noch bitte eher nicht. Aber genau diese Alarmierung gab es gestern Abend in Neheim. Geschossbrand mit Menschenleben in Gefahr. 18.30 war das, als die Feuerwehr kam, hatten die Beschäftigten den betroffenen Bereich aber schon selber evakuiert, also krass gut reagiert in so einer Situation. Dieser Einsatz und der Brand, das ist gleich alles Thema auch in unseren Top-Meldungen um 6.30 Uhr.

0: All In. Radio Sauerland ist hier, 6.30 Uhr. Also versorgen wir euch natürlich mit allen wichtigen Infos für euren Start hier in den Tag. Die Top-Meldung, die gibt's von Bettina Bittner.
1: Guten Morgen. Bald startet ja im Hochsauerlandkreis wieder die Schule. Die Polizei ruft Eltern auf, den Schulweg mit ihren Kindern früh zu üben. Wichtig ist dabei nicht der kürzeste Weg, entscheidend ist der sicherste. Gefährliche Stellen sollten Eltern mit ihren Kindern gemeinsam angucken. Die Polizei sagt auch, Kinder lernen vor allem durch Vorbilder. Wer sich selbst an Regeln hält, hilft Kindern im Straßenverkehr am meisten. Brandalarm im Klinikum Hochsauerland in Neheim im St. Johannes Hospital hat es gestern Abend auf einer Station gebrannt. Als die ersten Kräfte ankamen, hatte das Klinikpersonal den Bereich schon geräumt. Gebrannt haben Handtücher in einem Sanitärraum. Mitarbeitende konnten das Feuer noch vor dem Eintreffen der Feuerwehr selbst löschen. Die Feuerwehr hat den Bereich danach kontrolliert und die Station mit einem Hochleistungslüfter vom Rauch befreit. Ein Patient ist auf eine Rauchgasvergiftung untersucht worden. Gegen 20 Uhr war der Einsatz beendet. Die Feuerwehr lobt das schnelle Handeln des Klinikpersonals. Das waren die Top-Meldungen aus dem Sauerland mit Bettina Bittner. Jederzeit mehr Nachrichten für euch auf radiosauerland.de und auch in unserer App. Caroline Linke hat jetzt das Wetter. Ich fand es heute ehrlich gesagt sehr kalt, überhaupt nicht mehr wie im Sommer.
0: Nee, das war schon ziemlich fröstlich. Ich habe gerade auch nochmal geguckt, Aufstehtemperaturen aktuell 6 Grad nur in Winterberg, 9 immerhin hier an der Redaktion in Meschede. Nach wie vor hat es nur Arnsberg an einigen Zipfelchen schon mal auf die zweistelligen 10 Grad geschafft. Bis 24 werden es aber heute immer noch. Dazu starten wir in einigen Ecken noch mit ein bisschen Frühdunst, aber später scheint meist die Sonne und es bleibt auch trocken. Radio Sauerland Verkehr, da ist alles frei. Ihr habt bislang keine Staus oder Blitzer gemeldet. Wer was sieht, ihr könnt eine WhatsApp schicken. Nummer dafür steht auf radiosauerland.de. Oder ihr ruft einfach an über die kostenlose Hotline, unsere 0800 101 68 39. Kommt gut an.
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0: Ja, guten Morgen am Montag. Habt ihr ausgeschlafen? Wahrscheinlich eher nicht, ne? Und dazu gab es sogar mal wieder eine Studie vom Robert-Koch-Institut, wurde angenommen, 7 Stunden sind ideal. Da würden ja viele schon protestieren, ne? Aber 40% von uns schlafen an Wochentagen weniger als 7 Stunden. Ja, bin ich auch mit dabei meistens, ne? Übrigens schlafen laut der Studie aber Männer noch ein bisschen weniger als Frauen. Gut, also ich hoffe einfach, ihr seid zumindest so weit fit, dass die Augen so halb bis dreiviertel aufgehen. Wir starten jedenfalls in den Montag. Musik hilft ja und deswegen versuche ich es jetzt mal mit Ed Sheeran für euch und Overpass Graffiti. Caroline Linke bin ich, 6:55. Morgen.

0: halb sieben.
1: Radio Sauerland ist hier und ich glaube, ich hatte das zuletzt am Flughafen. Ne? Da habe ich so ein viel zu teures Baguette gekauft. Wollte ich nicht, hatte doch Hunger und da, ja, machst es, ne? Und da stand da bei der Kartenzahlung die Option Trinkgeld geben. So, und das kritisiert die Verbraucherzentrale. Also nicht, dass das da steht, ne? Aber sowas wie 10%, 15%, 20%, was auch immer, das steht da meist als allererstes ganz fett oben und zum Beispiel die Option kein Trinkgeld oder eine eigene Summe eingeben, steht dann so ganz klein unten und da musst du erst mal gucken oder siehst es erst gar nicht. Ne, da sagt die Verbraucherzentrale, ja, das ist nicht so gut, sollte wenn wenigstens alles gleich groß da stehen. Die zuständige Gewerkschaft, die sagt, also dass das da mit Trinkgeld steht, ne, das ist gut, weil wenn ohne solche Optionen gezahlt wird mit Karte oder mit Handy oder was, geben die meisten einfach gar kein Trinkgeld. Okay, gut. Meet Love jetzt. I do anything. Voller für den Start in den Montag. Volle 5 Minuten 30. Also...

0: 7, wo wir jetzt so ein bisschen anromantisiert sind von Meat Love und I'd Do Anything for Love. Wie wäre es denn jetzt mit unterm Tannenbaum sitzen? Also ich würde sagen, ja, vielleicht im Wald mit einem Jäckchen an heute, ne? Vom geschmückten Tannenbaum im Wohnzimmer eher noch nicht. Es sei denn, ihr habt jetzt 4 Monate vor Heiligabend schon die Plastiktanne stehen. Und einige haben auch schon durchaus Weihnachten. Ja, Künstler, die Weihnachtsalben machen, klar, die werden im Sommer produziert. Das kennen die No Angels zum Beispiel auch.
1: Ich habe dann den ganzen Sommer immer so Weihnachtslieder als Ohrwurm gehabt. Und es waren wirklich die heißesten Tage des Jahres. Und wir standen dann in diesem Studio so mit Kulisse und Tannenbaum und Geschenken und dann dicken Winterpulli.
0: Ja, und Sascha von Bossos hat sich auch schon mal so wie das Christkind im Hochsommer gefühlt.
2: Ich saß also in Badehose bei 35 Grad auf der Terrasse, schön mit Blick aufs Meer zur Abkühlung, zwischendurch Planschen im Pool. So habe ich dann in diesem hochsommerlichen Surrounding unsere Christmas-EP fertig gemixt.
0: Ja, muss ja gemacht werden, ne? Vielleicht hat er wenigstens Glitzerbadebuchse angehabt. Von The Bossos habe ich später auch noch einen Konzertbericht für uns, aber jetzt erstmal die No Angels mit Musik. Thematisch passend natürlich. You better watch out, you better not cry. Ja, nein. Im Dezember vielleicht. Jetzt Daylight in Your Eyes im besten Mix.

Sind sie sich heute im besten Mix hier bei Radio Sauerland nicht einig, ne? Die No Angels machen das Licht an, Daylight in Your Eyes, und gleich Kato featuring John mit Turn the Lights Off. Aber okay, ich sage euch vorher noch, wo heute im Laufe des Tages Blitzer aufgestellt werden. Also aktuell haben wir noch keine so früh am Tag. Aber später wird die Geschwindigkeit kontrolliert in Meschede-Berge auf der Oberberger Straße und in Sundernhachen da in der Perlmühle. Und wenn ihr was seht, einfach kurze WhatsApp schicken, getippt oder als Sprachnachricht. Ist völlig wurscht. Die Nummer dafür steht auf radiosauerland.de. So, und jetzt Licht aus.

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1: Mit José Nachsiondi. Guten Morgen. In der Debatte um die Gesundheitsreform war es in den vergangenen Wochen etwas stiller geworden. Diese Ruhe beendet jetzt die AOK. Die Krankenkasse nimmt weite Teile der Regierungspläne auseinander und fordert, sie so nicht umzusetzen. Frage an Marc Weiß aus dem News-Team. Es geht dabei unter anderem um die telefonische Krankschreibung, ne?
2: Ja, genau. Und die sollte man unbedingt beibehalten, sagte AOK-Chefin Reimann in den Funke-Zeitungen. Die telefonische Krankschreibung sei gerade in Zeiten von Infektionswellen ein sehr gutes Mittel. So könnte man Ansteckungen in den Praxen vermeiden und auch das medizinische Personal schützen. Das wird ja oft vergessen. Wir reden meistens über Ansteckungen im Wartezimmer, aber auch das Personal kann sich natürlich infizieren. Reimann kann auch die ganze Begründung der Bundesregierung absolut nicht verstehen, denn sie sieht gar keinen Missbrauch von Regelungen bisher. Weder bei der telefonischen Krankschreibung noch bei der AU ab dem dritten Tag. Die AOK habe gar keine Veränderungen beim Krankschreibungsverhalten der Ärzte gesehen, sagt Reimann, auch in der Corona-Pandemie nicht. Und deshalb, man ahnt es schon, hält die AOK auch nichts von dem Plan schon.

0: ab dem ersten Tag eine AU vorlegen zu müssen. Das sei im Übrigen personell auch gar nicht zu stemmen, sagt sie. Wenn jeder mit jedem Problem schon ab dem ersten Tag zum Arzt müsse, dann binde das eine Kapazität, die schlichtweg nicht vorhanden sei, sagt Reimann.
1: Danke, Marc. Und diese Themen sind heute Morgen auch noch wichtig. In Berlin endet heute die politische Sommerpause. Mit besonderer Aufmerksamkeit wird auf das erste Treffen der CDU-Spitze mit Kanzler Merz geschaut. Der Bundesgeschäftsführer des Mittelstandsverbands Ahlhaus hat Merz dazu aufgerufen, in der Koalition stärker durchzugreifen. Zum Nationalfeiertag in der Ukraine hat die EU dem Land weitere Hilfe zugesichert. Man werde die Ukraine weiter so lange und so umfassend wie nötig unterstützen, sagte Ratspräsident Costa. Er drohte Russlands Präsident Putin außerdem mit neuen Sanktionen. Es gibt Streit über ein Phänomen, das viele von uns kennen dürften. Wer im Restaurant oder im Café mit Karte zahlen will, bekommt auf dem Kartenlesegerät immer öfter Empfehlungen fürs Trinkgeld angezeigt. Dort stehen dann verschiedene Möglichkeiten zur Auswahl, meist Prozentzahlen. Erst danach kann gezahlt werden. Die Verbraucherzentralen kritisieren das. Sie befürchten, dass dadurch die Kunden beeinflusst werden und sprechen von manipulativen Designtricks. Die Verbraucherschützer setzen sich auf EU-Ebene für ein Verbot ein. Die Gewerkschaft Nahrung Genuss Gaststätten sieht im digitalen Trinkgeld aber auch Vorteile. Für viele Beschäftigte sei es hilfreich, weil immer mehr Gäste mit Karte zahlten und sonst teilweise gar kein Trinkgeld geben würden. Und das waren die Nachrichten mit José Nachsiandi.
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3: Diese Woche kriegen wir nochmal sommerliche Temperaturen, aber heute am Montag halt noch nicht. Aktuell ist es auf den Bergen auch noch meist einstellig. Aber später schaffen wir dann Höchstwerte zwischen 18 in Ulsberg-Wiemeringhausen und 24 Grad im Meschede-Freinol. Es bleibt trocken mit viel Sonne. Die nächsten drei Tage geht's dann mit den Werten rauf bis auf über 25 Grad, aber teilweise auch wieder mit Schauern. Radio Sauerland Verkehr, da hat Schari den ersten gemeldet für heute. Arnsberg-Üntrop, beide Richtungen, da wird kontrolliert und alles weitere gerne melden. Also wenn ihr auch einen Blitzer seht, dann könnt ihr mir wie Schari einfach eine WhatsApp schicken. Die Nummer dafür, die steht auf radiosauerland.de.
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3: 7:03 haben wir es jetzt. Und ich finde, Martina, die hat die absolut richtige Einstellung.
4: Du bist doch verrückt. Und ich denke mir so, ja, bin ich und ich bin stolz drauf.
3: Ja, sie muss sich das oft anhören, aber ich finde es sehr gut, ne? Sie kriegt es zu hören, wenn Menschen zum Beispiel das Tattoo auf ihrem Arm sehen. Da hat Martina nämlich ganz fett die Unterschrift von Sylvester Stallone stehen. Martina ist ein riesengroßer Fan von Stallone bzw. der Rocky-Filmreihe und deshalb dachte sie sich, komm, zum 50. Rocky-Jubiläum in diesem Jahr mache ich ein Event fett im Sauerland Mitte November im Apollo in Neheim. Hört da gleich mehr zu hier bei Radio Sauerland. Caroline Linke bin ich. Schön, dass ihr bei mir seid.

Morgen. Homewrecker war das hier im besten Mix von Samba. Und der ist übrigens direkt in New York geboren. Ne? Und bei sowas dachte ich im ersten Moment so, oh, spannend, ne? Und dann dachte ich, ja, wenn eine Mama Samba irgendwie mit dem Baby im Kinderwagen so durch die stinkige Großstadt schiebt oder eine stickige U-Bahn und wie es da mal riecht, ne? Nee, dann lieber im Sauerland geboren werden. 7:07 ist es. Und jetzt ein bisschen 80er-Musik. Softcell, Tainted Love für den Montag.

0: 13 nach 7 ist es. Schönen guten Morgen, Sauerland.
1: Es gibt Kaffee den ganzen Tag, damit auch keiner einschläft.
0: Ja, ist nicht verkehrt, ne? Aber an dem Tag besonders. Am 14. November, da ist Rocky-Tag im Apollo in Neheim. Aber da werden dann alle Teile der Rocky-Filme gezeigt, ne? Weil die Filmreihe hat das Jahr 50-Jähriges, also Klein Ganove wird zum Box-Weltmeister inklusive zerkloppten Gesichtern und ganz viel Drama. Martina hat diese lange Filmnacht in ihr mitorganisiert und die ist absoluter Rocky-Ultra, wird wahrscheinlich jetzt mit mir schimpfen und sagen, hallo? Das geht um viel mehr, als dass sich da welche im Ring auf die Glocke hauen.
1: An Rocky selber fand ich halt einfach nicht dieses Boxersein so toll, sondern einfach diese Liebesgeschichte zwischen Rocky und Adrian, dass das zwei Menschen sind, die einfach nicht gesehen werden und die immer das Gefühl haben, dass sie nicht gut genug sind für andere, aber sich halt trotzdem finden und immer zueinander stehen, egal was kommt.
0: Ja, kann ich bestätigen. Ich habe auch alle Teile geguckt. Also ich musste, ich wurde von einem Rocky-Fan genötigt. Und in Neheim werden halt einfach alle 6 Teile nacheinander gezeigt. Es dauert über 10 Stunden.
1: Also es kommen welche von München, von Frankfurt, aus Berlin. Also es sind wirklich so deutschlandweit, dass die dann hier angereist kommen. Teilweise auch wirklich 600, 700 Kilometer fahren.
0: Wahnsinn, dann haben die sich den Purpose ja schon im Auto platt gesessen und dann 10 Stunden Kino. Wahnsinn, also absolute Fans, wenn man sowas macht. Falls ihr auch Bock habt, die lange Rocky-Filmnacht im Apollo Neheim ist am 14. November. Mehr Infos kriegt ihr natürlich auch wie immer über alles, was im Sauerland wichtig ist, in unserem Studioblog und der ist auf radiosauerland.de.

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So, und Arnsberg hat nämlich am Wochenende geglitzert. In Neheim war der allererste Christopher Street Day im Sauerland für die Gleichberechtigung von queeren Menschen gegen Hass und Ausgrenzung. Und es war sowas von glitzerig und bunt. Ich war auf der Bühne mittendrin, ich hab's geliebt. Es sind auch mehr Menschen gekommen, als die Veranstalter überhaupt gehofft haben. Und viele standen ja auch an den Straßen und ja, es war wirklich ein Tag, der hat mein Herz irgendwie berührt, ne? Wenn einfach die Welt immer so tolerant und friedlich sein könnte. Es wäre so schön! Jeder Revolutionär braucht nur Glitzer ungefähr. 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
1: Ich bin Caroline Linke. Wir starten hier morgens bei Radio Sauerland zusammen in den Tag. Und für mich ist zu Hause da, wo es schön ist, wo die Menschen echt sind. Das ist für mich zu Hause. Und das ist für mich definitiv das Sauerland.
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0: Für Starten in die frische Woche. Schönen guten Morgen. Es ist 7.30 Uhr, also kriegt ihr unsere Top-Meldung mit dem Überblick, was alles heute für uns im Sauerland wichtig ist. Und das hört er jetzt von Bettina Bittner.
1: Guten Morgen. Nächste Woche geht die Schule wieder los. Vorher schon den Schulweg zu trainieren ist wichtig, sagt die Polizei im Hochsauerlandkreis. Eltern sollten den Weg zur Schule oder Kita nicht nur erklären, sie sollten ihn mehrmals gemeinsam mit ihren Kindern ablaufen. So lernen Kinder Kreuzungen, Einfahrten und andere Gefahren besser kennen. Gerade nach der Einschulung brauchen viele Kinder noch Begleitung. Die Polizei rät Schritt für Schritt mehr Selbstständigkeit zulassen. Ein guter Schulweg muss vor allem sicher sein. Rund 1100 Menschen sind am Wochenende beim ersten Christopher Street Day im Hochsauerlandkreis zusammengekommen. Damit sind die Erwartungen der Organisatoren übertroffen worden. Alles ist friedlich geblieben. Demonstration und Kundgebung in der Innenstadt von Neheim sind störungsfrei und ohne Straftaten verlaufen, sagt die Polizei. Beim CSD ging es am Samstag um die Gleichberechtigung der queeren Community und gegen Diskriminierung und Gewalt. Nach dem Anschlag auf den CSD in Berlin waren auch die Sauerländer-Veranstalter verunsichert. Sie wollten aber nicht einknicken. Das waren die Top-Meldungen aus dem Sauerland mit Bettina Bittner. In unserer App und auf radiosauerland.de gibt es jederzeit noch mehr Nachrichten für euch. Das Wetter hat jetzt Caroline Link.
0: Ja, da sind die Temperaturen noch Richtung bergauf unterwegs. Sage ich mal, sehr geschönt. Also auf den Bergen meistens einstellig. Aber später schaffen wir Höchstwerte zwischen 18 Grad in Ulsberg-Wiemeringhausen, 24 im Meschede-Fisbeck. Es bleibt trocken mit viel Sonne. In den meisten Ecken ist der Himmel auch jetzt schon knallblau. Und die nächsten Tage geht's auch mit Werten rauf bis auf über 25 Grad dann über den Tag in den Tälern. Aber auch teilweise wieder mit Schauern. Radio Sauerland Verkehr. Den einen Blitzer, den wir haben, der steht in Arnsberg-Öntrop. Da wird in beide Richtungen kontrolliert. Alles Weitere könnt ihr sehr gerne melden. Landet direkt hier bei mir im Studio, wenn ihr es per WhatsApp macht. Die Nummer dafür, die steht auf radiosauerland.de.
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0: Also diese Woche müsste es doch langsam losgehen, oder? So mit Spekulatius und so im Supermarkt. Und falls da wieder das Gekrähe kommt, wer isst denn sowas im Sommer? Ich bin das. Lebkuchen geht doch immer. Aber bitte mit Zartbitterschokolade, ne? Und die Firmen, die sowas produzieren, die legen jetzt auf volle Pulle los. Und wir dachten uns, ja, fragen wir da mal nach, gucken in die Produktion rein. Heute passend 4 Monate vor Heiligabend. Also hört da gleich noch mehr zu hier bei Radio Sauerland, noch vor 8.
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0: Ja, ich bin Caroline Linke, definitiv Weihnachtsfan. Und mir ist eben eingefallen, ich habe immer noch keinen Adventskalender vorbestellt. Ich muss das dringend nachholen.
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Guten Morgen, Michael Jackson im Best Mix. Weiter geht's mit was Aktuellem vom Bibi Rexha. Und die ist auch eine von den entspannten, ne? Ihr Lieblingsschuh, das sind Schlappen. Ja, das kann ich nachvollziehen. Aber im Urlaub hatte ich was am Pool gesehen, da dachte ich, nee, das geht halt echt nicht. Also Schlappen und da stand vorne was drauf, also auf diesen, wie heißt denn das, den Schlappenbügeln. So die Dinger, wo wir den Fuß drunter schieben. Das heißt jetzt Schlappenbügel. Also da stand auf der einen Seite und auf der anderen, ne? Da stand lieber voll als liebevoll. Also, nee, also da bin ich jetzt wirklich dagegen. Aber sowas Unstylisches zieht Bibi Rexha vermutlich eh nicht an. Im Bestmix ist sie jetzt für uns zum gut reinkommen in die frische Woche. Es ist 19 vor 8, Bibi Rexha. New Religion.

0: 7.43 Uhr, guten Morgen. Am Montag, einem stressigen Montag, ne? Radio Sauerland ist hier. Also stressig ist er bei denen, die in Weihnachtsschokolade machen. Ja, heute 4 Monate bis Heiligabend. Nicht losschreien jetzt bitte, aber bis dahin muss ja alles vorbereitet sein. Max Ruth, der arbeitet im Schokoladenwerk in Bochum.
1: Das sind rund 20 Tonnen Schokolade, die verarbeitet werden, nur für die nächsten 2 bis 2,5 Monate. Wenn so ein kleiner Weihnachtsmann irgendwie 75 oder 100 Gramm wiegt, eine Tonne, dann kann man sich das schon mal hochrechnen. Bei 20 Tonnen, das ist schon ordentlich.
0: Hab das im Schweiße meines Angesichts auch getan. Also 100 Gramm ist einfacher zu rechnen. Sind stolze 200.000 Weihnachtsmänner. Nur in den nächsten 2 Monaten. Das ist eine ganze Armee und deswegen müssen die halt starten.
1: Es gibt ein gesamtes Weihnachtssortiment, also von Tannenbäumen über Weihnachtspralinen bis hin zu den klassischen Nikoläusen. Meistens geht es wirklich Mitte August, Ende August los. Und richtig los geht es dann Mitte September, weil dann fangen die Adventskalender an, damit auch die Kunden die frühzeitig bekommen.
0: Ja, nicht, dass jemand weint, weil es keine Schoki-Kalender gibt. Und Adventskalender sind für mich ja eine der besten Erfindungen ever. Also ich habe jedes Jahr 2, also 2 ist Minimum, muss ich schon sagen. Radio Sauerland ist hier, es ist jetzt 7:45 inzwischen. Musik von Natasha Bedingfield. Unwritten.

8. Radio Sauerland ist hier. Die Möhne nebenan, ne? Ist aktuell so ein bisschen so ein Whirlpool. Aber das ist auch überlebenswichtig und vielleicht ist Whirlpool auch ein kleines bisschen übertrieben. Also in die Möhne wird Sauerstoff gepumpt, damit die Fische überleben. Im tiefen Wasser ist zu wenig Sauerstoff. Und damit die Fische nicht bald alle mit dem Bauch nach oben schwimmen, wird die Möhne ab heute vom Ruhrverband belüftet, nennt sich das. Und deswegen gibt es auch Angeleinschränkungen. Also eigentlich eine richtig gute Zeit für Fische in der Möhne aktuell. Ne? Schön blubriges Wasser, können wir da leben. Keiner will dich da rauszerren an so einem Haken. Ist doch herrlich. Ich wünsche euch auch einen entspannten Start in die neue Woche.

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1: Mit José Nachsiandi. Guten Morgen. Rekordhitzewellen wie in den vergangenen Wochen werden wiederkommen. Und zwar immer öfter. Davon gehen inzwischen immer mehr Klimaforscher aus. Einer davon ist Stefan Rahmsdorf vom Potsdam-Institut für Klimafolgenforschung. Und Rahmsdorf nennt auch Zahlen. Extreme, die früher alle 500 Jahre aufgetreten seien, könnten heute etwa alle 50 Jahre vorkommen. Das sagte er der Rheinischen Post. Marc Weiß mit weiteren Infos.
2: Der Klimawandel ist laut Forschung ein weltweites Ereignis. Die unmittelbaren Folgen seien aber regional unterschiedlich, sagt Rahmsdorf. Und hier gibt es leider schlechte Nachrichten für uns in Europa. Europa erwärmt sich im Moment schneller als andere Kontinente. Und genau da, wo die Erwärmung besonders stark sei, gäbe es auch stärkere Extreme und häufigere Extreme. Wer also den diesjährigen Sommer mit Hitze, Dürre, dem Niedrigwasser und den Waldbränden extrem fand, den kann Rahmsdorf leider nicht beruhigen. Es werde sich wahrscheinlich weiter verschlimmern, sagt er. Laut Rahmsdorf lässt sich das auch nicht mehr zurückdrehen. Wir können den Zustand also nicht mehr verbessern, aber, und das ist die gute Nachricht, wir können erreichen, dass es nicht noch schlimmer wird, sondern so bleibt. Dafür müssten die Emissionen aber auf Null runter, sagt der

0: Wissenschaftler, solange man noch klimaschädliche Gase wie Kohlendioxid ausstoße, werde die Atmosphäre weiter aufgeheizt und das bedeutet, der Klimawandel geht weiter und er wird sogar noch beschleunigt.
1: Und diese Themen sind heute Morgen auch noch wichtig. AOK-Chefin Reimann hat die telefonische Krankschreibung als gutes Mittel verteidigt. Der Funke Mediengruppe sagte sie, gerade in Zeiten von Infektionswellen könnte so medizinisches Personal geschützt werden. Die schwarz-rote Koalition will die Möglichkeit zur telefonischen Krankschreibung abschaffen. 2 Jahre nach dem islamistischen Terroranschlag in Solingen mit 3 Toten und vielen Verletzten ist am Wochenende der Opfer gedacht worden. Ministerpräsident Wüst sprach bei einer Gedenkveranstaltung von einem Akt des Terrors gerichtet gegen feiernde Menschen. Oberbürgermeister Flemm dankte den Einsatzkräften für ihre Arbeit. Einige Städte in NRW denken darüber nach, eine Verfassungsklage gegen das Land einzureichen. Es geht um die Frage, wer genau den Rechtsanspruch auf Ganztagsbetreuung an den Grundschulen bezahlen soll. Viele Kommunen fordern, dass das Land klare Finanzierungsregeln festlegt. Sie fühlen sich mit den Kosten im Stich gelassen. Eigentlich hat der Bund diesen Rechtsanspruch beschlossen. Der darf den Kommunen aber nicht direkt etwas vorschreiben. Dafür hatte das Land NRW dem Bund gegenüber zugesagt, mit den Städten eine Einigung zu finden. Der Rechtsanspruch auf Ganztagsbetreuung für Erstklässler beginnt kommende Woche mit dem Ende der Sommerferien. Und das waren die Nachrichten mit José Narciandi.
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3: Wir kommen tatsächlich aus einer Sommernacht mit Frost. Ja, laut Wetterportal Sauerlands waren es in Teilen vom Winterberg knapp unter 0 Grad. Aber die Sonne, die gibt sich Mühe und wir schaffen es heute auf Höchstwerte zwischen 18 Grad im Medebach-Küstelberg und 24 in Sundern-Hellefeld. Es bleibt trocken und sonnig, kommende Nacht wird es aber nicht mehr so kalt. Kälter als 6 Grad auf den Bergen bekommen wir es nicht. In den Tälern bleibt es auch komplett zweistellig. Radio Sauerland Verkehr, da haben wir den Blitzer, der steht in Arnsberg-Üntrop, da wird in beide Richtungen geblitzt. Ansonsten läuft es ganz gut bei uns im Sauerland, aber wer was sieht in Sachen Verkehr oder Blitzer, dann könnt ihr mir Bescheid sagen. Einfach eine WhatsApp hier ins Studio schicken. Die Nummer dafür steht auf radiosauerland.de oder ihr klingelt eben durch über die kostenlose Hotline. Die Nummer dafür, das ist die 0800 101 68 39.
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3: Nicht erschrecken, wenn eure Welt gleich ein bisschen anders aussieht. Ne? Ab heute seht ihr vielleicht Werbung, wenn ihr ChatGPT was fragt. Ja, es muss halt ganz schnöde noch ein bisschen mehr Kohle gemacht werden. Ja, offensichtlich bringen unsere ganzen Daten und das, was wir da alles erzählen und so, reicht wohl nicht aus, wenn das verkauft wird. Okay, also muss mehr Kohle rein. Wundert's uns? Nein. 8:04. Caroline Link ist hier. Wir starten in den Tag mit Radio Sauerland und mit Fool's Garden. Lemon Tree.

Guten Morgen um 7:07 bei Radio Sauerland. Gibt ja so Standardsprüche, ne? Sowas wie Gegensätze ziehen sich an. Ja, da weiß ich immer nicht. Also ich sag mal sowas wie eine lebhafte Frau, ein eher ruhigerer Mann. Ja, das kann man schon überleben, ne? Aber zu viele Unterschiede machen es auch schon ein bisschen schwer. Also in dem Song jetzt zum Beispiel, die beiden, die haben gefühlt so viel gemeinsam wie eine Cola mit extra Zucker und Spinat-Smoothie, weil sie steht früh auf, legt sehr diszipliniert und gesunder Lifestyle und so und er ist selten vor 10 wach, fängt spät an zu arbeiten und trinkt literweise Kaffee. Deswegen die Frage, passt das? Kommt von Hozier und heißt Too Sweet.

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0: 8. Hier ist Radio Sauerland. Geht los! Das ist die Titelmusik von Rocky. Ja, geht um den Boxer Rocky, der sich nach oben kämpft, im wahrsten Sinne des Wortes, vom Ganoven zum Weltmeister. So, und wenn jetzt einer schreit, ey, warum spoilerst du? Leute, das ist eine Filmreihe, die gibt es seit 50 Jahren in diesem Jahr. Ne? Haben wahrscheinlich auch viele geguckt. Und Martina aus Hamm, die ist Rocky Ultra. Die plant für November Filmmarathon im Apollo in Neheim. Die dachte sich, wer es sonst keiner macht, dann muss ich halt ran. Schließlich hat sie sogar ein ganzes Rocky-Zimmer zu Hause.
1: Die ganzen Wände, es hängt alles voll mit Postern, groß, klein und Postkarten und alles, was ich so habe. Alles, was ich gesammelt habe in den letzten 45 Jahren, ist alles ordentlich in, ich sag mal, in Mappen und sowas allem eingeheftet. Und Vitrinen stehen voll. Es ist schon so ein kleines Museum.
0: Und natürlich hat Martina Rocky auch schon mehrere Male getroffen, beziehungsweise Sylvester Stallone, der spielt den ja.
1: Beim zweiten Mal habe ich ihn halt gebeten, mir den Arm zu unterschreiben. Ich würde es als Tattoo stechen lassen. Und er fand das ganz toll, hat das auch gemacht und hat gesagt, er hofft, dass ich das mit Stolz tragen kann. Und ja, das tue ich auf jeden Fall.
0: Ja, das Tattoo konnte sie Stallone dann sogar bei einem Treffen danach vor ein paar Jahren dann auch nochmal zeigen. Foto könnt ihr euch angucken auf radiosauerland.de im Studioblog. Und das ist kein kleines hingekritzeltes Tattoo. Das ist fette Schrift, einmal quer über den Unterarm. So, Filmmarathon, Rocky, 14. November, Apollo in Neheim.

0: 20:08, Radio Sauerland. Das ist hier ein schönen guten Morgen. Gestern war irgendwie kein so guter Radfahrtag im Sauerland. Also wettertechnisch durchaus angenehm zum Strampeln, aber sonst nicht so. Also wir hatten mehrere Unfälle in Eslohe-Herrhagen zum Beispiel. Da sind zwei Radfahrer zusammengekracht, in Olsberg ein Radfahrer und ein Fußgänger. Und den schlimmsten Unfall gab es leider mal wieder in einem Bikepark bei uns im Sauerland in Gellinghausen. Da ist ein Mann so schwer gestürzt, dass der Rettungshubschrauber kommen musste. Was sonst noch wichtig ist für diesen Tag im Sauerland, hört er gleich wieder in den Top-Meldungen um 8.30 Uhr.
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0: beste Mix mit Bruno Mars und Grenade. Und alle wichtigen Infos gibt's wie immer oben drauf. Es ist schließlich 8.30 Uhr, also sind unsere Top-Meldungen dran. Und was wichtig ist, das hört er jetzt von Bettina Bittner.
1: Guten Morgen. Bald startet im Ursaulandkreis wieder die Schule. Die Polizei ruft Eltern auf, den Schulweg mit ihren Kindern früh zu üben. Wichtig ist dabei nicht der kürzeste Weg. Entscheidend ist der sicherste. Gefährliche Stellen sollen Eltern mit ihren Kindern gemeinsam angucken. Die Polizei sagt auch, Kinder lernen vor allem durch Vorbilder. Wer sich selbst an Regeln hält, hilft Kindern im Straßenverkehr am meisten. Rund 1.100 Menschen sind am Wochenende beim ersten Christopher Street Day im Hochsauerlandkreis zusammengekommen. Damit sind die Erwartungen der Organisatoren übertroffen worden. Alles ist friedlich geblieben. Demonstration und Kundgebung in der Innenstadt von Neheim sind störungsfrei und ohne Straftaten verlaufen, sagt die Polizei. Beim CSD ging es am Samstag um die Gleichberechtigung der queeren Community und gegen Diskriminierung und Gewalt. Nach dem Anschlag auf den CSD in Berlin waren auch die Sauerländer Veranstalter verunsichert. Sie wollten aber nicht einknicken. Das waren die Top-Meldungen aus dem Sauerland mit Bettina Bittner. In unserer App und auf radiosauerland.de gibt es noch mehr Nachrichten für euch. Caroline Linke hat das Wetter.
0: Da gibt sich die Sonne aktuell schon gut Mühe, dass es nicht mehr so kalt ist im Sauerland. Also wir sind da stellenweise echt mit niedrigen Temperaturen gestartet, nur so um die 5 Grad auf den Bergen. Also später dann Höchstwerte zwischen 18 in Medebach-Tittenringhausen und 24 in Sundern-Westenfeld. Bleibt trocken und sonnig. Kommende Nacht wird es aber nicht wieder so kalt. In den Tälern dann auch durchaus zweistellig. Radio Sauerland, Verkehr, geblitzt wird in Arnsberg-Üntrop. In beiden Fahrtrichtungen müsst ihr da auf jeden Fall schauen. Ansonsten läuft's. Keine weiteren Blitze, auch keine Staus im Sauerland. Wer doch was sieht, dann könnt ihr mir mal eben kurze WhatsApp schicken. Die Nummer dafür steht auf radiosauerland.de.
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0: Oh, ich habe eben wieder gemerkt, ich habe absolut Montag heute. Ne? Ich wollte hier in der Redaktion eine Tasse aus dem Schrank holen und haue mir die Schranktür ins Gesicht. Ja, morgen. Oh, ich hoffe, ihr kommt unfallfrei in die neue Woche. Caroline Linke, mein Name. Schön, dass ihr bei mir seid.

0: fünf nach halb neun. Wir starten in die letzte ganze Woche Sommerferien. Ich weiß, ne? Und das heißt auch letzte Woche Sommerradio bei uns.
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0: Cardigans aus dem Jahr 97, Love Fool bei Radio Sauerland. Wir sind ja auch euer Draht zu den Stars. Ne? Carina hat bei uns im Ticket-Call VIP-Tickets für The Boss House in Bonn gewonnen. Aber da gab es nicht nur irgendwie guten Platz und lecker Essen. Nein, da war noch mehr dabei. Außerdem die Kollegin Katrin Teske aus der Musikredaktion. Die hat die begleitet.
1: Carina und ihre Schwester Melanie waren schon sehr gespannt und hatten eine genaue Wunschvorstellung vom Abend.
2: Natürlich die von nahe zu sehen, das wäre halt total cool. Und ich hoffe, dass das Essen gut ist.
1: Und genau diese Kombination, die haben sie bekommen. Carina und Melanie hatten total Glück. Sie durften mit uns ins Backstage und The Boss House treffen. Die Aufregung war ganz groß. Tourbusse, die Bühne von hinten, der Catering-Bereich der Stars. Es gab so viel zu sehen, aber das Highlight war natürlich dieser Moment.
3: Hallo, willkommen.
1: Hi. Elek und Sascha von The Boss House persönlich zu treffen.
2: Ich bin völlig überwältigt. Oh mein Gott, ich kann die Tattoos im Detail sehen.
1: Das hat die Vorfreude auf das Konzert natürlich noch größer gemacht. Aber nicht nur unsere Gewinnerinnen haben sich dann darauf gefreut. Elek meinte das hier.
4: Also wir sind sehr gerne hier. Ich glaube, das dritte oder vierte Mal. Ich weiß nicht genau. Und es ist immer wieder wunderschön, weil es eine tolle Location ist, super gelegen im Park hier am Rhein. Und die Bühne ist grandios. Die Bedingungen von den Veranstaltern her sind top.
1: Und Top-Bedingungen nach einem Top-Treffen schaffen natürlich ein Megakonzert. The Boss House haben 21 Lieder gerockt, mitsamt Pyrotechnik, Konfettikanonen, einem Handylichter mehr bei Jolene, tollen Fan-Momenten. Es war sogar ein Fan extra aus Amerika, aus Idaho angereist. Überall waren Cowboy-Hüte, Cowboy-Boots, Holzfällerhemden. Es hat sich ein bisschen wie ein Konzert im Wilden Westen angefühlt. Und das abgerundet mit leckeren Drinks und Snacks, ein totales Highlight.
2: Das war fantastisch, absolut großartig und super Event. Auch dieser VIP-Bereich, sowas habe ich noch nie erlebt.
1: Also Fazit, gutes Konzert, super schönes, spontanes Treffen mit The Boss House und ein Abend, den man einfach wiederholen will.
0: Das klingt ziemlich gut, aber für den Rest von uns gibt es jetzt auch eine Ladung Boss House. Ich bin ja nicht so, nicht zum Anfassen, aber zum Anhören. Das geht auch. 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

Guten Morgen, Sauerland. An diesem Montagmorgen, nach der kühleren letzten Woche, kriegen wir diese Woche nochmal hübsch Spätsommer auf jeden Fall. Ne? Ich weiß, heute früh ist kalt. Der Spätsommer nimmt noch ein bisschen Anlauf, aber es wird auf jeden Fall nochmal deutlich wärmer, aber nicht so richtig beständig. Bis 29 Grad diese Woche, aber auch immer mal ein Schauer möglich, Gewitterrisiko steigt. Also das könnte möglicherweise eher so ein bisschen eine schwülwarme Angelegenheit werden.

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1: Mit José Nachsiandi. Guten Morgen. Kanzler Merz ist zurück aus dem Urlaub und schon der erste Werktag dürfte herausfordernd für ihn werden. Heute trifft sich die CDU-Spitze unter seiner Leitung zu ihrer ersten regulären Beratung nach der Sommerpause. Bei den letzten Sitzungen im Juli hat es heftige Kritik an den Personalentscheidungen des Kanzlers gegeben. Und auch in der Bevölkerung ist Merz laut Umfragen aktuell so unbeliebt wie noch nie zuvor. Marc Weiß mit weiteren Infos.
2: Erst gestern durfte Merz erleben, wie sich Unbeliebtheit anfühlt. Beim Besuch im Brandgebiet Hürtgenwald wurde der Kanzler ausgebuht und er reagierte beleidigt. Er spreche nur mit denen, die nicht schreien, sagte Merz. Und das sorgte dann für den nächsten Ärger und Spott. Der kommt seitdem vor allem übers Netz. Viele werfen Merz vor, nicht da gewesen zu sein, als es im Wald heftig brannte oder als der Rhein kaum Wasser hatte. Und auch die Wirtschaft begrüßt den Kanzler nach dem Urlaub erstmal mit einer ganzen Batterie an Kritik. Merz fehle es an Führungsprofil, schimpft der Geschäftsführer der Mittelstandsvereinigung Ahlhaus in der Neuen Osnabrücker Zeitung. Bei der Rentenreform gehe es nicht voran. In der Debatte um Steuerentlastungen würden keine intelligenten Lösungen diskutiert. Und wenn Merz nicht schnell zur klaren Führung zurückfinde, dann werde die Koalition mittelfristig auseinanderfallen, sagt der Verbandschef.
1: Und diese Themen sind heute Morgen auch noch wichtig. Europa muss sich wegen der starken Erderwärmung des Kontinents künftig auf besonders viele Extremwetterereignisse einstellen. Das schätzt der Wissenschaftler Stefan Rahmsdorf vom Potsdam-Institut für Klimafolgenforschung. Extreme, die früher alle 500 Jahre aufgetreten seien, könnten heute etwa alle 50 Jahre vorkommen. Das sagte er der Rheinischen Post. Zum Nationalfeiertag heute in der Ukraine hat die EU dem Land weitere Hilfe zugesichert. Man werde die Ukraine weiter so lange und so umfassend wie nötig unterstützen. Das sagte Ratspräsident Costa. Er drohte Russlands Präsident Putin außerdem mit neuen Sanktionen. Es gibt Streit über etwas, das vielen von uns bekannt vorkommen dürfte. Wer im Restaurant oder im Café mit Karte zahlen will, bekommt auf dem Kartenlesegerät immer öfter Empfehlungen fürs Trinkgeld angezeigt. Dort stehen dann verschiedene Möglichkeiten zur Auswahl, meist Prozentzahlen. Erst danach kann gezahlt werden. Die Verbraucherzentralen kritisieren das. Sie befürchten, dass dadurch die Kunden beeinflusst werden und sprechen von manipulativen Designtricks. Die Verbraucherschützer setzen sich auf EU-Ebene für ein Verbot ein.

0: ein. Die Gewerkschaft Nahrung Genuss Gaststätten sieht im digitalen Trinkgeld aber auch Vorteile. Für viele Beschäftigte sei es hilfreich, weil immer mehr Gäste mit Karte zahlten und sonst teilweise gar kein Trinkgeld gegeben würde. Und das waren die Nachrichten mit José Nachsiandi.
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2: Wettertechnisch tut sich heute noch so einiges. Also bei den Temperaturen, die gehen noch rauf bis auf 24 Grad heute. Dann in Arnsberg und Marsberg zum Beispiel bleibt es auch trocken im ganzen Sauerland. Die Sonne scheint fast den ganzen Tag über. Morgen geht es auch sonnig los, aber Richtung Nachmittag. Zieht es sich zu, dann ziehen Schauer und Gewitter rein und das dann bei eher schwülwarm bis 26 Grad in der Spitze. Radio Sauerland Verkehr, da wird geblitzt bei uns in Arnsberg-Öntrop, beide Richtungen. Alles Weitere könnt ihr gerne melden, direkt hier ins Studio per WhatsApp, wenn ihr zum Beispiel noch einen frischen Blitzer seht. Die Nummer für eure WhatsApps haben wir euch aufgeschrieben auf radiosauerland.de.
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2: Also warm würde ich das da draußen jetzt noch nicht nennen, ne? Aber wenigstens nicht mehr so kalt. Heute früh sind wir zum Beispiel im Winterberg nur mit 5 Grad gestartet, 6 in Schmallenberg. Wir gucken mal, wie es diese Woche mit den Temperaturen weitergeht, weil so Mitte der Woche sieht das durchaus nochmal nach Sommer aus. Checken wir für euch ab in knapp 10 Minuten. Sonne machen wir jetzt musikalisch eh schon ein bisschen an mit Juanes, La Camisa Negra. Ich bin Caroline Linke. Morgen!

Guten Morgen, Sauerland. Radio Sauerland ist hier. 7:09 ist es inzwischen, dann ist Montag und in München hat man alles gegeben. Also im negativen Sinne. Auto gefahren, es geht noch, aber ohne Führerschein, ja, besoffen, Autos gerammt und über 90.000 Euro Schaden angerichtet. Er hat es nämlich wirklich geschafft, an beiden Straßenrändern mit anderen Autos zusammenzukrachen. Immer so, ich stelle mir das vor, von links nach rechts, bing, bong. Ist gut, dass keinem anderen was passiert ist, ne? Führerschein kriegt der so schnell erstmal nicht, dafür hat er fette Schulden. Einfach mal die Karre stehen lassen, ne? Gerade wenn man besoffen ist und denkt, man sei Superman. Bist du in, ich würde sagen, 100% der Fälle nicht.

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1: 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Wir starten zusammen mit guter Laune und guter Musik in den Tag. 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

0: Viertel nach neun an diesem Montag im Sauerland. Einen schönen guten Morgen, ihr Lieben, den Schülerinnen und Schülern. Es ist völlig wurscht, was heute für ein Tag ist, ne? Die haben ja eh noch diese Woche Sommerferien. Und die Chancen auf ein bisschen Sommerwetter stehen auch gar nicht so schlecht. Und das geht ja uns alle an, ne? Also Sommer zumindest, was die Temperaturen angeht, sag ich mal. Laura Wendner aus unserem Radio Sauerland Frühteam. Es wird nochmal spätsommerlich warm diese Woche.
1: Ja, teilweise bekommen wir nochmal so zwischen 26 und 29 Grad in den Tälern. Aber man muss auch dazu sagen, dass es relativ unbeständig werden soll. Also warm bis heiß auf der einen Seite und Regen und Gewitter auf der anderen Seite. Morgen geht es zum Beispiel schon los. Wir starten freundlich in den Dienstag. Am Nachmittag kommen dann schon Wolken dazu und Richtung Abend sind auch Regenschauer möglich. Mittwoch und Donnerstag sieht es ähnlich aus. Donnerstag wird aber Stand jetzt auch der wärmste Tag der Woche mit bis zu 29 Grad. Am Abend sind dann aber eben auch Gewitter angesagt. Und der Freitag wird dann wieder eine Ecke kühler bei 15 bis 21 Grad.
0: Ja, da merkt man auch wieder ein bisschen, dass die Sommerferien doch recht spät gestartet sind das Jahr für uns. Ne? Die enden jetzt irgendwie nicht mit Hochsommer von morgens bis abends. Gerade morgens ist ja teilweise schon ein bisschen frisch oder ein bisschen mehr.
1: Bisschen mehr vor allem. Heute Morgen sind wir mit einstelligen Temperaturen in den Montag gestartet. In der Nacht hatten wir laut Wetterportal Sauerland an der Ruhrquelle in Winterberg sogar minus 1,6 Grad.
0: Minus!
1: Ah, da ist es wieder am 24.8.
0: Ja,
1: Wahnsinn. Später sollen es noch so um die 24 Grad werden. Und der sonnigste Tag der Woche, der ist auch direkt mal heute, um die 12 Sonnenstunden werden das noch.
0: Ah, das ist schön, das kaufe ich. Aber Frost im Sommer... Ich weiß jetzt nicht, wann ich das schon mal mitbekommen habe, so bewusst. Und wenn, dann habe ich es wieder vergessen. Laura Wendner hatte jedenfalls den Wetterüberblick für uns. Vielen Dank dafür. Und der Wetterüberblick sagt, schön Sonnencreme auftragen, dann perlt im Zweifelsfalle der Regen auch viel besser ab.

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Geile Nummer. Move into the sun. 9.23 Uhr bei Radio Sauerland. Und ja, es ist Montag, aber mein Herz ist voll mit Liebe. Ist mir völlig wurscht. Also eigentlich ist es immer noch voll mit Liebe, ne? Ah, vom CSD in Neheim. Ich durfte ihn auf der Bühne moderieren und ich habe da wirklich auf ein Meer von strahlenden Menschen geguckt. Und diese friedliche Energie, das war so schön, ne? Die Veranstalter hatten ja vorsichtig so auf 500 Besucher gehofft. Vielleicht mit ganz viel Glück 1000, aber sind mehr geworden. 1100 auf jeden Fall, sagt die Polizei. Oh, ist das hervorragend, ne? Die Veranstalter waren auch völlig baff. Die haben uns nochmal geschrieben hier bei Radio Sauerland. Wir sind dankbar für den Zuspruch, die Liebe und die Wärme. Oh, ja, es war wirklich ein schöner Tag. Bangkok.

0: Dascha mit Austin um 9.30 Uhr und das heißt für euch wieder, ihr kriegt euer Sauerland-Update mit allem, was heute für den Tag speziell bei uns im Sauerland wichtig ist. Die Top-Meldung von Bettina Bittner.
1: Schönen guten Morgen. Nächste Woche geht bei uns die Schule wieder los. Vorher schon den Schulweg zu trainieren ist wichtig, sagt die Polizei im Hochsauerlandkreis. Eltern sollten den Weg zur Schule oder Kita nicht nur erklären, sie sollten ihn mehrmals gemeinsam mit ihren Kindern ablaufen. So lernen Kinder Kreuzungen, Einfahrten und andere Gefahren besser kennen. Gerade nach der Einschulung brauchen viele Kinder noch Begleitung. Die Polizei rät, Schritt für Schritt mehr Selbstständigkeit zulassen. Ein guter Schulweg muss vor allem sicher sein. Der Sauerländer SPD-Politiker Franz Müntefering bekommt heute den Verdienstorden des Landes Nordrhein-Westfalen. Müntefering kommt aus Neheim und ist in Sundern aufgewachsen. Er hat das Sauerland viele Jahre im Bundestag vertreten. Außerdem war er Bundesminister und später auch Vizekanzler. Die Landesregierung würdigt mit dem Orden seinen Einsatz für Politik, ältere Menschen und soziale Projekte. Ministerpräsident Wüst überreicht den Verdienstorden am Nachmittag in der Staatskanzlei in Düsseldorf. Insgesamt werden 16 Menschen zum 80. Geburtstag des Landes geehrt. Das waren die Top-Meldungen aus dem Sauerland mit Bettina Bittner. Mehr Nachrichten haben wir für euch in unserer App und auf radiosauerland.de. Das Wetter gibt's von Caroline Linke. Ich bin jetzt schon versöhnt. Heute Morgen war es da richtig kalt und jetzt sieht's
0: richtig
1: gut aus.
0: Kalt und unselig. Ja. Also es sieht auf jeden Fall schon richtig schön aus mit dem blauen Himmel draußen. Ist noch ein bisschen frisch, aber die Sonne gibt sich Mühe. Bis 24 Grad werden es heute. Zwischen Marsberg und Arnsberg bleibt es auch trocken. Sonne scheint halt fast den ganzen Tag über. Und morgen geht's auch erstmal sonnig los. Richtung Nachmittag zieht es sich aber zu und dann ziehen Schauer und Gewitter rein, aber bei bis zu 26 Grad. Radio Sauerland Verkehr in Arnsberg-Öntrop wird geblitzt, ist nach wie vor der einzige Blitzer, den ihr gemeldet habt. Aber wenn es noch was gibt oder wenn es irgendwo stauig ist, dann schickt ihr mir eine WhatsApp hier ins Studio und ich sag's im Radio weiter. So easy ist das. Die Nummer für eure Nachrichten findet ihr auf unserer Homepage auf www.radiosauerland.de.
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0: Guten Morgen, 9.32 Uhr ist es jetzt. Wir starten rein in diese frische Woche zusammen hier im Sauerland und in Bestwig. Ne? Da haben sich drei Jugendliche, ich sag mal, semi-klug verhalten. Die haben erstmal einen Roller geklaut, damit sind sie über einen Spielplatz geheizt in der Nacht. Ob das wohl auffällig ist, Zeuge hat's gesehen. Dann sind die drei Jungs weg, haben den Roller auf dem Feld geschoben und mit einer Plane abgedeckt. Auf einem Feld! Ist auch auffällig. Aber da war bei denen vielleicht im Oberstübchen irgendwie Licht an, aber war dann doch keiner zu Hause. Aber sie hatten Glück, Polizei ermittelt noch, welche Blitzbirnen das waren. Die waren nämlich weg, als die Polizei kam. 9:30 Uhr ist es jetzt. Musik von Kelly Clarkson mit Stronger. Ich bin Caroline Linke. Morgen Sauerland.

0: 9.36 Uhr inzwischen. Er hört Radio Sauerland. Also, falls ihr bei diesen Worten jetzt Schnappatmung bekommt, dann merkt euch mal den 14. November.
1: Mr. Balboa!
2: Rocky, nennen Sie mich Rocky.
0: Ja, Rocky, ganzen Tag lang im Apollo-Kino in Neheim. Filmmarathon im November mit allen 6 Rocky-Teilen. Die Reihe wird nämlich tatsächlich 50 Jahre alt. Vor einiger Zeit hatte Martin Scheidt, der Besitzer des Apollo-Kinos, eine Anfrage in den Mails. Ja, und dann dachte er sich so, ja.
3: Na gut, warum nicht? Ist mal was anderes wie Harry Potter oder Herr der Ringe, sowas die meisten machen, und no risk, no fun.
0: Die Anfrage kam von Martina aus Hamm, die ist 52, Altenpflegerin und seit ihrer Kindheit absoluter Rocky-Fan. Ihr Papa hatte ihr die Filme damals gezeigt und seitdem durfte sie auch Rocky-Darsteller Sylvester Stallone schon 3-mal treffen.
4: Ich hatte beim allerersten Mal, hatte ich wirklich Angst, dass ich dann enttäuscht bin oder so, aber er war so furchtbar höflich und so lieb, und ich habe ihn halt gefragt, ob ich ihn umarmen darf, und er sagte, ja, natürlich, ne, und hat mich dann auch in den Arm genommen. Also er war mega freundlich und ganz, ganz höflich.
0: Ja, und so höflich, dass er Martina einen sehr großen Wunsch erfüllt hat. Klingt erstmal klein, also er hat ihr ein Autogramm gegeben, aus dem sie sich dann ein Tattoo hat machen lassen. Einmal quer über ihren Unterarm. Also wirklich, die ist Ultra-Fan. Das Tattoo könnt ihr auch bestaunen auf radiosauerland.de, in unserem Studioblog oder auch auf Social Media. Also, 14. November gibt's über 10 Stunden lang alle 6 Rocky-Teile in Neheim im Kino. Natürlich zwischendurch mal mit Pause. Geht los mit Frühstück, dann gibt's Kuchen und abends noch Pizza und wahrscheinlich auch ganz, ganz, ganz viel Kaffee.

Savage Garden mit Truly Madly Deeply und der nächste Song heißt Bad Ideas und da habe ich gerade mal überlegt, was waren meine letzte wirklich schlechte Idee? Ich weiß nicht so richtig, aber einige aus meinem Kegelclub würden vielleicht sagen, schlechte Idee war, dass ich die alle reingequatscht habe, dass wir auf Kegeltour jetzt Flamingo-Hawaii-Hemden tragen. Zusammen mit einer anderen Freundin. Ich liebe das kreischbunt. Schön werden wir sein. Also ich würde sagen, das war keine schlechte Idee. Und der DJ Alle Farben, dessen Idee Musik zu machen, war halt auch keine dumme Idee. Wollte ja eigentlich Malerei studieren, hat die Aufnahmeprüfung nicht geschafft, dachte sich, ach, gucken wir mal, wie das mit der Musik ist. Sehr gut ist das mit der Musik. Und deswegen jetzt Alle Farben im besten Mix. Bad Ideas.

Viertel vor zehn ist die letzte ganze Woche Sommerferien, ne? Heißt auch letzte Woche unsere Sommerradios für euch. Gleich nach zehn machen hier Lina Heidmann und Julia Krüsemann weiter mit einem schlimmen Problem. Daten auf dem Tretboot ist nämlich nicht einfach. Ja, wir haben aber auch Veranstaltungstipps für euch, zum Beispiel den Reggae Summer in Mülheim. Also einfach schön dranbleiben bei unserem Sommerradio, ne? Und ich bin dann morgen früh ab sechs wieder da und ich hoffe, ihr auch. Caroline Linke ist mein Name. Bis dann, ihr Lieben.

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1: Mit José Nachsiandi. Guten Morgen. Die extreme Hitze und Trockenheit der vergangenen Wochen kosten die deutsche Wirtschaft wohl mindestens 36 Milliarden Euro. Das hat Greenpeace ausgerechnet. Die Umweltschützer haben bei ihrer Rechnung nach eigenen Angaben die wirtschaftlichen Schäden durch Ernteausfälle, durch Waldbrände, Gesundheitskosten und auch die Produktivitätsverluste berücksichtigt. Frage an Marc Weiß. Laut Greenpeace ist das sogar eine eher vorsichtige Schätzung, ne?
2: So sagen sie, ja. Greenpeace geht davon aus, dass die Folgekosten noch viel höher sind. Nur kann man das noch gar nicht einschätzen. Da geht es vor allem um zum Beispiel Ausfälle in Fabriken, weil Kühlwasser fehlte. Da fehlen noch verlässliche Zahlen. Noch wissen wir auch nicht, welche Schäden und Kosten die erhöhte Ozon- und Feinstaubbelastung zum Beispiel in der Hitzewelle verursacht haben. Also da kommt wohl noch was auf die Gesamtsumme drauf, sagt Greenpeace. Die Umweltschützer sprechen von einem erschütternden Ergebnis und darauf müsse die Bundesregierung jetzt endlich reagieren und den Klimaschutz auch wirklich ernst nehmen. Ein weiter so dürfe es nicht geben. So ähnlich hat sich heute auch schon der Klimaforscher Stefan Rahmstorf vom Potsdam-Institut für Klimafolgenforschung geäußert. Rahmstorf sagte in der Rheinischen Post, wir müssen jetzt handeln, sonst werde es immer schlimmer. Sonst würde also der aktuelle Hitzesommer, den wir jetzt aus den vergangenen Wochen kennen, bald zum Normalzustand und die extremen Hitzewellen ja dann eben noch heißer.
1: Danke, Marc. Und diese Themen sind heute Vormittag auch noch wichtig. In Berlin endet heute die politische Sommerpause. Mit besonderer Aufmerksamkeit wird auf das erste Treffen der CDU-Spitze mit Kanzler Merz geschaut. Der Bundesgeschäftsführer des Mittelstandsverbands Ahlhaus hat Merz dazu aufgerufen, in der Koalition stärker durchzugreifen. Die Vorsitzende des AOK-Bundesverbandes Reimann hat sich gegen die geplante Abschaffung der telefonischen Krankschreibung gestellt. Gerade bei Infektionswellen sei sie ein gutes Mittel, um Ansteckungen zu vermeiden und medizinisches Personal zu schützen, sagte sie. Die Ukraine feiert heute den 35. Jahrestag ihrer Unabhängigkeit von der Sowjetunion. Auch in NRW gibt es deshalb Veranstaltungen. Die größten in Köln. Hier wird das Friedensgebet im Kölner Dom am Mittag zum Beispiel im Zeichen des Krieges stehen. Am Nachmittag soll dann eine Menschenkette rund um den Dom den Zusammenhalt mit der Ukraine symbolisieren. Aus Köln berichtet Frank Waltel.
3: Wenn sich Menschen rund um den Kölner Dom an den Händen halten, entstehe ein starkes Bild. Europa halte zusammen, so die Vorsitzende des Blau-Gelben Kreuzes Linda May. Und die Ukraine sei Teil davon. Bei der Kundgebung wird unter anderem auch NRW-Europaminister Liminski sprechen, genau wie die stellvertretende NRW-Ministerpräsidentin Neubauer. Sie erklärt im Vorfeld, Solidarität brauche Haltung, Präsenz und Ausdauer. Man werde nicht weichen und stehe weiter fest an der Seite der Ukraine, so die grünen Politikerin.
1: Und das waren die Nachrichten mit José Nachsiandi.
4: Und hier ist euer Vormittag. 2:02 haben wir. Ich bin Steffi Hein. Hallo. Wetter ist wieder sehr schön heute. Sonne satt bei angenehmen 19 bis 22 Grad bekommen wir. Morgen wird es auch wieder warm bei maximal 24 Grad. Dann gibt es aber wieder mehr Wolken und es wird ab dem Nachmittag auch nass. Aber wie gesagt, wir sind ja auch erstmal schön bei heute, ne? Rüber geht's auf die Straßen. Wir schauen auf die längsten Staus auf den Autobahnen. Derer gibt es gerade zwei. Einmal die A1 Münster-Köln zwischen dem Kreuz Dortmund-Unna und dem Westhofen.

0: Kreuz. Da haben wir 6 Kilometer Stau. Ihr braucht eine Stunde länger. Und das war es auch schon. Gute und sichere Fahrt euch.
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0: Steffi Hein, wir starten gemeinsam in die neue Woche. Das ist schön 3 Minuten nach 10 jetzt. Und das ist laut Luxury Body. Babe.

0: Leonie und Don't Worry hier in eurem Sommerradio um 12 nach 10. Und heute ist nicht Valentinstag oder so, aber romantisch wird es heute trotzdem, also zumindest für zwei von euch. Denn wir schenken euch heute ein ganz besonderes Date, und zwar auf dem Wasser. Wir suchen heute ein Pärchen, das sich für heute Nachmittag so 2 Stunden gemütlich im Tretboot über die Ruhr chauffieren lassen möchte. Dazu gibt es ein Sektchen, ein bisschen was zu knabbern, was man eben so braucht für ein aufregendes Date, ne? Und das Allerbeste, wir fahren euch ja. Also wir fahren dieses Tretboot, also wir nicht, aber unser Sommerradio-Reporter Mario Ahlt. Ich sag mal, das ist ein bisschen Venedig für Arme, aber es wird sicherlich nett. Das Ganze wird in Essen-Werden sein, so zwischen 13 und 16 Uhr, je nachdem, wann es euch so passt. Und wenn ihr jetzt sagt, boah, das klingt aber richtig gut, habe ich richtig Bock drauf, meine andere Hälfte auch und Zeit hat die auch noch, dann meldet euch doch bei uns. Schickt uns bitte ganz unkompliziert eine WhatsApp-Nachricht mit bitte.
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0: Ja, und dann gibt es später vielleicht ganz spontan ein Date auf dem Wasser. Ja, also für irgendjemanden von euch auf jeden Fall. Und die Toten Hosen singen dazu nur nach vorn. Das ist das Motto auch beim Tretboot.
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Der Song, den irgendwie alle lieben, ne? Cyril mit Stumbling In um 20 nach 10 am frühen Montagvormittag. Aber wir starten sonnig in die neue Woche und das ist fein.

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1: Da erwartet uns heute der sonnigste Tag der Woche. Um die 12 Sonnenstunden sind angesagt. Dazu werden es 18 bis 23 Grad in der Spitze. Aktuell sind es um die 14 Grad in Bestwig-Nuttla und 15 Grad in Marsberg-Bredela. In der Nacht gehen die Werte runter auf 9 bis 11 Grad. Morgen geht es dann erstmal freundlich rein in den Dienstag. Richtung Nachmittag kommen aber Wolken dazu und später kann es auch Regenschauer geben. Dazu sind morgen dann zwischen 19 und 26 Grad angesagt. Der Radio Sauerland Verkehr auf der A44 Dortmund Richtung Kassel dauert es zwischen Marsberg und Diemelstadt so um die 7 Minuten länger. Es staut sich hier auf 2 Kilometern. Und es wird weiterhin geblitzt in Arnsberg-Introp bei Tempo 70 in beide Richtungen. Wenn ihr sonst noch was gesehen habt, dann könnt ihr das jederzeit gerne kostenlos durchgeben. Geht zum Beispiel an unserer Verkehrshotline. Die erreicht ihr unter der 0800 101 68 39. Oder ihr schreibt uns einfach eine WhatsApp hier ins Studio. Die Nummer steht auf radiosauerland.de. All unterwegs eine gute und vor allem eine sichere Fahrt.
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2: Mir, ich bin Steffi Hein, freue mich, dass ihr da seid. Jetzt gibt es Sophie Ellis-Bextor, Murder on the Dance Floor. Hallo!

0: WM auch schon wieder lang her, ne? Aber die Songs bleiben ja für die Ewigkeit, das ist schön. Shakira und Burna Boy mit Die Die, gerade gehört hier in eurem Sommerradio.
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0: So, und wenn Industriekulisse auf Spätsommer und dann auch noch auf internationale Kultur trifft, dann ist, jawohl, Rotriennale. Seit Donnerstag läuft das Festival der Künste ja wieder in 5 verschiedenen Städten bei uns, unter anderem in Bochum und in Duisburg, mit Tanz, mit Performance, mit Schauspiel. Das große Eröffnungsstück, das jetzt noch bis September in der Jahrhunderthalle in Bochum läuft, das ist Rebel Rebel, Musiktheater, das sich ausschließlich über Songs von David Bowie erzählt. Es wird definitiv nicht geredet. Gestern Abend lief es auch, ich war auch da und die Vorfreude eine halbe Stunde bei euch vorher war richtig groß.
2: Mich interessiert einfach, wie diese Musik in dieses Stück eingearbeitet wurde und ich höre es einfach gerne.
3: Ich bin ganz alter Bowie-Fan und Bowie habe ich selber gesehen in der Grugerhalle 1978 und bin also immer dabei. Ja.
4: Wir haben richtig Bock.
0: Ja, zu Recht, definitiv. Auf der Bühne wurde dann auch wirklich ein regelrechtes Feuerwerk abgebrannt. Musiker, Sänger, Tänzer, alle in Hochform und so klang das dann.

0: Da war was los auf der Bühne. Und worum geht's eigentlich? Ja, um ein Liebespaar in einer Gesellschaft, in der Liebe und Beziehung bei Todesstrafe verboten ist. Es ist eine harte Nummer, aber immer mit ganz viel Hoffnung erzählt. Und nach 2 Stunden gab es dann auf jeden Fall Standing Ovations.
1: Super, das war richtig, richtig gut. Jeder sollte sich das angucken. 8-mal hintereinander. Großartige Stimmung, großartige Gesangskünste, großartige Bühnenperformance.
2: Oh, ich fand's mega. Ich muss das erstmal verarbeiten. Das war ja genial, einfach genial.
3: Der ganze Bauch wackelt akrobatisch, musikalisch, super geil. Spitze, auch für 70 plus.
0: Wer noch hin will, Rebel Rebel läuft noch bis zum 1. September. Für Tickets könnt ihr euch auf eine Warteliste setzen lassen.
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0: So viel Energie, das macht Spaß. Das ist Katy Perry mit neuer Musik. Watch It Burn. Und ich weiß, es sind noch ein paar Tage bis Weihnachten. Aber wir können uns doch trotzdem schon mal ein bisschen darauf vorbereiten, oder? Doch.
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1: Mit José Nachsiondi. Guten Tag. In der Debatte um die Gesundheitsreform war es in den vergangenen Wochen etwas stiller geworden. Diese Ruhe beendet jetzt die AOK. Die Krankenkasse nimmt weite Teile der Regierungspläne auseinander und fordert, sie so nicht umzusetzen. Frage an Marc Weiß aus dem News-Team. Es geht dabei unter anderem um die telefonische Krankschreibung, ne?
2: Ja, genau. Und die sollte man unbedingt beibehalten, sagt AOK-Chefin Reimann in den Funke-Zeitungen. Die telefonische Krankschreibung sei gerade in Zeiten von Infektionswellen ein sehr gutes Mittel. So könnte man Ansteckungen in den Praxen vermeiden und auch das medizinische Personal schützen. Das wird ja oft vergessen. Wir reden meistens über Ansteckungen im Wartezimmer, aber auch das Personal kann sich natürlich infizieren. Reimann kann auch die ganze Begründung der Bundesregierung absolut nicht verstehen, denn sie sieht gar keinen Missbrauch von Regelungen bisher. Weder bei der telefonischen Krankschreibung noch bei der AU ab dem dritten Tag. Die AOK habe gar keine Veränderungen beim Krankschreibungsverhalten der Ärzte gesehen, sagt Reimann, auch in der Corona-Pandemie nicht. Und deshalb, man ahnt es schon, hält die AOK auch nichts von dem Plan, schon ab dem ersten Tag eine AU vorlegen zu müssen. Das sei im Übrigen personell auch gar nicht zu stemmen, sagt sie. Wenn jeder mit jedem Problem schon ab dem ersten Tag zum Arzt müsse, dann bindet das eine Kapazität, die schlichtweg nicht vorhanden sei, sagt Reimann.
1: Danke, Marc. Und diese Themen sind heute Vormittag auch noch wichtig. Die EU hat zum Unabhängigkeitstag der Ukraine neue Rüstungshilfen im Wert von 6,1 Milliarden Euro genehmigt. Die Mittel sind für Flugabwehrsysteme, Raketen, Munition und Radaranlagen vorgesehen, heißt es von der EU-Kommission. Hintergrund sind die russischen Angriffe mit ballistischen Raketen und Drohnen. Die Folgen der extremen Hitze und wochenlanger Trockenheit kosten die deutsche Wirtschaft mindestens 36 Milliarden Euro. Das schätzt die Naturschutzorganisation Greenpeace. Sie hat die Schäden durch Ernteausfälle, Waldbrände, Gesundheitskosten und Verluste in der Produktivität eingerechnet. In den Niederlanden ist ein Bus verunglückt, in dem auch Schüler aus Deutschland an Bord waren. Der Bus mit österreichischem Kennzeichen prallte nordöstlich von Amsterdam mit einem Kleintransporter zusammen. Woher die deutschen Schüler stammen, wissen wir momentan noch nicht. In Hannover steht am Mittag ein mutmaßlicher Bankräuber vor Gericht, der bei seinem Überfall ganze 10 Euro erbeutet hatte. Es war wohl mehr geplant, dafür hatte sich der 28-Jährige aber offenbar die falsche Bank ausgesucht. Laut Anklage hatte er einen Bankmitarbeiter mit einem Messer bedroht und Bargeld gefordert. In der Filiale gibt es allerdings keine Bargeldbestände und auch keine Kasse. Nach einigen Wortgefechten soll der Mann schließlich von anderen Kunden überwältigt worden sein. Einer habe ihm 10 Euro angeboten, wenn er ihm das Messer übergebe, heißt es. Darauf ließ er sich ein und konnte später ohne Messer, aber um 10 Euro reicher, festgenommen werden. Das Motiv ist nach Angaben eines Gerichtssprechers unklar. Der Mann soll drogensüchtig sein. Und das waren die Nachrichten mit José Nachsiondi.
3: Und hier ist euer Sommerradio um 3 Minuten nach 11. Ich bin Steffi Hein, hallo. Und das Wetter ist heute auch endlich mal wieder ein bisschen sommerlicher. Also es ist sogar sehr schön heute. Sonne satt bei angenehmen 19 bis 22 Grad. Morgen wird es auch warm bei maximal 24 Grad. Allerdings ist es da nicht so schön sonnig wie heute. Ab dem Nachmittag spätestens zieht es sich zu und dann wird es auch nass. Und es geht rüber auf die Straßen, da ist gar nicht mal so viel.

0: viel los. Einen einzigen längeren Stau habe ich für euch auf der A1 Münster-Köln. Zwischen dem Kreuz Dortmund-Unna und am Westhofener Kreuz 7 Kilometer Stau. Ihr braucht hier etwa 25 Minuten länger. Gute und sichere Fahrt wünsche ich euch.
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0: Jo, wie gesagt, ich bin Steffi Hein. Ihmchen hier ist Teddy Swims, Mr. Know-It-All. Man sagt, glaube ich, auch Klugscheißer, ne? Aber Mr. Know-It-All klingt irgendwie schöner. Schicken Vormittag mit uns.

0: Mamie. Mit dem Sommerhit aus dem Jahr, jetzt weiß ich es gar nicht mehr, 2016 war das, glaube ich. Don't be so shy, gleich 11:15 in eurem Sommerradio. Und jetzt gibt es 3 Tage voller Love, voller Peace, voller Musik. Und zwar vom 28. bis zum 30. August in Mülheim-Stürum.
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0: Dann ist nämlich wieder Ruhe, Reggae, Summer. Ich spreche ein bisschen leiser, passend dazu. Langsamer, entspannt. Hat Tradition an der Ruhr. Dieses Jahr sind auch wieder ganz viele unterschiedliche Reggae-Künstler da am Start. Natürlich auch wieder ein Marley. Diesmal ist es Zion Marley. Das ist der Enkelsohn von Bob Marley. Also das musikalische Talent ist auf jeden Fall angeboren, würde ich sagen. Ja, neben guter Reggae-Mucke gibt es auch noch die passende Klamotte. Ne? Es gibt Deko, es gibt Essen, Trinken, Yoga, Bingo, Tanzkurse. Da ist den ganzen Tag wirklich was zu tun. Und wenn es zu warm wird, könnt ihr auch noch schwimmen gehen im Naturbad Stürum. Ein 3-Tage-Festival-Ticket kostet 163 Euro. Ich rechne das kurz für euch um. Pro Tag 54 Euro. Wenn ihr übrigens auch noch einen Sommertipp habt, vielleicht auch einen kostenlosen, schickt uns das immer gerne per WhatsApp. Das nehmen wir sehr, sehr gerne. Hier ist die Nummer.
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0: 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August.
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0: Ellie Goulding, Love Me Like You Do. Hi.
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1: Da geht's heute mit ganz viel Sonne durch diesen Montag. Um die 12 Sonnenstunden sind im Sauerland angesagt. Dazu bekommen wir zwischen 18 und 24 Grad in der Spitze. Aktuell sind es 16 Grad in Arnsberg-Öfentrop an der renaturierten Ruhrfläche und 14 Grad in Winterberg in der Innenstadt. In der Nacht gehen die Werte runter auf 9 bis 11 Grad und morgen geht's erstmal freundlich rein in den Dienstag. Richtung Nachmittag kommen aber Wolken dazu und später kann's auch Regenschauer geben. Dazu sind morgen so zwischen 19 und 26 Grad angesagt. Der Radio Sauerland Verkehr und der Blick auf unsere Straßen mit einer Meldung von der B55 Olpe Richtung Warstein zwischen Meschede und Warstein. Hier ist dichter Verkehr auf 1 Kilometer und ihr braucht in etwa 4 Minuten länger. Außerdem wird weiterhin geblitzt in Arnsberg-Öntrop bei Tempo 70 in beide Richtungen. Ansonsten sieht's aber gut aus. Wenn ihr noch was gesehen habt, dann gebt das sehr gerne jederzeit kostenlos durch. Geht zum Beispiel an unserer Verkehrshotline. Die erreicht ihr unter der 0800 101 68 39 oder ihr schreibt uns einfach nur WhatsApp hier direkt ins Studio. Die Nummer dazu, die findet ihr auf radiosauerland.de. Allen unterwegs eine gute und vor allem eine sichere Fahrt.
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2: Mit Steffi Hein. Hallo, kurz nach 11:30 haben wir.

0: Tina Turner zusammen mit dem Mann, der die Romantik erfunden hat. Eros Ramazzotti mit Cose della Vita um 20 vor 12 hier bei eurem Sommerradio.
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0: Und apropos Romantik, wir machen es euch heute auch richtig romantisch. Wir organisieren euch heute das allerbeste Date, das es heute, glaube ich, so geben kann. Picknick im Tretboot nämlich. Herrlich. Knutschen, kuscheln, Sektchen, was Leckeres zum Knabbern. Und vorne tritt einer für euch. Ne? Ihr könnt euch da ganz auf euch konzentrieren. Ja, ihr konntet euch bewerben dafür. Das habt ihr gemacht. Fleißig. Und Sarah hat gewonnen. Herzlichen Glückwunsch, liebe Sarah. Passenderweise hat sie heute auch noch Hochzeitstag. Liebe Sarah, erstmal herzlichen Glückwunsch.
2: Dankeschön. Vielen lieben Dank.
0: Den wievielten habt ihr?
2: Den wievielten? Der 13. Hochzeitstag ist das.
0: Ui, das ist aber schon lang. Cool.
2: Ja, das stimmt. Wir sind jetzt seit 21 Jahren zusammen und seit 13 Jahren verheiratet.
0: Ganz toll, wirklich. Allerherzlichsten Glückwunsch. Und ich finde das so toll, dass ihr heute euren Hochzeitstag ganz besonders begeht. Und zwar mit uns. Habt ihr euch das gut überlegt?
2: Nein, eigentlich nicht, denn die Entscheidung, mich zu bewerben, kam spontan im Auto, als ich das gehört habe und auf dem Weg vom Sport nach Hause war.
0: Schön, das könnte doch gut sein, mal mit so fremden Leuten auf dem Tretboot durch die Gegend fahren. Das ist doch bestimmt total romantisch.
2: Ja.
0: Ja, schön. Was sagt denn dein Göttergatte dazu?
2: Ja, der war auch ziemlich baff. Der steht gerade neben mir und hat sich aber gefreut.
0: Das ist schön. Ja gut, da kann man auch irgendwann nochmal drüber reden. Ne? Das ist ja was sehr Besonderes. Was macht ihr sonst am Hochzeitstag so?
2: Wir haben zwei, weil die sehr weit auseinander liegen. Mhm. Einmal im Juni und im August. Ja, also wir feiern die gar nicht so richtig doll. Eigentlich feiern wir oder versuchen wir jeden Tag als besonderen Tag zu sehen.
0: Oh, wow. Ja. Ja gut, dann ist das ja heute schon mal ein außergewöhnlicher Hochzeitstag, wenn der so begangen wird.
2: Also, ja, das stimmt.
0: Sehr, sehr cool. Ja, ich würde sagen, packt Sonnencreme ein, eine Sonnenbrille, das Wetter ist herrlich. Und dann werden wir euch schön romantisch durch die Gegend schippern auf dem Tretboot. Und ihr berichtet natürlich später, wie es war.
2: Das machen wir. Wir freuen uns. Vielen Dank.

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1: Und David Puentes, Golden Summer.
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0: Film mochte ich nicht, die Musik finde ich umso besser. Ray Parker Jr. mit Ghostbusters um 11.54 Uhr. Hallo?
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1: Mit José Nachsiandi. Guten Tag. Ab morgen sollen bei VW die Wochen der Wahrheit beginnen. Für die nächsten Tage sind 9 außerordentliche Betriebsversammlungen angesetzt. Die Konzernspitze will die Mitarbeiter über die Zukunft informieren. Dabei geht es vor allem um den weiteren Stellenabbau und um Werksschließungen. Zehntausende Arbeitsplätze und die Standorte Emden, Hannover, Zwickau und Neckarsulm stehen auf der Kippe. Marc Weiß mit den Details.
2: Die VW-Mitarbeiter haben nach eigenen Angaben in den vergangenen Wochen nicht nur um ihre Jobs gekämpft, sondern vor allem um Informationen. Die Konzernspitze hält sich sehr bedeckt und beschreibt vor allem die Krise, nicht aber die geplanten Reaktionen. Dem Betriebsrat reicht das nicht, deshalb hat die Arbeitnehmervertretung zu Betriebsversammlungen eingeladen, bei denen der Vorstand der Belegschaft Rede und Antwort stehen soll. In internen Umfragen zur Stimmung in der Belegschaft schneidet die Kommunikation der VW-Spitze katastrophal schlecht ab. Leider gilt das laut VW-Chef Blume aber auch für die Verkaufszahlen. Blume sagt, VW verdiene zu wenig, um damit die Zukunft finanzieren zu können. Die bisherigen Einsparungen reichten nicht aus. Als größte Herausforderungen nennt Blume die US-Zölle, den Einbruch des chinesischen Marktes, geopolitische Konflikte wie im Persischen Golf, den immer härteren Wettbewerb in Europa und massive Regulierungen durch die Politik.
1: Und diese Themen sind heute Mittag auch noch wichtig. Die AOK ist gegen die geplante Abschaffung der telefonischen Krankschreibung. AOK-Chefin Reimann sagte der Funke Mediengruppe, gerade bei Infektionswellen sei sie ein gutes Mittel, um Ansteckungen zu vermeiden und medizinisches Personal zu schützen. Während der Corona-Pandemie habe man keine Veränderungen im Krankschreibungsverhalten der Ärzte gesehen. Hinweise auf einen Missbrauch lägen nicht vor. Die EU hat neue Rüstungshilfen für die Ukraine im Wert von 6,1 Milliarden Euro genehmigt. Laut EU-Kommission ist das Geld für Flugabwehrsysteme, Raketen, Munition und Radaranlagen vorgesehen. Das Interesse am klassischen Festnetz geht weiter zurück. Im vergangenen Jahr gab es einen besonders starken Rückgang. Laut Vergleichsportal Verivox hatten im vergangenen Jahr nur 61% der Nutzer Interesse am Festnetz. Im DFB-Pokal wird heute weitergespielt. 3 Fußball-Bundesligisten sind am Abend im Einsatz und kämpfen um den Einzug in die zweite Runde. Der Hamburger SV und der 1. FC Köln sind jeweils bei Drittligisten zu Gast. Der HSV beim SC Verl, die Kölner bei den Würzburger Kickers. Zur gleichen Zeit tritt Zweitligist VfL Wolfsburg beim Regionalligisten VSG als Glienicke an. Abgerundet wird der Pokalabend mit dem Auftritt von FC Schalke 04. Schalke tritt beim Viertligisten Hallescher FC an. Und das waren die Nachrichten mit José Nachsiandi.
3: Und hier ist euer Sommerradio zur Mittagszeit. 2:02 haben wir. Ich bin Steffi Hein. Hallo und das Wetter, das ist wieder schön sommerlich. Letzte Woche hing durch, jetzt wird's wieder besser. Heute 19 bis maximal 22 Grad. Morgen auch warm bei maximal 24 Grad. Dann gibt's aber auch wieder mehr Wolken und es wird ab dem Nachmittag nass. Aber egal, Hauptsache warm. Und es geht rüber auf die Straßen. Hier ist euer aktueller Verkehrsservice. Viel ist nicht los. Einen Stau haben wir gerade auf der A1 Münster-Köln zwischen dem Kreuz Dortmund-Unna und dem Westhofener Kreuz. 5 Kilometer Stau. Hier braucht ihr etwa 20 Minuten länger. Alles andere, was kürzer ist, könnt ihr natürlich jederzeit nachlesen auf unserer Homepage. Gute Fahrt euch!
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3: Mit mir, mit Steffi Hein und mit ganz, ganz viel Romantik. Ah, mehr geht eigentlich gar nicht. Bon Jovi mit Always aus dem Jahr 1994. Ah, damit ist es sogar in der Kantine am Pommes-Currywurst-Stand irgendwie besser.
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0: Tiffany Ayres singt sich die Seele aus dem Leib. Vertigo, gleich Viertel nach 12 hier bei eurem Sommerradio. Und ja, diese Woche ist schon die letzte komplette Ferienwoche. Und wir haben uns für den Abschied nochmal so richtig ins Zeug gelegt.
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0: Gigi D'Agostino und La Passion, ja, an einem Sommertag. Und ich sag's so, ne? Sommertag. Ja, noch ist auch Sommer. Aber bei uns im Supermarkt habe ich sie letzte Woche schon wieder gesehen, und zwar zufällig, die Weihnachtssüßigkeiten, ne? Die sich so ganz langsam in den Regalen an uns ranwanzen. Es ist jedes Jahr das Gleiche, ne? Und ich bin jedes Jahr aufs Neue wieder erstaunt. Ich habe so zu meinem Mann gesagt, hä? Warte mal, wir haben doch Mitte August. Ja, sagt er, ist Mitte August. Da sind Weihnachtssüßigkeiten. Und ich schon so, Weihnachtssüßigkeiten. Die können mir doch gestohlen bleiben mit ihren Weihnachtssüßigkeiten. Ich kaufe davon gar nichts. Wenn das alles wieder so teuer ist wie die Osterschokolade, dann könnt ihr mal gucken, ihr Schokoladenindustrie. So, jetzt ist das aber wohl so, dass der Hersteller Lind jetzt schon gesagt hat, ja, mit Ostern, das lief ja alles nicht so gut, ne, mit diesen teuren Hasen. Ich weiß nicht, wie viel da ein Hase gekostet hat, so viel wie eine halbe Tankfüllung oder so. Deswegen haben sie jetzt gesagt, das können wir an Weihnachten so nicht machen. Die wollen jetzt ihre Weihnachtsschokolade deutlich günstiger verkaufen, haben sie schon groß angekündigt. Ja, ich habe mich erst kurz gefreut und dann habe ich darüber nachgedacht. Ich nehme an, die nehmen jetzt einfach ihre alten Hasen, diese teuren, und ziehen den einfachen Mantel über. Ja? Und dann ist es auch wieder gar kein Wunder, dass sie die billiger verkaufen können. Die sind bestimmt alle schon angelaufen. Ja, ihr kriegt mich nicht aufs Glatteis geführt. Dieses Jahr keine Weihnachtsschokolade für mich, vielleicht.
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0: von Maria Kelly Kurz, Iggy hier bei uns.
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1: Der Montag bringt uns heute ganz viel Sonne ins Sauerland. 12 Sonnenstunden sind für heute angesagt. Dazu werden es bis zu 24 Grad in der Spitze. Aktuell kommen wir auf 15 Grad in Brilon-Mattfeld. 17 Grad sind es bei euch in Sundernhagen. In der Nacht gehen die Werte runter auf 9 bis 11 Grad. Morgen geht's erstmal freundlich rein in den Dienstag. Richtung Nachmittag kommen aber auch Wolken dazu und später kann es auch Regenschauer geben. Dazu sind dann so 19 bis 26 Grad angesagt und die Zahl der Sonnenstunden geht runter auf ungefähr 5 bis 6. Der Radio Sauerland Verkehr ist mit geblitzt in Sundernhachen an der Perlmühle. Mehr habt ihr uns aktuell nicht gemeldet. Wenn ihr aber noch was gesehen habt, dann gebt das sehr gerne jederzeit kostenlos durch. Das geht zum Beispiel an unserer Verkehrshotline. Die erreicht ihr unter der 0800 101 68 39 oder ihr schreibt uns einfach eine WhatsApp hier direkt ins Studio. Die Nummer dazu, die findet ihr auf radiosauerland.de. Allen unterwegs eine gute und vor allem eine sichere Fahrt.
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2: Und zwar mit mir, mit Steffi Hein, und ich spiele euch jetzt den Sommerhit des letzten Jahres. Muss sein, ne? Sommer ist Sommer. Golden von Huntrix um kurz nach 12:30. Habt einen schönen Montag.

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0: Sting singt darüber, wie es ist, als Engländer in New York unterwegs zu sein. Finde ich schön. An Englishman in New York, hier bei uns um 20 vor 1 hier nach dem Sommer.
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0: So, findet ihr das genauso herrlich wie ich, diese Inschriften oder Graffitis oder diese Einritzereien so auf Klotüren oder in Bäumen oder an Autobahnbrückenpfeilern? Ja, ich war hier. Manche Leute müssen einfach der ganzen Welt verkünden, dass sie da waren. Ja, schön. Jetzt hat das auch ein Junge beim Wandern im Elbsandsteingebirge gemacht, in der böhmischen Schweiz, in Tschechien. Da hat der Junge in einen der berühmtesten Felsen da mal schön eingeritzt: Ich war hier gewesen. Oder sowas in der Art. Die Eltern fanden das super, haben sie es auch schön angeguckt, bis der Junge fertig war. Andere Besucher haben sich das auch angeguckt. Die fanden das aber weniger super, haben das gefilmt und haben das dann direkt den Behörden gemeldet. Ende vom Lied: Weil es verboten ist, irgendwas in die Natur zu ritzen, darf der Junge jetzt 400 Euro blechen. Beziehungsweise seine Eltern. Ja. Sorry, Papi, ne?
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0: ist gerade auf Romantic Tour, Bruno Mars mit Marry You. Ja, Romantik kann er und alles andere auch. Im Grunde genau wie Post Malone, Chemical, wunderschöner Song. Um 10 vor 1 hier bei eurem Sommerrad.
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1: Mit Malte Albrecht. Guten Tag. Ob jetzt in der Mittagspause oder später nach Feierabend, wer im Café oder Restaurant mit Karte zahlen will, bekommt immer öfter Trinkgeldempfehlungen auf dem Kartenlesegerät angezeigt. Verbraucherschützer kritisieren das jetzt. Sie sagen, Kunden könnten durch die Geräte beeinflusst werden. Thorsten Aldorfs aus dem News-Team. Was genau stört denn die Verbraucherschützer?
2: Sie sagen, wenn man an der Kasse steht und das Terminal Werte wie 7, 10 oder 20% anzeigt, dann könne das Kunden schon mal unter Druck setzen. Manche Geräte könnten uns bei diesen Trinkgeldentscheidungen dann zu Summen drängen, die wir vielleicht gar nicht zahlen wollen, sagt die Chefin des Bundesverbandes der Verbraucherzentralen POP. Sie kritisiert, dass die Auswahlfelder für hohe Trinkgeldbeträge oft viel größer oder bunter gestaltet seien als der Button für kein Trinkgeld. Die Verbraucherschützer fordern deshalb, dass wir an solchen Kassensystemen jederzeit absolut frei entscheiden können und die Möglichkeit, nichts zu zahlen oder einen selbstgewählten Betrag zu geben, genauso leicht zu finden sein muss wie die vorgegebenen Trinkgeldfelder.
1: Was sagen die Gastronomen und die Gewerkschaft zu diesem digitalen Trinkgeldtrend?
2: Ja, die Branche sieht das Ganze eher als praktischen Service, weil immer mehr von uns bargeldlos mit Handy oder Karte bezahlen. Der Hotel- und Gaststättenverband sagt aber auch, dass ein Trinkgeld natürlich immer ein freiwilliges Dankeschön bleibt und jeder Gast selbst entscheidet, ob und wie viel er geben möchte. Die Gewerkschaft NGG sieht in den digitalen Funktionen einen Vorteil für das Personal. Dort heißt es, oft gäbe es für die Beschäftigten gar kein Trinkgeld, wenn mit der Karte oder dem Smartphone bezahlt wird. Entscheidend sei aber, dass das Geld auch wirklich transparent bei den Beschäftigten ankomme und das System nicht zur Manipulation genutzt werde, so die Gewerkschaft. Sie sagt auch ganz klar, das Trinkgeld ist zwar ein schönes Zeichen für guten Service, die Arbeit müsse aber in erster Linie vom Arbeitgeber fair bezahlt werden.
1: Danke, Thorsten. Und das sind weitere Themen. Die SPD lobt den Kurswechsel von Gesundheitsminister Lindemann bei pflegenden Angehörigen. Es sei ein wichtiger Schritt, auf die geplante Kürzung bei Rentenansprüchen um 30% zu verzichten, sagte der gesundheitspolitische Sprecher der SPD-Bundestagsfraktion Pantazis. Jetzt brauche es aber eine verbindliche Regelung zur Gegenfinanzierung. Beschäftigte von VW werfen dem Konzernvorstand eine desaströse Kommunikation vor. Die Mitarbeitenden und ihre Familien seien verunsichert und verängstigt, heißt es in einem Schreiben des Gesamtbetriebsrats im Intranet, das der AfP vorliegt. Konzernchef Blume hatte erst von weltweit etwa 50.000 Stellen gesprochen, die abgebaut werden könnten. Später sagte er dann, dass er keine feste Zielgröße. Viele ChatGPT-Nutzer bekommen seit heute Werbung angezeigt. Betroffen sind in Deutschland und anderen europäischen Ländern alle, die die kostenlose Version oder den günstigsten Bezahltarif Go verwenden. Der US-Betreiber OpenAI hatte diesen Schritt schon vor einigen Tagen angekündigt. Demnach erscheinen die Anzeigen unter den Antworten und werden als gesponsert gekennzeichnet. Laut OpenAI haben Anzeigenkunden keinen Einfluss auf die Antworten des Chatbots. OpenAI sucht schon länger nach Wegen, mit dem Dienst Geld zu verdienen. In den USA gibt es solche Werbung schon seit Anfang des Jahres. Und das waren die Nachrichten mit Malte Albrecht.
3: Und hier ist euer Sommerradio um 3:03. Hallo, ich bin Steffi Hein. Wir schauen gemeinsam aufs Wetter und das ist heute doch wirklich ganz nett. Also die Sonne ist oft da. Zwischen 19 und 22 Grad pendeln sich die Temperaturen heute ein. Es bleibt trocken, anders als morgen. Da ziehen dann leider Wolken zu uns rein und es kann ab dem Nachmittag auch ordentlich regnen. Aber es bleibt warm, maximal 24 Grad bekommen wir. Und es geht rüber auf die Straße, hier ist euer aktueller Verkehrsservice. Es staut sich und zwar auf der A1 Münster-Köln zwischen dem Kreuz Dortmund-Unna und dem Westhofener Kreuz. 5 Kilometer Stau, 15 Minuten plus. Und die A3 haben wir noch Köln-Oberhausen zwischen Duisburg-Weda und Oberhausen-Lierich. Hier sind es 3 Kilometer Stau, Viertelstunde plus. Auch hier alles, was kürzer ist und auch die aktuellsten Blitzer könnt ihr jederzeit nachlesen auf unserer Homepage. Gute Fahrt! Das ist Miles Smith. Damit starten wir jetzt in die 13-Uhr-Stunde Stargazing. Hi!

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0: Kam gerade ist ein bisschen durch mit der Liebe, ne? Love Sober, ganz neue Musik hier bei uns.
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0: Aber wir sind das Sommerradio. Wir sind mit der Liebe ganz und gar nicht durch und wir betrachten Liebe auch ganz und gar nicht nüchtern. Wir machen was richtig Schönes heute. Also eigentlich was man nur zum Valentinstag macht. Wir organisieren ein Date für euch, beziehungsweise wir haben es organisiert. Wir schippern euch ganz romantisch mit dem Tretboot durch die Gegend. Ihr dürft hinten drin sitzen, ne? Säckchen dabei, Knabbereien dabei. Bisschen knutschen ist natürlich erlaubt. Und das machen wir heute unter anderem mit der Sarah. Sarah hat dieses Date gewonnen und bei mir an der Leitung hängt jetzt erstmal der Emily Drees, unsere Sommerradio-Reporterin. Emily, du fährst die beiden durch die Gegend. Wo seid ihr gerade und wie schön ist es?
2: Ja, du Steffi, da muss ich dich leider direkt korrigieren. Die Luzi und ich, wir sitzen hinten.
0: Was?
2: Das heißt, die Sarah und der Sebastian, die müssen gerade leider selber in die Pedale treten. Ich habe nämlich gestern meinen ersten Halbmarathon gemacht und meine Beine, die können gar nicht mehr. Aber die Sarah, die macht das schon ganz gut. Sarah, was siehst du denn hier Schönes vor dir?
3: See, Bäume, Glitzerwasser, sehr schön, ja.
2: Und wenn jetzt gleich noch die Verpflegung dazu kommt, ne, wir haben wirklich alles dabei. Wir haben Cookies, wir haben Weintrauben, wir haben Laugenstangen, wir haben Dips, Getränke. Also es kann wirklich nur besser werden. Wir haben hier wirklich einen blauen Himmel, Sonne. Also das Wetter macht auch noch mit. Also es ist eigentlich perfekt. Ne? Und für Luzi und mich jetzt auch noch entspannt.
0: Aber das ist doch jetzt nicht euer Ernst. Das war doch überhaupt... Ihr lasst euch jetzt da rumfahren, während das Paar vorne treten muss. Wie fühlt
2: ja,
0: ihr
2: also,
0: euch?
2: Wir fahren jetzt gerade mit der Strömung. Auf dem Rückweg geht es dann gegen Strom. Und da haben wir gesagt, da übernehmen wir dann auch mal.
0: Oh bitte. So, ich will jetzt mal hören von den beiden. Ist das so romantisch, wie sie sich das vorgestellt hatten?
2: Das gebe ich direkt mal weiter. Ist das so romantisch, wie ihr euch das vorgestellt habt?
3: Unfassbar romantisch. Ja, sehr schön. Das haben wir auch so noch nie geplant.
2: Ja, siehst du. Und das auch noch zum Hochzeitstag. Also es ist wirklich alles toll.
0: Jetzt habe ich nur die Sarah gehört. Was sagt denn der Göttergatte dazu?
2: Sebastian, was sagst du dazu?
4: Schöner kann es gar nicht sein. Wunderbar.
2: Siehst du, Steffi, alles super.
0: So, ich möchte, dass das nicht so weitergeht. Ich möchte, dass ihr irgendwann den Sitzplatz wechseln werdet, ja? Und dass das noch richtig schön romantisch wird, dass die beiden richtig knutschen können, weil knutschen geht ja auch nicht. Ihr guckt ja die ganze Zeit zu. So geht es nicht, aber ihr schippert auch noch ein bisschen, ne?
2: Ja, ein bisschen haben wir noch vor uns. Also so gute 2 Stunden sind wir jetzt unterwegs.
0: Also wirklich, wir machen alles möglich. Euer Sommerradio ist auch auf den Wegen der Romantik unterwegs, also so halb jedenfalls. Sarah und Sebastian haben heute ein Hochzeitstag-Date bei uns gewonnen und lassen sich durch die Gegend schippern, also fast. Emily, Luzi, ich will, dass das besser wird, ja? Bis später.
2: Wir machen das Beste. Bis später.

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1: Gerade sind hier und da ein paar Wolken am Himmel. Im Tagesverlauf hat aber die Sonne die Oberhand und es bleibt freundlich. Wir landen heute bei bis zu 22 Grad in der Spitze. Aktuell 15 Grad in Brilon am Rathaus und 19 Grad in Meschede-Freien-Nohl. Morgen bewegen wir uns dann bei um die 24 Grad maximal. Da starten wir erst freundlich und sonnig rein. Ab dem Nachmittag kann es dann einzelne Schauer und Gewitter geben. Der Radio Sauerland Verkehr. Da habe ich zwei Blitzer für euch. In Sundern-Stemel müsst ihr aufpassen und in Meschede am Hallenbad. Das haben uns gerade Hörer Bescheid gegeben. Vielen Dank euch. Falls ihr sonst noch irgendwas seht auf unseren Straßen, dann meldet euch gerne. Die Nummer ist die 0800 101 68 39. Wir sagen es dann hier im Radio weiter. Gute Fahrt euch.
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2: Ich bin Steffi Hein, hallo. Und Taylor Swift sagt, ist ein cruel Summer. Ich finde es gar nicht so cruel. Temperaturen sind doch super, oder?

da werden einige schon ganz heiß sein auf die Tickets. Am 11. September kommt die Oasis-Doku Don't Look Back in Anger in die Kinos. 2 Stunden geht sie. Und das Krasseste, es gibt ein gemeinsames Interview von Noel und Liam. Das erste Mal seit 20 Jahren. Als der Interviewer da auftauchte mit dem Mikrofon, haben die beiden wahrscheinlich auch erstmal gesagt, was soll das?

0: Herbert Grönemeyer, was soll das? Großartiger Song aus den 80ern. Hier bei uns, bei eurem Sommerradio.
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0: Ja, und heute sind wir ein ganz besonderes Sommerradio. Wir sind heute euer Romantik-Sommerradio. Wir haben heute für euch ein wunderbares Date organisiert. Tretboot fahren. Ja, ihr hinten drin mit Sektchen und Privatsphäre zum Kuscheln und Knutschen. Und wir fahren euch. Also so war es gedacht. Sarah und Sebastian haben dieses wunderbare Date gewonnen und Sommerradio-Reporterin Emily Drees. So ganz hat das jetzt erstmal nicht geklappt mit dem Wir fahren euch, ne? Die mussten erstmal selbst treten, Fräulein.
2: Ja, Steffi, ja. Du hast ja recht. Wir haben es allen gesehen. Wir haben jetzt tatsächlich auch gewechselt. Beim Wechsel haben wir so ein bisschen die Balance verloren und sind mal kurz fast ins Wasser gefallen, aber wir haben es dann doch geschafft. Luzi und ich, wir treten jetzt. Ich weiß nicht, ob du hörst, ich bin ein bisschen außer Atem, meine Beine. Die leiden doch ein bisschen. Kriegen das hin. Und ja. Die beiden, die sitzen jetzt schön hinten und lassen sich das Essen schmecken. Wie schmeckt's euch denn, Sarah?
3: Das schmeckt uns wunderbar. Also wir sind eindeutig am besten verpflegt hier auf dem See.
2: Sebastian, was sagst du dazu?
4: Hervorragend. Also uns fehlt's hier an nichts.
2: Hörst du das, Steffi? Also jetzt geben wir wirklich alles.
0: Jetzt gebt ihr Gas. Ja, muss ja auch. Die beiden haben ja heute Hochzeitstag, ne? 13. Hochzeitstag. Da muss noch was
2: ja,
0: kommen.
2: Ja, genau.
0: Ist denn Sekt schon offen?
2: Der Sekt ist noch nicht offen, aber das alkoholfreie Radler und einen Eistee gibt's für die Sarah. Also die beiden sind gut versorgt. Wie gesagt, wir sitzen hier schön in der Sonne, sind 2,5 Kilometer jetzt gerade einmal runter. Und jetzt fahren wir gerade wieder hoch. Also Lucy und ich müssen jetzt auch hier gegen Strom paddeln.
0: Okay, das klingt ganz toll. Können wir denn noch einen Kuss hören von den beiden, damit wir auch wirklich wissen, dass es ein Date ist?
2: Wir wollen einmal einen Kuss hören von euch beiden.
0: Ja, wunderbar.
2: Hast du
0: jetzt
2: gehört, ne?
0: Jetzt glaube ich, dass es ein Date ist. Dann strampelt ihr mal schön weiter. Und wenn ihr unser Romantik-Sommerradio-Tretboot-Date mal sehen wollt, ist natürlich alles in der Insta-Story. So, Emily, go for it, ne?
2: Mach ich.
0: Tritt, tritt, tritt, tritt, tritt.
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0: This is the life. Und das hier ist the Sommerradio, also der Vormittag und der Mittag mit mir. Ich bin Steffi. Hi.
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0: Und ich bin auch schon durch, ne? Jetzt ist der Nachmittag da. Joshua Windelschmidt, hallo, dich kennen wir schon.
2: Hallo.
0: Und Mario Aare, du sollst doch heute eigentlich Sommerradio-Reporter sein, mein Freund.
2: Ja, nee, es hat sich jetzt geändert. Ja. Ich lege hier die Füße hoch und nicht im Tretboot. Nee, die Emily hat er jetzt, glaube ich, habe ich gerade gehört, selber getreten, ne?
0: Genau, heute Morgen habe ich noch erzählt, du wärst das, der da treten muss. Aber irgendwie habt ihr das intern jetzt, also keiner wollte Tretboot fahren, glaube ich, so gerne.
2: Ja, nee, die Emily ist ja gerade im Training, dachte ich, durch den Halbmarathon. Ich bin ja gar nicht trainiert. Das hat man beim Fahrradfahren vor 2 Wochen gehört. Da ging auch gar nichts, deswegen dachte ich, die Emily, die schafft das.
0: Schön.
3: Mit der Mario schön einfach zu mir durchgeschoben, ne? Ich ziehe ihn dann irgendwie mit durch, gleich durch die Sendung.
0: Du ziehst ihn durch, das ist schön. Was macht ihr denn generell gleich?
3: Wir werden natürlich die sommerliche Stimmung weiter vorantreiben und natürlich noch mal gucken, wie es da auf dem Tretboot läuft und ein paar investigative Fragen stellen, natürlich, die man so zu einem Date am Hochzeitstag hat.
0: Oh.
3: Und ansonsten haben wir noch einen schönen Sommertipp für diese Woche und da wird es, sag ich mal, kulinarisch sehr, sehr wertvoll. Dafür kann ich an der Stelle sagen, also ich koche nicht
0: grillst,
3: selbst.
0: Oder was? Ja, ich kann sagen, okay, genau. Joshua grillt uns was Schönes.
3: Klingt doch gut. Grillen.
0: Ja,
3: und der Rest, der kommt dann gleich.
2: Genau.
0: Und Mari, du legst wirklich die Füße hoch. Von dir höre ich an der Stelle noch nicht viel, aber wir werden das sehen. Gleich ab 14 Uhr übernimmt hier der Sommerradio Nachmittag. Wir hören uns morgen wieder dann ab 10. Sagst du wenigstens jetzt was, Mari?
2: Ja, bis gleich.
0: Schön, danke.

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1: Mit Maite Albrecht. Guten Tag. Der Streit um den Rechtsanspruch auf eine Ganztagsbetreuung für Grundschulen

0: Ganztagsbetreuung. Selbst wenn man Plätze zur Verfügung stellen könnte, sei die Qualität der Betreuung Stand heute nicht gut. Es fehle vor allem an Personal und verbindlichen Qualitätsstandards, sagte Celik. Und das sind weitere Themen. Auf einer Autobahn in den Niederlanden ist ein Reisebus mit 2 Schulklassen aus Schleswig-Holstein verunglückt. Nach Angaben der Polizei wurden 8 Menschen verletzt, einige von ihnen schwer. Der Bus war am frühen Morgen mit einem Kleintransporter zusammengestoßen und anschließend umgekippt. Die USA haben ein für September geplantes großes Militärmanöver mit Südkorea abgesagt. Das teilte die südkoreanische Marine mit. Die US-Armee habe ihre Absage damit begründet, dass wegen der Lage im Nahen Osten nicht genug Truppen zur Verfügung stehen. Eigentlich üben südkoreanische und US-amerikanische Soldaten seit Jahren gemeinsam, einen nordkoreanischen Angriff abzuwehren. In Deutschland wird immer weniger übers Festnetz telefoniert. Das zeigt eine Umfrage des Portals Verivox. Demnach gaben im vergangenen Jahr nur noch 61% der Menschen an, gelegentlich das Festnetz zu nutzen. Im Jahr davor waren es noch 71%. Besonders stark sei die Festnetznutzung bei Menschen unter 29 Jahren zurückgegangen, heißt es. Die erste Runde im DFB-Pokal ist noch nicht zu Ende. Heute Abend gibt es noch einmal 4 Partien. Unter anderem müssen 2 Traditionsclubs aus NRW antreten. Aus der Sportredaktion Udo Kreuer.
1: Beide spielen in der Bundesliga und beide haben den DFB-Pokal schon in der Vereinsvitrine stehen. Die beiden Traditionsclubs, der 1. FC Köln und Schalke 04, sind heute aber erst einmal in der ersten Pokalrunde gefordert. Die Kölner müssen da bei den Würzburger Kickers auflaufen. Und bei Schalke 04 fiebert man nach dem Aufstieg dem Ligastart entgegen. Ein Pokalerfolg heute beim Hallischer FC aus der Regionalliga würde die Stimmung noch einmal steigern. Der SC Verl aus Liga 3 ist der 3. NRW-Club, der heute gefordert ist. Sie haben es zum ersten Mal in der Vereinsgeschichte mit dem Hamburger SV zu tun.
0: Und das waren die Nachrichten mit Malte Albrecht.
2: Dann schauen wir auf das Wetter hier in eurem Sommerradio. Aktuell liegen die Temperaturen bei etwa 21 Grad. Dazu bleibt es heute trocken und meistens auch freundlich mit sehr, sehr viel Sonne und nur wenigen Wolken am Himmel. Die Höchstwerte bei 22 bis 24 Grad. Morgen dann kleines bisschen wechselhafter, zunächst freundlich, dann aber mit mehr Wolken. Und die bringen hin und wieder auch den ein oder anderen Schauer mit. Das Ganze dann bei um die 24 Grad.
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4: Und das ist der Verkehrsservice für euch mit Warnhinweisen von der A2 Oberhausen Richtung Dortmund zwischen Herten und dem Kreuz Recklinghausen. Da besteht Gefahr durch Metallteile auf der rechten und mittleren Spur. Bitte da dementsprechend vorsichtig fahren. Dann die A3 Arnheim Richtung Köln zwischen Oberhausen-Holten und dem Kreuz Oberhausen-West. Da besteht Gefahr durch ein liegen gebliebenes Fahrzeug und da ist auch nur eine Spur frei. Und die A52 Gelsenkirchen Richtung Mahl und zwar an der Einfahrt Gelsenkirchen-Hassel. Da besteht Gefahr durch eine ungesicherte Unfallstelle. Also fahrt da bitte auch dementsprechend vorsichtig. Einen Stau haben wir noch auf der A3 Arnheim Richtung Köln zwischen dem Kreuz Oberhausen und dem Kreuz Oberhausen West. 4 Kilometer, da dauert es 20 Minuten länger für euch. Wenn ihr noch einen Stau entdeckt oder auch einen Blitzer, dann sagt uns gerne Bescheid.
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4: und habt eine gute Fahrt.
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4: Und hier sind für euch Joshua Windelschmidt und Mario Alt.
2: Ja, schönen guten Tag. Wir beide, wir haben uns gerade noch lecker ein bisschen was zum Mittag gegönnt, sind gut vollgefressen. Jetzt noch so ein Espresso zum Verdauen.
4: Kannst du mich mit jagen, ne? Ich mag leider keinen Kaffee.
2: Wer redet denn von Kaffee?
4: Ach so. Guck mal hier, Sabrina Carpenter mit Espresso. Ja gut, den nehme ich gerne, ne? Der ist gut bekömmlich nach so einem deftigen Mittagessen. Habt einen schönen Montag.

0: Ja, Bibi Rexha, New Religion, das treibt schon so ein bisschen an, finde ich. Mhm. Passt perfekt zu unseren Sommerreportern, die sich heute so richtig einen abstrampeln.
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0: Ja, auf der Ruhr in Essen-Werden, da haben Sarah und Sebastian gerade ein richtig, hoffentlich schönes Date im Tretboot, gesteuert von unserer Reporterin Emily Drees.
3: Ja, und das am Hochzeitstag von den beiden. Emily, der soll natürlich unvergesslich werden, ist er bestimmt jetzt schon. Und das im positiven Sinne, oder ist da schon irgendjemand ins Wasser gefallen bei euch?
4: Nein, auf keinen Fall. Uns geht's richtig gut. Wir machen jetzt gerade auch eine schöne Pause. Und deswegen haben wir auch mal ein bisschen Zeit zu plaudern. Ich habe mir nämlich jetzt gerade mal gefragt, wie haben sich Sarah und Sebastian eigentlich kennengelernt? Und das erzählt uns die Sarah jetzt mal.
5: Ja, wir haben uns, eigentlich kennen wir uns schon seit vielen Jahren, irgendwie so aus der Jugendzeit. Und am Ende haben wir uns durch Zufall irgendwann ungeplant in einem Club in der Zeche getroffen auf einer Party. Dann sind wir ins Gespräch gekommen, ja, und dann ging die Geschichte weiter.
4: Oh. Genau, der Rest ist Geschichte und der Sebastian, der hat auch noch eine Story für uns auf Lager und zwar zum ersten Date von den beiden.
6: Ja, die Sarah, die hat den Samstagmorgen, sehr früh morgens, eine Freundin zum Flughafen bringen wollen. Und ich habe mich dann angeboten, mitzufahren, damit sie nicht alleine fahren muss. Und wollte dann anschließend romantisch mit ihr frühstücken gehen. Nur morgens früh um 5:30 in Köln blieb außer der Hauptbahnhof leider nichts anderes übrig.
4: Und ich würde sagen, das ist doch der perfekte Standort für das erste Date. Das war doch bestimmt richtig romantisch, Sarah, oder?
5: Das war super romantisch mit den Schnapsleichen vom Freitag im Kölner Hauptbahnhof, an denen man vorbeigelaufen ist, um irgendeinen Bäcker zu finden, an dem wir einen kleinen Snack mit einem Kaffee mitnehmen konnten.
4: Aber man muss ja sagen, es hat gehalten. 21 Jahre seid ihr jetzt schon zusammen und 13 Jahre verheiratet.
0: Wow.
7: Wahnsinn.
4: Also wir machen es uns jetzt noch richtig schön hier. Wir sitzen hier in der Sonne, machen gerade, wie gesagt, ein bisschen Pause, essen was, trinken was und dann geht's gleich noch zurück.
0: Ja, würde ich sagen, passt auf, dass ihr nicht noch zu den Schnapsleichen da auf der Ruhr werdet. Ich weiß nicht, vielleicht kannst du ja gleich noch ein bisschen was singen. O Sole Mio, wie in Venedig, wenn du hier Werden zu Venedig machst, bietet sich doch an, würde ich sagen.
7: Auf jeden Fall.
0: Wünschen dir noch viel Spaß und euch beim Date.
4: Danke. Tschüss.
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0: Justin Timberlake. Can't Stop the Feeling in eurem Sommerradio. Ja, weiß ich nicht, fühlt sich gar nicht so richtig an wie so ein Montag, oder? Wie geht's dir, Joshi?
1: Ja, ich muss sagen, erstens die Musik hier im Sommerradio, die bringt mich eher so auf Freitagsfeeling.
0: Mhm.
1: Und das Wetter spielt mit, ne? Angenehme Temperaturen draußen, so kann es gerne weitergehen. Und ja, wir begleiten euch den ganzen Nachmittag hier.
0: Ja, und ich würde sagen, wir gönnen uns gleich vielleicht auch nochmal so ein Eis bei dem Wetter.
1: Ja, holst du?
0: Hol ich.
1: Okay, sehr gut. Habt einen schönen Montag, hier ist euer Sommerradio.
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1: Wir landen heute bei bis zu 22 Grad in der Spitze. Aktuell 19 Grad in Marsberg-Westheim und ebenfalls 19 Grad in Arnsberg-Üntrop. Außerdem begleitet uns heute die Sonne durch den Tag und Wolken sind nur ganz vereinzelt zu sehen. Morgen starten wir erst ein bisschen neblig rein, ansonsten soll es aber erstmal freundlich werden. Ab dem Nachmittag wird die Luft dann feuchter, da kann es einzelne Schauer und Gewitter geben. Wir bewegen uns so bei um die 24 Grad in der Spitze. Der Radio Sauerland Verkehr. Da staut sich's aktuell ein bisschen auf der B55 zwischen der Anschlussstelle Meschede und Warstein. Da müsst ihr so 5 Minütchen mehr einplanen. Außerdem habe ich Blitzer für euch. Patrick hat uns gerade Bescheid gegeben, dass in Schmallenberg am Rimberg, genauer gesagt im Teufelsloch, Fahrtrichtung Bestwig geblitzt wird. Danke dir fürs Bescheid geben. Ansonsten habe ich noch Blitzer für euch in Sundern-Stemel und in Meschede am Hallenbad. Falls ihr sonst irgendwas seht auf unseren Straßen, dann meldet euch gerne. Die Nummer ist die 0800 101 6839. Das ist unsere kostenlose Verkehrshotline. Gute Fahrt.
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3: und Mario Alt. Hallöchen.
4: Hallo zusammen. So, der Herbst steht an, ne? Ein bisschen ist noch, aber wir können uns schon mal so langsam so ein bisschen Winterspeck anfuttern, finde ich.
3: Ja, ach, das machst du auch das ganze Jahr über. Nee. Aber am Donnerstag geht das besonders gut. In Essen gibt es nämlich wieder eine Gourmet-Meile mit vielen leckeren Highlights. Was es da genau auf die Gabel gibt, das hört ihr gleich hier im Sommerradio in unserem Sommertipp.
4: Für euch jetzt aber auch aus den 90ern Robert Miles, das Children.

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0: voll bei uns, Chris de Sorandi mit Good Old Days in eurem Sommerradio. Und Sommario, Spaghetti aus dem riesen Parmesanleib mit Trüffelsoße oder frischer Kaiserschmarrn?
1: Ja, in der Reihenfolge am liebsten.
0: Ja, das Gute ist, du musst dich sowieso wirklich gar nicht entscheiden.
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1: Ja, stimmt, denn von Donnerstag bis Sonntag, da könnt ihr euch auf dem Gelände der Zeche Zollverein in Essen einmal quer durch die Speisekarte schlemmen. Bei Essen verwöhnt auf Zollverein, da bauen Spitzenrestaurants aus der Region ihre Stände auf dem ehemaligen Gleisboulevard auf.
0: Ja, ihr könnt direkt vor der alten Industriekulisse da alles Mögliche probieren, von ausgefallenen Gourmet-Kreationen bis zu echten Bergmannsgerichten. Heißt, es gibt an einem Stand zum Beispiel so schwarze Tortelloni mit Lachs und Krabben, dazu Hummersoße. Aber es gibt eben auch die klassische Currywurst.
1: Ne? So, ja. Und Live-Musik, die gibt's als gratis Beilage für die gute Stimmung auch noch mit dazu. Da schmeckt das Essen und das, ja, bei dir, Yoshi, weiß ich, kühle Radler direkt noch ein bisschen besser.
0: Auf jeden Fall.
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0: richtig schöner Sommersong von J-Lo und David Guetta, Save Me Tonight, hier bei uns.
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0: Und heute gibt es ein ganz besonderes Date für Sarah und Sebastian. Die sind heute auf dem Tretboot unterwegs und werden chauffiert von unseren Sommerradio-Reporterinnen. Wobei das ja in der ersten Stunde nicht so geklappt hat. Nee. Da mussten sie selber trampeln. Aber mittlerweile hat es auch ein bisschen Stärkung gegeben. Snacks, Getränke. Und ich glaube, das ist ein runder Tag da für die beiden.
3: Ja, das glaube ich auch. Ne? Emily Drees, hauptsächlich unser Dating-Profi da heute. Emily, weiß nicht, ob ihr wieder getauscht habt. Und vor allem, seid ihr sicher wieder angekommen? Ist das Date jetzt rum?
4: Wir haben nicht wieder getauscht. Luzi und ich, wir trampeln noch und wir sehen den Bootsfahrer jetzt mittlerweile auch schon. Also wir sind wirklich auf den letzten Metern. Wir geben jetzt hier nochmal alles. Und es war gerade total süß. Jetzt ist nämlich gerade von Sebastian und Sarah uns noch die Tochter mit Oma und Opa entgegengekommen. Die haben sich auch ein Tretboot geliehen, sind uns entgegengekommen, haben sich noch einen Cookie von uns abgeholt und sind jetzt hier gerade vor uns schon angekommen. Wir sehen gerade, wie die anlegen mit dem Hund auch noch. Also es ist wirklich total süß hier gerade. Und ich glaube, ihr habt auch noch Pläne gleich zusammen, ne Sarah?
5: Ja, genau. Wir wollen gleich vielleicht noch gemeinsam dann Abendessen gehen, bei Oskar am Kanal ein bisschen Fahrrad fahren und einen schönen Nachmittag und Abend noch genießen.
4: Und was ist jetzt euer Fazit zum Date hier, Sebastian?
6: Oh, sehr schön. Auch ein unvergesslicher Hochzeitstag. Vielen Dank.
4: Und das natürlich vor allem, weil Luzi und ich jetzt gerade übernommen haben und uns hier nochmal richtig schön abgetrampelt haben in der prallen Sonne. Ja. Also wir freuen uns jetzt gleich auch auf unsere kalte Cola und sind dann jetzt gleich auch angekommen.
3: Ja, das geht nur beim Sommerradio. Ein ganz spezieller Hochzeitstag mit dem Tretboot über die Ruhr in Essen-Werden.
0: Ich glaube, Tage wie diese werden die beiden nie vergessen. Hier ist euer Sommerradio. Habt einen schönen Montagnachmittag.
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0: Das ist Sia in eurem Sommerradio.
1: Wir wünschen euch einen wunderschönen Montagabend.
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1: Mit Malte Albrecht. Guten Tag. Viele Rauchmelder in Wohnungen und Häusern in NRW sind in die Jahre gekommen. Weil sie nicht ewig halten, müssen sie von Zeit zu Zeit ausgetauscht werden. Thorsten Adolfs aus dem News-Team. Warum müssen ausgerechnet jetzt so viele Rauchmelder in NRW raus?
2: Weil vor genau 10 Jahren, Ende 2016, fast alle Wohnungen in NRW mit solchen Rauchmeldern ausgestattet werden mussten. Viele haben damals Geräte mit einer fest eingebauten Batterie gekauft und diese Batterien geben jetzt nach und nach den Geist auf. Das ist auch gut so, sagt der Verband Haus und Grund. Nicht nur die Batterie werde nach 10 Jahren schwächer, sondern auch die Technik im Inneren des Rauchmelders altere und verschmutze. Deshalb sei bei vielen Geräten ein einfacher Batteriewechsel oft gar nicht möglich und auch nicht sinnvoll.
1: Wer kümmert sich um den Austausch? Was müssen wir da beachten?
2: Diejenigen, die zur Miete wohnen, müssen gar nichts machen. Für den Austausch ist der Vermieter zuständig. Das heißt, er muss die alten Melder auf seine Kosten ersetzen. Man muss dann halt nur den Handwerkern den Zugang zur Wohnung ermöglichen, wenn die Geräte durch eine Firma ausgetauscht werden. Und wer Eigentümer ist oder in den eigenen 4 Wänden lebt, der ist natürlich selbst für den Austausch verantwortlich. Wichtig ist, beim Kauf darauf zu achten, dass die neuen Geräte ein CE-Zeichen haben und die geltenden Normen erfüllen. Übrigens, wer unsicher ist, ob der Rauchmelder überhaupt noch funktioniert, der kann das mit einem Knopfdruck am Gerät testen. Ertönt dann kein lautes Signal, ist es Zeit für einen Wechsel.
1: Dankeschön, Thorsten. Und das sind weitere Themen heute Nachmittag. Unionsfraktionschef Frei sieht die schwarz-rote Koalition vor einem arbeitsreichen Herbst. Viele Gesetzesvorhaben müssten bis Jahresende umgesetzt werden, sagte Frei vor einer CDU-Präsidiumssitzung in Berlin. Bei der Kabinettsklausur

0: Am Samstag lag die weltweite Durchschnittstemperatur an den Meeresoberflächen bei 21,1 Grad. Das sei der höchste Wert seit Beginn der Messungen vor fast 50 Jahren, meldet der EU-Klimadienst Copernicus. Die Experten warnen, je wärmer die Ozeane sind, desto größer sei das Risiko für Extremwetter. In China ruft Tesla fast 3 Millionen Autos zurück. Grund sind die versenkbaren Türgriffe. Sie können dazu führen, dass sich Autotüren bei einem Stromausfall nach einem Unfall nur schwer öffnen lassen. Auch 8 chinesische Hersteller rufen deshalb zig Autos zurück. Die mechanischen Notentriegelungen sollen nun besser gekennzeichnet werden. Gegen Herbert Grönemeyer wird es keine Ermittlungen geben. Das hat die Staatsanwaltschaft Dortmund nach 2 Strafanzeigen entschieden. Anlass war ein Konzert im Februar, bei dem sich Grönemeyer gegen Rechtsextremismus positioniert hatte. Die Anzeigen hatten ihm unter anderem Volksverhetzung vorgeworfen, weil er alle Mitglieder und Wähler der AfD rechte Ratten genannt haben soll. Die Auswertung eines Tonmitschnitts bestätigte zwar, dass Grönemeyer von rechten Ratten und Rassisten sprach, einen direkten Bezug zur AfD bestehe aber nicht, teilte die Staatsanwaltschaft mit. Demnach richtete sich die Aussage allgemein gegen Rechte. Deshalb sieht die Behörde keinen Anfangsverdacht. Und das waren die Nachrichten mit Malte Albrecht.
1: Rund 21 Grad zeigen die Temperaturen, die Thermometer gerade bei euch an. Dazu bleibt es heute trocken und es ist sehr viel Sonne am Himmel, nur ab und zu mal von so ein paar kleinen Wölkchen gestört. Die Höchstwerte dazu 22 bis 24 Grad. Morgen dann ein kleines bisschen wechselhafter, erst noch freundlich, später dann mit ein paar mehr Wolken und vereinzelt könnten dann auch mal ein paar Schauer möglich sein. Trotzdem wird es warm bei um die 24 Grad.
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3: Und das ist der Verkehrsservice für euch mit den längsten Staus ab 9 Minuten Wartezeit. Die A2 Dortmund Richtung Oberhausen zwischen Bottrop und dem Kreuz Oberhausen. 4 Kilometer Stau, da dauert es eine Viertelstunde länger. Dann die A3 Köln Richtung Oberhausen zwischen Duisburg-Weder und Oberhausen-Lierich. 3 Kilometer Stau und 12 Minuten Wartezeit. Die A3 Arnheim Richtung Köln zwischen Dienstlaken Süd und dem Kreuz Oberhausen-West. 6 Kilometer Stau, da müsst ihr 40 Minuten länger warten. Da ist ein Auto liegen geblieben und nur eine Spur frei. Und die A560 Oberhausen zwischen dem Kreuz Oberhausen und Oberhausen-Eisenheim 4 Kilometer Stau und 10 Minuten Zeitverlust. Wenn ihr noch Staus entdeckt oder auch Blitzer, dann sagt uns gerne Bescheid.
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3: und habt alle eine gute Fahrt.
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3: Und hier sind für euch Joshua Windelschmidt
1: und Mario Alt.
3: Und ich finde ja, dass hier einer der coolsten und lässigen Songs des Sommers ist.
1: Ja, voll. Ne? Klingt irgendwie anders. Die Stimme, die Melodie, das sticht schon aus der Masse heraus.
3: Absolut. Neuer Song von Tempo City hier im Sommerradio. Das ist Self-Aware. Wir wünschen euch einen schönen

0: Großartiger Song von Michael Jackson, Black or White aus den 90ern hier in eurem Sommerradio. Und ja, das war er schon fast, ne? Der letzte Montag in den Sommerferien hier in NRW.
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0: Das lädt schon so ein bisschen zum Mitklopfen ein, finde ich. Banners, Someone to You für euch in eurem Sommerradio.
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0: Ja, und die vielleicht schönste Stimme nach Joshua Windelschmidt, die hat Sam Smith.
3: Schleimer.
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3: Oh ja, das ist schon wirklich eine schöne Stimme, muss man so sagen. Sam Smith hat jetzt neue Musik am Start, sogar ein neues Album. Hazel Eyes heißt das. Und Sam Smith bezeichnet es als das emotionalste Album, was er so jemals gemacht hat.
0: Ja, ich habe schon mal reingehört. Ist so ein bisschen was für die Romantiker unter uns, also auf jeden Fall nicht für dich. Ja, und die erste Single aus dem Album, die heißt Constant Companion. Und worum es da geht, hat uns Sam Smith mal selbst verraten.
5: This song is about,
6: es geht darum, dass man, nachdem man jemanden verziehen hat und sich entscheidet, gemeinsam weiterzumachen und danach komplett und ehrlich zu committen, dass man dann quasi unzertrennlich ist. Nur ihr beide gegen die Welt. Bisschen so im Bonnie und Clyde-Sinne.
5: It's almost a bit Bonnie and Clyde.
3: Okay, dann würde ich sagen, hören wir jetzt auch mal rein. Hier ist Sam Smith mit Constant Companion. Ganz neu in eurem Sommerradio.
7: Oh.

0: Ja, da knitzt das schon ein bisschen zwischen uns, oder? Ein bisschen Lagerfeuer-Vibes.
1: Auf jeden Fall. Sam Smith, Constant Companion, ganz neu hier im Sommerradio.
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0: Montagnachmittag, 3:30 ist es. Ihr hört Radio Sauerland und hier gibt es jetzt die Topmeldungen aus dem Sauerland für euch mit Sören Sölter. Guten Tag. Sicher zur Schule fängt schon in der Kita an. Im Hochsauerlandkreis trainiert die Polizei mit Vorschulkindern früh den sicheren Weg durch den Verkehr. Bezirksdienstbeamtinnen und Beamte besuchen die Kitas und üben mit den Kindern ganz praktisch draußen. Dabei lernen sie, Straßen sicher zu überqueren und Gefahrenstellen wie Einfahrten oder parkende Autos zu erkennen. Auch Zebrastreifen, Ampeln und Querungshilfen sind Thema. Eltern sollten jetzt den Schulweg vor dem Schulstart mehrmals gemeinsam mit ihren Kindern üben, rät die Polizei. Der Sauerländer SPD-Politiker Franz Müntefering hat heute die höchste Ehrung bekommen, die es in NRW gibt, den Verdienstorden des Landes. Ministerpräsident Wüst würdigte damit seinen langjährigen Einsatz in verschiedenen politischen Ämtern sowie für ältere Menschen und soziale Projekte. Wüst nannte Müntefering dabei einen Menschenfreund mit dem Herz am rechten Fleck. Müntefering kommt aus Neheim und ist in Sundern aufgewachsen. Er hat das Sauerland viele Jahre im Bundestag vertreten und war SPD-Chef und Vizekanzler. 16 Menschen haben heute den NRW-Verdienstorden erhalten. Das waren die Top-Meldungen aus dem Sauerland mit Sören Sölter. 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
0: Ein freundlicher Mix aus Sonne und Wolken begleitet uns an diesem Montagnachmittag. Dazu ist es insgesamt trocken bei 18 Grad in Winterberg zwischen und 20 in Meschede Berge. Morgen geht's erstmal freundlich weiter mit Sonne, teils mit ein bisschen Nebel. Am Nachmittag ziehen von Süden mehr Wolken rein und dann gibt's vereinzelt auch mal Schauer bei 17 bis 24 Grad. Der Radio Sauerland Verkehr A33 Brilon Richtung Bielefeld zwischen Etteln und Borchen. 2 Kilometer Stau nach einem Unfall, da ist nur eine Spur frei, dauert rund 15 Minuten länger. Ein Blitzer steht in Schmallenberg am Rimberg im Teufelsloch Richtung Bestwig. Wenn ihr noch was seht, Staustörung Blitzer meldet ihr kostenlos unter der 0800 101 68 39 oder per WhatsApp.
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2: Und am Montagnachmittag sind für euch im Studio wir, Mario Alt
3: und Joshua Wendelschmidt.
2: Hallöchen.
3: Hi.

0: ganz entspannten Montagnachmittag mit uns. Donna Lewis war das I Love You Always Forever aus den 90ern.
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0: Und ein Song erobert gerade die Playlisten der ganzen Welt und wird vielleicht der Überraschungs-Sommerhit des Jahres.
3: Ja, Ugel heißt der, wie ich letztens gelernt habe. Französischer DJ, oder wie würdest du ihn aussprechen?
0: Ja, okay. Ugel, ja.
3: Ugel, ja. Kennt ihr zum Beispiel aber von diesem Remix hier.
0: Oh ja. Den kennen wir, Bella Ciao. Und Ugel geht gerade mit seinem neuen Hit Move Into the Sun komplett durch die Decke.
3: Ja, das ist was zum Tanzen, vor allem auch zum Radio so richtig aufdrehen. Vielleicht gar nicht so schlecht jetzt gerade an so einem Montagnachmittag. Spielen wir jetzt für euch in eurem Sommerradio.

0: Ed Sheeran für euch an diesem Montagnachmittag und der Song heißt... So sieht's aus. Und bei uns macht sogar das Verlieren Spaß.
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0: So sieht's aus. Zumindest bei unserem Sommercup. Ne? Immer mittwochs in den Sommerferien spielen zwei Hörerteams gegeneinander. Letzte Woche war Tim mit dabei. Leider hat sein Team verloren, aber er fand's trotzdem schön.
2: Auf jeden Fall, war schön. Ja? Definitiv, ja, ja. Die waren besser, haben verdient, gewonnen. Von daher alles gut. Wir haben einen schönen Nachmittag mit euch gehabt. Alles entspannt.
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0: ganz entspannte Nummer ist das. Mal zum Durchatmen. Let It Go, James Bay. Aber jetzt würde ich sagen, drehen wir die Stimmung doch nochmal nach oben.
1: Auf jeden Fall, das machen wir. Mit Rick Astley aus den 80ern, Together Forever. Ja, und damit kommen wir dem Feierabend doch immer näher, oder? Gute Laune jetzt von Rick Astley. Habt einen schönen Montagnachmittag.

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1: Mit Malte Albrecht. Guten Tag. Das neue Heizungsgesetz der schwarz-roten Bundesregierung sorgt für hitzige Debatten. Ein Gutachten kommt jetzt zu dem Ergebnis, dass das Gesetz verfassungsrechtlich auf wackeligen Beinen steht. Thorsten Adolfs aus den Nachrichten. Was genau kritisiert denn der wissenschaftliche Dienst der Bundesregierung an dem neuen Gesetz?
2: Ja, das Problem ist, dass eine verbindliche Regelung für das Ende fossiler Brennstoffe bis zum Jahr 2045 im aktuellen Gesetz nur als Auftrag an die Regierung formuliert ist. Festgeschrieben ist das im Gesetzestext nicht. Und die Gutachter sagen jetzt, so eine Aufforderung sei rechtlich nicht bindend. Erschwerend hinzu kommt, dass es große Fragezeichen gibt, ob die Versorgung mit grünen Brennstoffen in Zukunft überhaupt in ausreichendem Maße klappt. Das ist nämlich alles andere als sicher. Außerdem sehen die Experten Konflikte mit dem EU-Recht. Sie konnten durch die bisherigen Anpassungen bei der Neugestaltung des Gesetzes nicht ausgeräumt werden, sagen sie.
1: Wie geht es jetzt weiter? Was bedeutet das für die Betroffenen?
2: Ja, die Lage bleibt für alle, die planen, ihre Heizung zu modernisieren, erstmal unübersichtlich. Weil das Gesetz jetzt rechtlich so stark unter Beschuss steht, haben Umweltorganisationen wie die Deutsche Umwelthilfe schon juristische Schritte dagegen angekündigt. Der Grünen Abgeordnete Kellner, der das Gutachten in Auftrag gegeben hat, sagt, für Union und SPD seien die Ergebnisse hochnotpeinlich. Er fordert von der Regierung, die Missstände im Gesetzestext zu beheben. Wer gerade vor einer Investition in eine neue Heizungsanlage steht, sollte sich auf jeden Fall gut beraten lassen, ob die gewählte Technik langfristig wirklich auf der sicheren Seite ist. Denn seit heute wissen wir, dass sich die gesetzlichen Vorgaben durch Klagen oder Nachbesserungen kurzfristig auch noch ändern könnten.
1: Dankeschön, Thorsten. Und nun weitere Nachrichten. Die AOK warnt vor milliardenschweren Kosten, falls Abnehmspritzen Kassenleistung werden sollten. Je nach Patientenzahl könnten bis zu 45 Milliarden Euro pro Jahr fällig werden, sagte Bundesverbandschefin Reimann den Funke-Zeitungen. Zuvor hatte die Vorsitzende des gemeinsamen Bundesausschusses Obten-Drenk eine Kostenübernahme von Abnehmspritzen bei schwerer Adipositas ins Gespräch gebracht. Pünktlich zum Unabhängigkeitstag der Ukraine hat die EU neue Rüstungshilfen genehmigt. Für Flugabwehrsysteme, Raketen, Munition und Radaranlagen gibt es 6,1 Milliarden Euro extra. EU-Kommissionspräsidentin von der Leyen sagte, so zeige Europa, dass die Unterstützung unerschütterlich und konkret sei. Die Menschen in Deutschland haben offenbar wieder richtig Lust auf große Kinoerlebnisse. Die Kinobetreiber feiern das beste Halbjahr seit der Corona-Pandemie. Insgesamt wurden seit Januar fast 48 Millionen Kinotickets verkauft. Das entspricht einem Umsatz von mehr als 500 Millionen Euro. Für den Rest des Jahres sieht die Prognose sogar noch etwas besser aus. Die Branche hofft auf insgesamt 100 Millionen verkaufte Tickets. Grund für den Optimismus sind die neuen Blockbuster.

0: Und das waren die Nachrichten mit Malte Albrecht.
1: Viel blauer Himmel, wenig Wolken und ordentlich Sonne. Das ist das Wetter heute Nachmittag. Aktuell sind es rund 22 Grad und bis zu 24 Grad sind auch noch drin. Morgen wird es dann etwas wechselhafter. Zunächst noch freundlich, aber später dann mit viel mehr Wolken. Und vereinzelt sind dann auch mal ein paar Schauer mit dabei. Dazu wird es allerdings ähnlich warm wie heute bei um die 24 Grad.
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3: Viel los auf den Autobahnen. Das sind die längsten Staus hier im Verkehrsservice für euch. Die A2 Dortmund Richtung Oberhausen zwischen Bottrop und dem Kreuz Oberhausen. 5 Kilometer Stau, da dauert es eine halbe Stunde länger. Die A3 Arnheim Richtung Köln zwischen Dienstlaken Süd und dem Kreuz Oberhausen West. 4 Kilometer Stau und 34 Minuten Zeitverlust. Dann die A59 Duisburg-Dienstlaken zwischen Duisburg Zentrum und dem Kreuz Duisburg Nord. 4 Kilometer Stau und eine Viertelstunde Wartezeit. Und die A516 zwischen dem Kreuz Oberhausen und Oberhausen-Eisenheim, 2 Kilometer Stau, da dauert es 18 Minuten länger für euch. Wenn ihr Staus noch entdeckt oder auch Blitz habt, dann sagt uns Bescheid.
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3: Und kommt alle gut an.
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1: Mit Mario Alt, Hallöchen.
3: Und Joshua Windelschmidt, hi.
1: So, und für euch haben wir jetzt Will Smith mit Man in Black. Passt zu uns aber eher nicht so gut.
3: Nee, wir sind eher so Man in Blue, also du, ne, so hellblau. Und ich bin Man in Beige und Weiß.
1: Ja, und ich mit Zitrönchen drauf, weil Sommer, weißt du, Jackson?
3: Ah, verstehe.
1: Ja, wir sind halt nicht so cool wie Will.

0: Alex Warwin, Fever Dream in eurem Sommerradio.
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0: Ja, und ich habe sie schon gesehen bei Aldi. 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Oh, die Weihnachtssüßigkeiten sind schon wieder da.
3: Ja, wurde auch Zeit, ne?
0: Oh, du bist bestimmt so einer, der sich bei Sonne 25 Grad in Spekulatius reinknallt, oder?
3: Ja, klar. Eis kann ja jeder, ne? Ja. Nein. Spätestens Anfang Oktober sind die Regale dann wahrscheinlich komplett voll. Und das geht natürlich nur, weil in den Fabriken jetzt schon da ordentlich geackert wird. Ob da also immer Weihnachten ist? Das hat uns Max Ruth vom Ruth Schokoladenwerk verraten.
4: Es gibt ein gesamtes Weihnachtssortiment, also von Tannenbäumen über Weihnachtspralinen bis hin zu den klassischen Nikoläusen. Meistens geht es wirklich Mitte August, Ende August los. Und richtig los geht es dann Mitte September, weil dann fangen die Adventskalender an, damit auch die Kunden die frühzeitig bekommen.
0: Ja, die Maschinen laufen also jetzt schon auf Hochtouren.
4: Das sind rund 20 Tonnen Schokolade, die verarbeitet werden, nur für die nächsten 2 bis 2,5 Monate. Wenn so ein kleiner Weihnachtsmann irgendwie 75 oder 100 Gramm wiegt, eine Tonne, dann kann man sich das schon mal hochrechnen. Bei 20 Tonnen, das ist schon ordentlich.
0: Ja, zum Glück habe ich in Mathe gut aufgepasst. 20 Tonnen, das heißt 277.000 Weihnachtsmänner. Das ist krass. Wie viele davon zieht ihr euch dann ab Oktober rein?
3: Boah, hör auf damit! Sommerradio, Mario.
0: Ach, da war ja was.
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0: Das ist sommerliche Musik, passend zu eurem Sommerradio, geiles Leben, Glasperlenspiel. Yoshi, hab jetzt mal eine Frage. Wie waren eigentlich die 80er?
1: Was weiß ich? Ich war auch noch nicht da am Leben, nur weil ich ein Jahr älter bin als du.
0: Du siehst aber so aus.
1: Ja, schön. Aber ich glaube tatsächlich, musikalisch waren die 80er richtig geil. Sowas wie hier, Genesis, Land of Confusion, auch in den 80ern rausgekommen. Hören wir jetzt im Sommerradio.

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0: Einen schönen Montagnachmittag euch. 16:30 ist es, ihr hört Radio Sauerland jetzt mit den Top-Meldungen aus dem Sauerland mit Sören Sölter. Guten Tag. Vor der Einschulung heißt es im Hochsauerlandkreis, Schulwegtraining startet schon in der Kita. Die Polizei kommt dazu in die Einrichtungen und spricht mit den Kindern über Gefahren im Straßenverkehr. Danach wird draußen geübt, zum Beispiel das sichere Überqueren von Straßen. Die Kinder lernen auch, auf dem Gehweg zu bleiben und nicht plötzlich loszurennen. Ein wichtiges Thema ist außerdem, im Straßenverkehr gut sichtbar zu sein. Entscheidend ist laut Polizei die Unterstützung der Eltern. Die sollten den Schulweg jetzt schon gemeinsam mit ihren Kindern trainieren. Das Klinikum Hochsauerland behandelt an schönen Wochenenden regelmäßig eine niedrige zweistellige Zahl verletzter Radfahrerinnen und Radfahrer. Viele kommen mit Brüchen, Schulterverletzungen oder Rippenverletzungen in die Notaufnahme. In schweren Fällen sind auch Schädel-Hirn-Verletzungen dabei. Besonders oft passieren schwere Stürze in den Bikeparks bei uns im Sauerland. Erst gestern ist ein 42-Jähriger nach einem Sprung im Bikepark Schmallenberg-Gellinghausen gestürzt. Ein Rettungshubschrauber hatte ihn ins Krankenhaus gebracht. Das waren die Top-Meldungen aus dem Sauerland mit Sören Sölter. 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
0: Das zeigt sich freundlich, meist trocken mit einem Mix aus Sonne und Wolken. 19 Grad dazu in Hallenberg und 21 in Arnsberg-Niedereimer. Auch morgen erstmal freundlich zum Start in den Tag mit Sonne, teils ein bisschen Nebel mit dabei. Später im Laufe des Tages mehr Wolken, vereinzelt auch mal ein Schauer drin. 17 bis 24 Grad dazu morgen die Temperaturen. Der Radio Sauerland Verkehr mit zwei Blitzern. Einmal in Neheim an der Graf-Gottfried-Straße und dann noch in Sundern-Stemel. Da wird an der Ortsdurchfahrt geblitzt Richtung Sundern. Wenn ihr was seht, Staustörungen-Blitzer meldet ihr kostenlos unter der 0800 101 68 39 oder per WhatsApp.
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2: 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Tag.
3: Hi.
2: Und wir haben gleich neue Musik am Start für euch von Nico Santos.
3: Jetzt vorher aber für euch erstmal noch Kygo, Khalid und Griffin. Das ist Save My Love. Habt einen schönen Montagnachmittag.

0: Richtig entspannt, die neue Nummer von Nico Santos, Why Don't You Stay? Ey, anderes Thema, wie schnell die Zeit immer rumgeht, ne? Ja. Wie sah deine letzte Ferienwoche früher immer aus, Yoshi? Bei mir war der Schlafrhythmus irgendwo so zwischen 3 und 4 Uhr morgens. Schlafen gehen, 15 Uhr wieder aufstehen.
1: Da war ich schon längst wach, natürlich, ganz ordentlich. War ich da schon längst shoppen, hab neue Blöcke, Kullis und schöne Ordner für das neue Schuljahr gekauft. Ja, ich habe mir immer vorgenommen, das alles ganz, ganz ordentlich im neuen Schuljahr zu machen. Und es hat genau immer eine Woche gehalten, dann war alles wieder zerfleddert. Und
0: ja. Deswegen habe ich immer nur Block und Kulli mitgenommen. Naja, wenn bei euch Sommerferien vorbei auch heißt Mist, wieder arbeiten, dann haben wir einen Mann, der versucht, euch ein kleines bisschen jetzt zu trösten.
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4: Ja, nee, ist klar. So, wie stehen wir denn da? So sommertechnisch meine ich. Der ein oder andere ist gerade froh, dass er die Gummistiefel doch noch nicht in die gelbe Tonne geworfen hat. Und wo man in Niedersachsen, Hamburg und in Hessen und so weiter sagt, gut, dass die Saublagen wieder in die Schule müssen und die Lehrer mal wieder aus der Toskana zurückkommen. Ja, und da sagt man in NRW ganz entspannt, ja, wir haben ja noch gut 2 Wochen Ferien. Also offiziell eine, aber in der ersten Woche werden eh nur Filme geguckt, von denen, die da schon hingehen. Ja, und das ist doch auch gemein, wenn man in Dortmund wohnt und seinen Kindern erklären muss, dass die in Bayern gerade in der ersten Halbzeit der Ferien sind und erst Mitte September wieder in die neue Saison einsteigen. Da ist er wieder, dieser verdammte Bayern-Dusel. Warum ist das eigentlich so, dass die Bayern jedes Jahr als letztes in die Ferien gehen? Ganz einfach, wegen der traditionellen Heuernte. Das ist kein Witz, das ist der offizielle Grund. Weil nämlich der Karl, der Ferdinand, der Xaver, der Alois und die Zenzi in den Ferien alle Urlaub auf dem Bauernhof machen, um Trecker zu fahren und die Wiese zu mähen. Ja, nee, ist klar. Ey, das ist doch alles Blödsinn und Quatsch, ey. Als wenn da in Bayern noch irgendeiner mit der Sense auf die Arme geht und Heu schneidet. Das wird doch seit 10 Jahren schon von selbstfahrenden Mähdreschern und Drohnen erledigt. Ich meine, wir reden über Bayern. Das fortschrittlichste Bundesland der Welt. Die machen doch sogar die Brezen und den Leberkäse schon lange mit der KI. Es gibt nur einen vernünftigen Grund, warum die Ferien in Bayern immer bis weit in den September gehen. Man möchte einfach, dass Eltern, Lehrer, Hausmeister und teilweise auch die Schüler fit und leistungsstark zum Oktoberfest wieder da sind. Quasi ein nahtloser Übergang vom Chianti zum Bockbier.
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1: Das war Leonie für euch, Don't Worry. Und jetzt haben wir eine epische Nummer von Evanescence, My Immortal.
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0: nach Sommer. Enrique Iglesias, súbele.
1: Súbeme la radio.
0: La radio. Und gleich für euch Artemis. In eurem Sommerradio. Kommt gut mit uns in den Feierabend.
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1: Mit Malte Albrecht, schönen guten Tag. Schon seit Monaten rumort es bei Volkswagen. Jetzt sind Teile der Belegschaft aber so richtig sauer auf den Konzern. Sie kritisieren offen den Kurs, den der Vorstand fährt. Thorsten Adolfs aus dem News-Team. Was genau beschäftigt die VW-Mitarbeiter gerade so sehr?
2: Also so richtig angespannt ist die Stimmung, seit der Betriebsrat eine interne Umfrage unter den Beschäftigten durchgeführt hat. Und darin haben sie ihrem Unmut über den Vorstand Luft gemacht. Die Mitarbeiter fühlen sich durch die Kommunikation von oben herab total verunsichert. Desaströs sei das, was da öffentlich verbreitet wurde, heißt es. Und sie haben schlichtweg Angst um ihre Jobs. Die Mitarbeiter interessiert vor allem, wie es mit den Standorten in Zukunft weitergehen soll. Ob der VW-Konzern noch mehr Stellen abbauen muss und wie VW in Zukunft eigentlich wieder Kunden überzeugen will. Diese Themen haben nach Angaben des Betriebsrats im Intranet von VW besonders viele Likes bekommen.
1: Wie reagiert das Unternehmen auf die krisenhafte Stimmung?
2: Konzernchef Blume macht keinen Hehl daraus, dass die Lage mehr als kritisch ist. Er sagt ganz offen, dass VW aktuell einfach zu wenig verdient, um den Umbau aus eigener Kraft finanzieren zu können. Der Konzern ist demnach zu groß, zu langsam und viel zu kompliziert aufgebaut. Bald muss Blume den Beschäftigten Antworten auf die drängendsten Fragen geben. Gleich 9 außerordentliche Betriebsversammlungen stehen an, um Klarheit zu schaffen. Los geht es schon morgen mit einem Treffen in Wolfsburg. Dann wird sich zeigen, wie der Vorstand das Vertrauen der Mitarbeiter zurückgewinnen will.
1: Thorsten, vielen Dank. Und das sind weitere Themen. In Berlin ist heute unter Leitung von Parteichef und Bundeskanzler Merz die CDU-Spitze zu ihrem ersten Treffen nach der Sommerpause zusammengekommen. Aus Teilnehmerkreisen hieß es, Merz habe die Präsidiumsrunde auf die anstehenden Reformen eingeschworen. Bei der Kabinettsklausur morgen und übermorgen wolle er den Fokus auf die Wettbewerbsfähigkeit der deutschen Wirtschaft legen. Israel hat weitere mutmaßliche Mitglieder der islamistischen Terrororganisation Hamas getötet, die am Massaker vom 7. Oktober 2023 beteiligt gewesen sein sollen. Das teilte die israelische Armee mit. Israel will nach Medienberichten alle am Massaker Beteiligten aufspüren und gezielt töten. 2700 von insgesamt 5000 Terroristen seien schon getötet worden, heißt es. In Köln formiert sich wieder Protest gegen den Rüstungskonzern Rheinmetall. Das Antikriegsbündnis Rheinmetall entwaffnen schlägt vom 1. bis zum 6. September ein Protestcamp auf. Geplant sind auch 2 Demos, das hat die Polizei bestätigt. Im vergangenen Jahr war es bei Protesten zu Zusammenstößen mit der Polizei gekommen. Fast jeder oder jede Zweite in Deutschland kann sich vorstellen, künftig einen menschenähnlichen Roboter im Haushalt zu haben. Das ist das Ergebnis einer Umfrage des Digitalverbands Bitkom. Besonders gefragt wäre demnach Hilfe beim Aufräumen, Putzen oder beim Einräumen der Einkäufe. Aber ein bisschen gruselig finden

0: das eigene Zuhause zu verlieren. Und das waren die Nachrichten mit Maite Albrecht.
1: Ja, das Thermometer funktioniert immer noch ohne Roboter und zeigt rund 23 Grad an. Viel wärmer wird es auch heute nicht mehr. Dafür steht aber einem richtig schönen Sonnenuntergang nachher nichts im Wege. Kaum Wolken am Himmel, bleibt also auch den ganzen Abend über noch trocken. Morgen dann ein kleines bisschen wechselhafter, ne? Zunächst viel Sonne und ja freundliches Wetter, später dann aber mehr Wolken. Und die bringen vereinzelt auch mal so ein paar Schauer mit. Trotzdem wird es ähnlich warm wie heute bei um die 24 Grad.
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3: Und das ist der Verkehrsservice für euch mit den längsten Staus und einer Warnmeldung von der A40 Duisburg Richtung Essen zwischen Frohnhausen und Essen-Holsterhausen. Da besteht Gefahr durch ein liegen gebliebenes Fahrzeug auf der rechten Spur. Und es staut sich da auch schon zurück auf der 40 und zwar zwischen Mülheim-Winkhausen und Essen-Holsterhausen auf 6 Kilometern. Da verliert ihr schon eine halbe Stunde. Die anderen Staus auf der A2 Dortmund Richtung Oberhausen zwischen Bottrop und dem Kreuz Oberhausen. 5 Kilometer Stau, da dauert es 18 Minuten länger. Die A3 Arnheim Richtung Köln zwischen Dienstlaken Süd und dem Kreuz Oberhausen West. 4 Kilometer und eine halbe Stunde Zeitverlust. Die A42 Dortmund Richtung Kamp-Lindfort zwischen Gelsenkirchen Zentrum und dem Kreuz Essen Nord. 4 Kilometer Stau, eine Viertelstunde Wartezeit. Und die A516 zwischen Kreuz Oberhausen und Oberhausen Eisenheim. 4 Kilometer, da kommen 10 Minuten oben drauf. Wenn ihr noch Staus entdeckt oder Blitz habt, dann meldet euch gerne bei uns.
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3: Gute Fahrt!
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4: Hallo.
1: Und ich bin Mario Alt. Tag zusammen.

0: Das sind die 80er in eurem Sommerradio. Der Klassiker von Culture Club. Do you really want to hurt me?
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0: 17.11 Uhr, schon so eine Peak-Feierabendzeit, würde ich sagen, an vielen Stellen.
3: Ja, und ich würde sagen, haltet das Lenkrad jetzt besser ein bisschen fester. Ellbogen weg vom Fenster, beide Hände dran, ne?
0: Ja, denn wir spielen jetzt für euch Taylor Swift in eurem Sommerradio. So, und in Boston, in den USA, da läuft gerade eine Studie. Und dabei kam raus, an den Tagen, an denen die neuen Alben rausgekommen sind, zum Beispiel von Taylor Swift, da gab es deutlich mehr Unfälle.
3: Ja, ob da jetzt ein Zusammenhang besteht, das wird tatsächlich geschaut. Wir wollen es lieber nicht so gern herausfinden. Also Hände ans Steuer. Hier ist Taylor Swift mit ihrem neuen Song I Knew It, I Knew You in eurem Sommerradio.

0: Lady Gaga für euch im Sommerradio, Pokerface. Und der Ferienkalender, der hat nicht mehr so wahnsinnig viele Seiten, ne? Eine Woche ist noch übrig und die wollen wir nutzen.
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0: Also der Joshua hat vorgeschlagen, ich soll sagen, The Weeknd gerade vorbei.
1: Ja.
0: Nicht nur das Wochenende, auch der Song.
1: Ja, Mario. Hier ist euer Sommerradio. Habt einen schönen Montag.

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0: Radio Sauerland ist hier, 5:30 ist es. Alles, was wichtig ist, erfahrt ihr jetzt in den Top-Meldungen aus dem Sauerland mit Sören Sölter. Guten Tag. Sicher zur Schule fängt schon in der Kita an. Im Hochsauerlandkreis trainiert die Polizei mit Vorschulkindern früh den sicheren Weg durch den Verkehr. Bezirksdienstbeamtinnen und Beamte besuchen die Kitas und üben mit den Kindern ganz praktisch draußen. Dabei lernen sie, Straßen sicher zu überqueren und Gefahrenstellen wie Einfahrten oder parkende Autos zu erkennen. Auch Zebrastreifen, Ampeln und Querungshilfen sind Thema. Eltern sollten jetzt den Weg vor dem Schulstart mehrmals gemeinsam mit ihren Kindern üben, rät die Polizei. Zwei Dörfer, ein Feuerwehrhaus. In Meschede hat der Bau für das neue Gerätehaus von Berge und Fisbeck begonnen. Am Ortsausgang von Berge entsteht der künftige Standort der gemeinsamen Löschgruppe. Das neue Gebäude ersetzt die alten Feuerwehrhäuser in beiden Ortsteilen. Geplant sind zwei Hallenplätze, Schulungsräume und moderne Technik. Auch eine Solaranlage und eine Wärmepumpe sind vorgesehen. Die Stadt Meschede rechnet mit Kosten von rund 4 Millionen Euro. Das neue Feuerwehrhaus soll Ende 2027 fertig sein. Das waren die Top-Meldungen aus dem Sauerland mit Sören Sölter. 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
0: Mit einem freundlichen Mix aus Sonne und Wolken geht's in den Abend. Es bleibt trocken den Rest des Tages. 19 Grad dazu aktuell in Brilon und 20 in Eslohe-Reiste. In der Nacht ist es meist klar. Örtlich zieht Nebel auf bei 13 bis 6 Grad. Morgen geht's erstmal freundlich weiter. Sonnig, teils auch ein bisschen neblig. Am Nachmittag kommen dann mehr Wolken bei uns vorbei. Die bringen auch mal einen Schauer mit. Dazu 17 bis 24 Grad. Und Richtung Wochenmitte, so Mittwoch, Donnerstag, wird's dann nochmal wärmer. Der Radio Sauerland Verkehr. Es wird geblitzt einmal in Neheim an der Graf-Gottfried-Straße und dann noch in Sundern-Stemel in der Ortsdurchfahrt Richtung Sundern. Und wenn ihr noch irgendwas seht an Stau, Störung oder Blitzer, sagt gern kostenlos Bescheid über die 0800 101 68 39 oder per WhatsApp.
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3: Hallo.
2: Hallo, so der Herbst steht so langsam an. Da können wir uns schon mal so ein bisschen Winterspeck anfuttern, finde ich.
3: Ja, und das geht vor allem ab Donnerstag ganz gut. In Essen gibt es nämlich wieder eine Gourmet-Meile mit vielen leckeren Highlights. Was es da genau auf die Gabel gibt, das hört ihr gleich im Sommerradio in unserem Sommertipp. Vorher erst.

0: Sonne scheint, ab auf den Weg in den Feierabend und im Radio läuft Whitney Houston, How Will I Know. So kann der Montag auch laufen. Hier ist euer Sommerradio. Und Mario, Spaghetti aus dem riesen Parmesanleib mit Trüffelsoße oder doch lieber frischer Kaiserschmarrn?
1: Oh, das wäre jetzt beides geil. Ich könnte mich nicht entscheiden, glaube ich.
0: Das Gute ist, du musst dich auch gar nicht entscheiden.
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1: Ja, hast ja recht. Von Donnerstag bis Sonntag, da könnt ihr euch nämlich auch auf dem Gelände der Zeche Zollverein in Essen einmal quer oder diagonal, wie ihr mögt, durch die Speisekarte schlemmen. Bei Essen verwöhnt auf Zollverein, da bauen Spitzenrestaurants aus der Region ihre Stände auf dem ehemaligen Gleisboulevard auf.
0: Ja, ihr könnt direkt vor der alten Industriekulisse alles Mögliche probieren, von ausgefallenen Gourmet-Kreationen bis zu echten Bergmannsgerichten. Heißt, es gibt an einem Stand zum Beispiel schwarze Tortelloni mit Lachs und Krabben, dazu Hummersoße. Mm. Aber es gibt eben auch eine klassische Currywurst.
1: Ja, muss auch mal sein. Ist auch geil. Und Live-Musik, die gibt's als Gratisbeilage für die gute Stimmung noch mit dazu. Da schmeckt das Essen und das kühle Radler direkt noch besser.
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1: Ja, Benson Boone, der kann gute Laune machen. An so einem Montagnachmittag verleitet den Kollegen Joshua Windelschmidt auch mal schon ein bisschen rumjaulen. Hier würde ich das nennen, was du da gerade veranstaltet hast.
2: Ich finde, das ist ein super Singen gewesen. Aber gut, ja. Wir können jetzt das Ganze nochmal versuchen bei dem Song hier, Destiny's Child und Survivor.
1: Mhm.
2: Ja, da bin ich aber nicht so textsicher, muss ich ehrlicherweise sagen. Aber gut, wir lernen es. Und damit verabschieden wir uns für heute.
1: Genau, so machen wir das. Schönen Feierabend auch euch. Genießt das Wetter. Ich bin Mario Alt.
2: Und ich bin Joshua Windelschmidt. Gleich für euch, Niklas.

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1: Mit Malte Albrecht. Schönen guten Abend. Der Streit um den Rechtsanspruch auf eine Ganztagsbetreuung für Grundschulkinder geht weiter. Mehrere Kommunen prüfen eine Verfassungsklage. Die Bundesregierung hatte das Betreuungsangebot beschlossen. Der Bund beteilige sich aber nicht ausreichend an den Kosten, sagen die Kommunen. Eine erste Klage von 15 NRW-Kommunen vor dem Verwaltungsgericht Düsseldorf hatte keinen Erfolg, da sich das Gericht dafür nicht zuständig sieht. Der Städtetag prüft deshalb jetzt den Gang nach Karlsruhe. Die Gewerkschaft Erziehung und Wissenschaft lobte den Plan. Man habe gar keine andere Wahl, sagte GEW-Landeschefin Schelig im Interview bei uns.
2: Aus meiner Sicht ist es völlig nachvollziehbar, dass die Kommunen diesen Weg der Klage prüfen. Der Bund schafft einen Rechtsanspruch, aber vor Ort müssen Städte und Gemeinden ihn umsetzen und einen erheblichen Teil der Kosten tragen. Die Landesregierung verspricht ein Ausführungsgesetz dazu mit klaren Mindeststandards und liefert nicht. Ich würde sagen, das ist keine gute Ausgangslage. Bund und Land müssen dafür sorgen, dass die Kommunen mit dieser Aufgabe finanziell nicht alleingelassen werden.
1: Ein weiteres Problem ist laut GEW auch die Qualität einer Ganztagsbetreuung. Selbst wenn man Plätze zur Verfügung stellen könnte, sei die Qualität der Betreuung Stand heute nicht gut. Es fehle vor allem an Personal und verbindlichen Qualitätsstandards, sagte Celik. Und das sind weitere Themen. Die Ukraine feiert heute ihren 35. Unabhängigkeitstag. Präsident Zelensky nutzte seine Rede an die Nation für eine Kampfansage an Kreml-Chef Putin. Er kündigte weiteren Widerstand gegen die russische Invasion an. Die EU stellte der Ukraine weitere 6,1 Milliarden Euro für Flugabwehrsysteme, Raketen, Munition und Radaranlagen bereit. Nach den schweren Stürmen am Wochenende sind in Litauen und Lettland noch immer Zehntausende Haushalte ohne Strom. Laut den nationalen Versorgern hatten vor allem umgestürzte Bäume für Schäden am Netz gesorgt. Die Aufräumarbeiten könnten noch mehrere Tage dauern, heißt es. Bei den Stürmen waren 2 Menschen ums Leben gekommen, mehrere weitere wurden verletzt. In Bochum ist ein Auto in einen Straßenbahntunnel gefahren. Laut Feuerwehr hatte die 63-jährige Fahrerin einen medizinischen Notfall. Sie fuhr orientierungslos etwa 1 Kilometer durch den Tunnel und hatte Glück, dass ihr keine Straßenbahn entgegenkam. Die Frau wurde vom Rettungsdienst versorgt. Für die Bergung des Autos blieb die Strecke gut 4 Stunden gesperrt. Viele ChatGPT-Nutzer bekommen seit heute Werbung angezeigt. Betroffen sind in Deutschland und anderen europäischen Ländern alle, die die kostenlose Version oder den günstigsten Bezahltarif Go verwenden. Der US-Betreiber OpenAI hatte diesen Schritt schon vor einigen Tagen angekündigt. Demnach erscheinen die Anzeigen unter den Antworten und werden als gesponsert gekennzeichnet. OpenAI betont, Anzeigenkunden hätten keinen Einfluss auf die Antworten des Chatbots. Das Unternehmen sucht schon länger nach Wegen, mit dem Dienst Geld zu verdienen. In den USA gibt es solche Werbung schon seit Anfang des Jahres. Und das waren die Nachrichten mit Malte Albrecht.
3: Das Wetter. Heute war es ja die ganze Zeit sehr sonnig. Morgen geht es im Norden NRWs genauso weiter, bei um die 23 Grad und viel Sonnenschein. Im Süden ziehen dickere Wolken auf, da sind auch ein paar Regenschauer mit dabei. Ab Donnerstag, da tun wir dann richtig ordentlich was für unsere Flusspegel. Ab dann Regenschauer den ganzen Rest der Woche.
4: NRW Verkehr.
3: Die längsten Staus ab 10 Minuten Zeitverlust. A2 Dortmund-Oberhausen zwischen Oberhausen-Königshardt und Kreuz-Oberhausen. Eine Viertelstunde kommt hier oben drauf. A3 Arnheim-Köln zwischen Dienstlaken-Süd und Kreuz-Oberhausen-West. Eine halbe Stunde. A4 Aachen-Köln zwischen Kreuz-Köln-West und Köln-Eifeltor vor der Gewichtskontrolle. 23 Minuten. In der Gegenrichtung zwischen Dreieck Köln-Heumer und Kreuz-Köln-Süd auch vor der Gewichtskontrolle. 10 Minuten plus. Und dann noch die A46 Düsseldorf-Wuppertal zwischen Wuppertal-Katernberg und Wuppertal-Wichlinghausen. 5 Kilometer auch hier fast nach.

Gleich zwei Sachen aus den 90s haben wir jetzt für euch. Einmal Nick Kamen aus den 90s mit I Promised Myself. Und ich bin auch aus den 90s. Ich bin Niklas Lünebach, wünsche euch einen richtig schönen Abend mit uns.

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1: Ja, da ist die Woche so ein bisschen gemischt. Jetzt bis Donnerstag ungefähr noch sehr durchwachsen. Im Süden NRWs auch mal ein paar Regenschauer. Im Norden sind wir da noch mit relativ viel Sonnenschein dabei. Ab Mittwoch wird es schon ein bisschen regnerischer. Und am Donnerstag, da fängt es dann an, auch mit dicken grauen Wolken, die immer mal wieder Regenschauer dabei haben. Und das geht dann quasi die ganze Woche so durch.
0: NRW Verkehr.
1: Wir haben zwei Unfallstellen. Einmal auf der A44 Aachen in Richtung Mönchengladbach zwischen Titz und Kreuz-Jackerath. Vorsicht auf allen Fahrstellen. Streifen ist da die Unfallstelle. Die A57 Köln-Krefeld zwischen Kreuz-Köln-Nord und Köln-Borringen. Auch hier besteht Gefahr durch eine Unfallstelle. Bitte vorsichtig sein. Die längsten Staus A3 Arnheim-Köln zwischen Dienstlaken-Süd und Kreuz-Oberhausen-West. 4 Kilometer über eine halbe Stunde plus. Und auch auf der A46 Düsseldorf-Wuppertal zwischen Wuppertal-Katernberg und Wuppertal-Wichlinghausen dauert es aktuell eine halbe Stunde länger.
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1: Niklas Lühnebach ist hier für euren Montagabend und jetzt mit Musik von Tiffany Harris. Vertigo ist das. Und danach der Song, den jedes Mädchen mit dem Namen Ella einfach nur hasst. Ella, Ella für euch.

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0: Es ist die Phase der Sommerferien, wo ihr euren Kindern auf gar keinen Fall erzählen dürft, was nächste Woche ansteht. Ja, zumindest war das bei mir immer so. Das war verboten, darüber zu reden. Weil meine Eltern mir gesagt haben, ach so, Kind, ne, übrigens, nächste Woche beginnt die Schule, war wieder, das kannst du mir doch nicht sagen. Bist du bekloppt? Ich muss doch hier diese eine Woche, muss ich jetzt noch auskosten, bevor die Fisch. Ach, es war immer schlimm. Also genießt doch die Ferien. Vor allem in Bayern ist das relativ easy, weil die haben ja gerade erst mal damit angefangen.
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3: Ja, nee, ist klar. So, wie stehen wir denn da? So sommertechnisch meine ich. Der ein oder andere ist gerade froh, dass er die Gummistiefel doch noch nicht in die gelbe Tonne geworfen hat. Und wo man in Niedersachsen, Hamburg und in Hessen und so weiter sagt, gut, dass die Saublagen wieder in die Schule müssen und die Lehrer mal wieder aus der Toskana zurückkommen. Ja, und da sagt man in NRW ganz entspannt, ja, wir haben ja noch gut 2 Wochen Ferien. Also offiziell eine, aber in der ersten Woche werden eh nur Filme geguckt, von denen, die da schon hingehen. Ja, und das ist doch auch gemein, wenn man in Dortmund wohnt und seinen Kindern erklären muss, dass die in Bayern gerade in der ersten Halbzeit der Ferien sind und erst Mitte September wieder in die neue Saison einsteigen. Da ist er wieder, dieser verdammte Bayern-Dusel. Warum ist das eigentlich so, dass die Bayern jedes Jahr als letztes in die Ferien gehen? Ganz einfach, wegen der traditionellen Heuernte. Das ist kein Witz, das ist der offizielle Grund. Weil nämlich der Karl, der Ferdinand, der Xaver, der Alois und die Zenzi in den Ferien alle Urlaub auf dem Bauernhof machen, um Trecker zu fahren und die Wiese zu mähen. Ja, nee, ist klar. Ey, das ist doch alles Blödsinn und Quatsch, ey. Als wenn da in Bayern noch irgendeiner mit der Sense auf die Arme geht und Heu schneidet. Das wird doch seit 10 Jahren schon von selbstfahrenden Mähdreschern und Drohnen erledigt. Ich meine, wir reden über Bayern. Das fortschrittlichste Bundesland der Welt. Die machen doch sogar die Brezen und den Leberkäse schon lange mit der KI. Es gibt nur einen vernünftigen Grund, warum die Ferien in Bayern immer bis weit in den September gehen. Man möchte einfach, dass Eltern, Lehrer, Hausmeister und teilweise auch die Schüler fit und leistungsstark zum Oktoberfest wieder da sind. Quasi ein nahtloser Übergang vom Chianti zum Bockbier.
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1: Mit Malte Albrecht. Schönen guten Abend. Aus den Weltmeeren werden Temperaturrekorde gemeldet und das ist kein Grund zur Freude. Experten des EU-Klimadienstes Copernicus warnen jetzt vor den Folgen für Klima und Natur. Thorsten Adolfs aus dem News-Team. Die Forscher haben neue Zahlen veröffentlicht.
2: Ja, und sie sagen, dass wir am vergangenen Wochenende die Marke von durchschnittlich 21,1 Grad geknackt haben. Das ist ein neuer Rekordwert, der den bisherigen Höchststand von vor knapp 2,5 Jahren nochmal übertrifft. Seit 1979 beobachten sie die Entwicklung, dass die Weltmeere immer wärmer werden. Und das sei ein sehr deutliches Zeichen, dass die Ozeane massiv unter Druck stehen, sagen sie. Auch der Zeitpunkt erstaunt die Fachleute, denn normalerweise sind die Werte im Frühjahr am höchsten. Sie begründen die aktuelle Entwicklung mit dem Klimawandel und sagen, dass die Meere zusätzlich durch das Wetterphänomen El Niño angeheizt werden.
1: Was bedeutet dieser Rekord für unsere Umwelt und unser Wetter?
2: Die Erwärmung der Ozeane hat handfeste Folgen für uns alle. Das Potsdam-Institut für Klimafolgenforschung zum Beispiel warnt, dass wir beim weltweiten Korallensterben schon den Kipppunkt überschritten haben. Außerdem gefährdet die Wärme nach Angaben der Wissenschaftler empfindliche Ökosysteme und Küstenregionen. Weil wärmeres Wasser mehr Feuchtigkeit an die Luft abgibt, müssen wir in Zukunft öfter mit extremen Niederschlägen und stärkeren Stürmen rechnen. Gleichzeitig verlieren die Ozeane ihre wichtige Funktion als natürlicher Puffer, weil sie Kohlendioxid schlechter aufnehmen können. Das ist eine direkte Folge des CO2-Ausstoßes, der die Erde durch die Verbrennung von Öl, Gas und Kohle langfristig weiter aufheizen wird.
1: Dankeschön, Thorsten. Und das sind weitere Nachrichten. Die Sommerpause ist vorbei, auch für Bundeskanzler Merz und die Union. Beim ersten regulären Treffen der CDU-Spitze ging es unter anderem um die Kabinettsklausur morgen. Die Bundesregierung stehe vor einem arbeitsreichen Herbst, sagte der neue Unionsfraktionschef Frei. In Frankreich gilt künftig auch für die Oberstufe ein Handyverbot an Schulen. Präsident Macron hat ein entsprechendes Gesetz in Kraft gesetzt. Bisher galt das Verbot schon für die Grund- und Mittelstufe. Die EU-Kommission will die Heringsbestände in der westlichen Ostsee besser schützen. Dafür sollen die Fangmöglichkeiten stark eingeschränkt werden. Geplant ist, dass im kommenden Jahr die bisherige Ausnahme für die kleine Küstenfischerei wegfällt. Sie betrifft den Großteil der deutschen Ostseefischer. In Großbritannien sorgt ein tragischer Unfall für eine hitzige Debatte über gefährliche Social-Media-Trends. Bei einem Frontalzusammenstoß waren 5 Teenager und 2 Polizisten ums Leben gekommen. Die Jugendlichen waren als Geisterfahrer auf einer Schnellstraße unterwegs. In Medien wurde zunächst über einen möglichen TikTok-Trend mit riskanten Fahrvideos spekuliert. Die Polizei sagt aber, dafür gäbe es in diesem Fall keine Hinweise. Die Regierung und die Medienaufsicht in Großbritannien forderten die Social-Media-Plattformen trotzdem auf, solche Videos sofort zu löschen. Erst vor gut einer Woche hatte in Irland ein Unfall eine ähnliche Debatte ausgelöst. Und das waren die Nachrichten mit Malte Albrecht.
3: Das Wetter. Heute war es ja sehr trocken und sonnig und morgen geht es zumindest im Norden NRWs genauso weiter bei maximal 23 Grad. Am Abend kommen ein paar Wolken auf, ansonsten viel Sonnenschein. Im Süden sieht es etwas anders aus. Da haben wir den ganzen Tag ein paar dickere Wolken, die lassen auch schon ein paar Regenschauer runter. Am Mittwoch wird es auch noch so ein bisschen durchwachsener. Am Donnerstag, da wird es dann ungemütlich den ganzen Rest der Woche dann immer mal wieder mit Regenschauern und dickeren Wölkchen.
4: NRW Verkehr.
3: Da haben wir noch zwei längere Staus. Einmal die A3 Arnheim-Köln. Zwischen Dienstlaken Süd und Kreuz Oberhausen-West dauert es eine halbe Stunde länger. Und auf der 46 Düsseldorf-Wuppertal zwischen Wuppertal-Katernberg und Wuppertal-Wichlinghausen. 2 Kilometer Stau dauert 20 Minuten länger. Allen unterwegs gute Fahrt, kommt gut durch.
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3: Die Ferien- und Urlaubszeit, sie neigt sich langsam dem Ende und da können wir eigentlich mal drauf schauen, was wir so alles erlebt haben. Manchmal nimmt man sich ja gar nicht die Zeit, um so richtig zurückzublicken. Das ist ja viel passiert. Ja, man fliegt in Urlaub, man trifft sich mit Freunden, man geht an den See, man trinkt irgendwo schön einen Gin Tonic bei irgendeinem Konzert abends oder sonst irgendwas. Wir schauen gleich mal darauf, was eure Urlaubshighlights in diesem Jahr waren. Gibt's gleich zum Beispiel nach Tate McRae.

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0: Es waren zwar jetzt erst 6 Wochen Sommerferien, aber es fühlt sich dann doch wieder an, als wären die gestern erst gestartet. Aber nein, nächste Woche beginnt wieder der normale Wahnsinn. Die Kinder quengeln wieder, weil sie in die Schule müssen. Wir müssen wieder ins Büro. Und der eine nervige Kollege, der Sommerurlaub hatte, ist auch wieder da. Toll, ja, aber bevor wir über diese ganzen Sachen nachdenken, lassen wir doch lieber die positiven Sachen noch mal ein bisschen Revue passieren. Was habt ihr so alles erlebt denn in eurem Urlaub?
1: Ja, Mallorca. Ja, wir waren in einem Wasserpark gewesen, haben den Geburtstag von der Jüngsten gefeiert. Im Aquarium waren wir auch gewesen, sehr richtig, ja. Ja, wo war es noch gut?
2: Im Pool. Der war groß und man konnte viel planschen. Und vom Beckenrand springen.
3: Nach Korfu, Griechenland. Ja, wir haben uns Fahrräder ausgeliehen und sind einmal so die Nordküste entlang gefahren. Und da waren auch so schöne Klippen und so, die wir uns angeguckt haben. Also echt schön.
4: Also unser Leben in Barcelona war sehr kompliziert. Wir haben bis 18, 19 Uhr geschlafen. Und dann sind wir abends nur an den Strand gegangen. Mehr gab es da für uns nicht.
0: Geil. Also ihr habt auch noch eine Woche Zeit, um genau das jetzt noch zu machen.
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1: Das ist tatsächlich zweigeteilt. Im Norden NRWs morgen mit viel, viel Sonnenschein. Erst am Abend kommen ein paar Wolken auf, aber es bleibt trocken bei um die 23 Grad. Im Süden NRWs sieht es anders aus. Da haben wir morgen schon ein paar Regenschauer, eher weniger Sonnenschein und viele Wolken. Dann die Temperaturen auch eher so bei 20 Grad. Der Mittwoch auch noch etwas durchwachsen ab Donnerstag. Da haben wir dann überall auch Regenschauer und das geht dann die ganze Woche so durch.
0: NRW Verkehr.
1: Vorsicht auf der A4 bitte. Aachen Richtung Köln auf der Autobahnauffahrt Köln-Klettenberg, da hat es einen Unfall gegeben. Auf der A44 Aachen-Mönchengladbach zwischen Titz und Kreuz-Jackerath, da besteht ebenfalls Gefahr durch eine Unfallstelle, da auf allen Fahrstreifen. Die längsten Staus, A3 Arnheim-Köln zwischen Kreuz-Oberhausen und Kreuz-Oberhausen-West, eine Viertelstunde kommt da oben drauf. Und auf der 4 Aachen-Köln zwischen Kreuz-Köln-West und Köln-Klettenberg dauert es 10 Minuten länger.
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1: Und da haben wir jetzt heute Abend den King of Pop wieder zu Besuch. Das ist Michael Jackson mit Smooth Criminal. Und Smooth Criminal heißt ja eigentlich so viel wie eleganter Verbrecher. Aber wer weiß, Smooth kann ja auch glatt bedeuten. Vielleicht ist Michael Jackson ein sehr schlechter Einbrecher, aber dafür immer frisch rasiert.
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0: Howdy, Partner! Das hieß es gestern wieder in Bonn beim Kunstrasen. Da gab es nämlich ein Konzert von den Boss Hoss. Und jetzt könnt ihr euch quasi einmal alles vorstellen, was bei so einem Konzert dabei ist. Genauso war's und mit noch ein bisschen mehr. Denn wir haben beim Ticket Call VIP-Karten verlost. Carina hatte die gewonnen. Und Kollegin Katrin Teske aus der Musikredaktion, die hat sie mit begleitet nach Bonn.
1: Getroffen haben wir uns am Einlass. Da haben wir uns erst einmal die schicken VIP-Bändchen abgeholt. Und Carina und ihre Schwester Melanie waren schon sehr gespannt und hatten eine genaue Wunschvorstellung vom Abend.
2: Natürlich die von nah zu sehen, das wäre halt total cool. Und ich hoffe, dass das Essen gut ist.
1: Und genau diese Kombination, die haben sie bekommen. Carina und Melanie hatten total Glück. Sie durften mit uns ins Backstage und The Boss Hoss treffen.
2: Ich bin gerade völlig geflasht. Sowas habe ich noch nie erlebt und kann mir noch gar nicht vorstellen, die echt zu treffen.
1: Die Aufregung war ganz groß. Tourbusse, die Bühne von hinten, der Catering-Bereich der Stars. Es gab so viel zu sehen, aber das Highlight war natürlich dieser Moment.
3: Hallo, willkommen.
2: Hi.
1: Elek und Sascha von The Boss Hoss persönlich zu treffen.
2: Ich bin völlig überwältigt. Oh mein Gott, ich kann die Tattoos im Detail sehen.
1: Das hat die Vorfreude auf das Konzert natürlich noch größer gemacht, aber nicht nur unsere Gewinnerinnen haben sich dann darauf gefreut. Elek meinte das hier.
4: Also wir sind sehr gerne hier, ich glaube das dritte oder vierte Mal, ich weiß nicht genau. Und es ist immer wieder wunderschön, weil es eine tolle Location ist, super gelegen im Park hier am Rhein und die Bühne ist grandios, die Bedingungen von den Veranstaltern her sind top.
1: Und Top-Bedingungen nach einem Top-Treffen schaffen natürlich ein Megakonzert. The Boss Hoss haben 21 Lieder gerockt, mitsamt Pyrotechnik, Konfettikanonen, einem Handylichtermeer bei Jolene, tollen Fan-Momenten. Es war sogar ein Fan extra aus Amerika, aus Idaho angereist. Überall waren Cowboy-Hüte, Cowboy-Boots, Holzfällerhemden. Es hat sich ein bisschen wie ein Konzert im Wilden Westen angefühlt. Und das abgerundet mit leckeren Drinks und Snacks, ein totales Highlight.
2: Das war fantastisch, absolut großartig und super Event. Auch dieser VIP-Bereich, sowas habe ich noch nie erlebt.
1: Also Fazit, gutes Konzert, super schönes, spontanes Treffen mit The Boss Hoss und ein Abend, den man einfach wiederholen will.
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1: Ich bin Tine Klimach. Die EU hat neue Rüstungshilfen für die Ukraine im Wert von 6,1 Milliarden Euro genehmigt. Die Mittel seien für Flugabwehrsysteme, Raketen, Munition und Radaranlagen vorgesehen, teilte die EU-Kommission mit. Die Zusage aus Brüssel erreichte Kiew am 35. Unabhängigkeitstag der Ukraine, der heute mit internationalen Gästen begangen wird.
2: Präsident Zelensky nutzte seine Rede zum Unabhängigkeitstag für eine Kampfansage an Kreml-Chef Putin. Die Ukraine werde weiter um ihre Souveränität kämpfen, sagte Zelensky in Kiew. Die Welt müsse zusammenstehen, um Russland in die Knie zu zwingen. Zelensky forderte auch mehr Unterstützung für sein Land. Verlangt hatte er allein gestern von der EU 30 Milliarden Euro für die Verteidigung des Landes. Aus Moskau, Ulf Mauder.
1: AOK-Chefin Carola Reimann hat die telefonische Krankschreibung als gutes Mittel verteidigt, gerade in Zeiten von Infektionsfällen. So könnten Ansteckungen vermieden und medizinisches Personal geschützt werden, sagte sie den Zeitungen der Funke Mediengruppe. Eine missbräuchliche Nutzung könne die AOK nicht feststellen. Die Schwarz-Rote Koalition will die Möglichkeit zur telefonischen Krankschreibung abschaffen. Autobauer Volkswagen steckt tief in der Krise. Zehntausende Arbeitsplätze stehen im Zuge eines Sparprogramms auf der Kippe. In einer internen Umfrage übt die VW-Belegschaft massive Kritik am Konzernvorstand.
3: Wegen der desaströsen Kommunikation nach außen durch den Vorstand seien die Mitarbeiter und deren Familien verunsichert und verängstigt, so heißt es in einem eigentlich firmeninternen Artikel. Schon länger ist bekannt, dass bis 2030 rund 50.000 Stellen in Deutschland wegfallen sollen. Diese bereits geplanten Einsparungen reichen allerdings nicht aus. Also wie schlimm wird's tatsächlich? Ab morgen gibt's 9 Betriebsversammlungen. Hier könnte es Details auch zu möglichen Werksschließungen geben. Uli Reitinger, Nachrichtenredaktion.
1: Die Weltmeere sind so warm wie noch nie seit Beginn der Messungen im Jahr 1979. Die durchschnittliche Meeresoberflächentemperatur habe am vergangenen Samstag ihren höchsten jemals gemessenen Wert erreicht, teilte der Klimawandeldienst des EU-Programms Copernicus in Bonn mit. Der Rekord sei am 22. August mit einer Temperatur von 21,1 Grad aufgestellt worden, womit der bisherige Rekord von 21,09 Grad im März 2024 übertroffen worden sei. Das waren die Nachrichten mit Tine Klimach.
0: Das Wetter.
4: Heute war es ja die ganze Zeit sehr sonnig. Morgen geht es im Norden NRWs genauso weiter, bei um die 23 Grad und viel Sonnenschein. Im Süden ziehen dickere Wolken auf, da sind auch ein paar Regenschauer mit dabei. Ab Donnerstag, da tun wir dann richtig ordentlich was für unsere Flusspegel. Ab dann Regenschauer den ganzen Rest der Woche.
0: NRW Verkehr.
4: Vorsicht auf der A4 Aachen in Richtung Köln. An der Autobahnauffahrt Köln-Klettenberg hat es einen Unfall gegeben. Da besonders vorsichtig fahren. Genauso wie auf der A44 Aachen in Richtung Mönchengladbach. Zwischen Titz und Kreuz-Jackerath hat es gekracht. Eine Unfallstelle auf allen Fahrstreifen. Und dann haben wir noch einen Stau auf der A4 Aachen-Köln. Zwischen Kreuz-Köln-West und Köln-Eifeltor. 3 Kilometer Stau. Eine Viertelstunde kommt da oben drauf.
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1: 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Einen schönen guten Abend ins Auto, in Tius und wo immer Cheus Taulus das wünscht, doch Markus Hiegemann.

0: Bella Napoli, nein, Bella Bohnenburg, Teil 3 von der Bohnenburg. Unser Live-Mitschnitt vom 5. August vom 34. Plattdeutschen Nachbarschaftstreffen bei Warstein-Sotrop. Und dieses Nachbarschaftstreffen gehört zu den größten plattdeutschen Treffen in Westfalen. Durch das Programm führte Gerd Gesmann und der kündigt jetzt den nächsten Beitrag an.
1: So, nun kümmert wer die Kühle. 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
2: Ferdi Kühler aus Warstein hat uns also den Streich von Fitti erzählt. Der hat seinen Nachbarn Rudi im Krankenhaus in Soest besucht, aber nicht als Besucher, sondern auch als Patient. Er hatte sich vorher in der Toilette umgezogen, einen Schlafanzug angezogen und stand plötzlich im Zimmer von Rudi. Die ganze Nacht hat Rudi überlegt, was Fitti wohl haben könnte. Am anderen Tag wollte er Baten Fitti besuchen, aber der war natürlich im Krankenhaus nicht aufzufinden. Dann hat er zu Hause seine Frau angerufen und die teilte ihm mit, dass der Fitti putzmunter auf seiner Terrasse sitzt und ein Bierchen zischt. Da war allen klar, dass Fitti den Rudi reingelegt hatte und das ganze Dorf hatte wieder was zu lachen. Apropos Nachbarn, so hört sich das an, wenn mein Nachbar während der Sendung Rasen mäht und das um diese Uhrzeit. Darum gibt's jetzt ein Rasenmäherlied.

0: Die Rasenmähergeräusche im Hintergrund, die kann ich jetzt leider nicht abstellen. Hier wird direkt unterm Studiofenster gemäht. Es ist ja auch so schön trocken, da muss man den Rasen noch dreimal mähen, damit er noch besser wächst. Auf jeden Fall gibt es jetzt eine Geschichte, die passt so richtig in den Hochsommer. Es geht nämlich um Weihnachtsbäume. Obwohl der Gast, um den es jetzt geht, der hat sich da irgendwie schon im Hochsommer oder Herbst eingeschlichen. Ihr hört jetzt die ganze Geschichte von und mit Adelheid Bamfaster aus Velmeda und Florentine Wendler aus Messinghausen. Viel Vergnügen.
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0: Ja, das passt doch heute am 24. August. Es sind ja nur noch 4 Monate bis Weihnachten. Habt ihr schon die ersten Lebkuchen und Nikoläuse gesichtet?

0: Das waren Goldwind, Tanzen mit dem Sommer, Tanzen mit dem Sommer. Das obere Ruhrtal, das ist vergleichbar mit dem Strunzerdal und Friedrich Wilhelm Grimme hat sich auch damals schon so seine Gedanken über die Bewohner gemacht. Georg Stratmann vom Grimme Museum in Assinghausen war zu Gast auf der Bohnenburg am 5. August und er hat natürlich was eben genau zu diesem Thema von Friedrich Wilhelm Grimme mitgebracht.
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2: Das lud ja wirklich super, muss ich sagen, Georg. Ja, du müsst ja auch Assinghausen. Assinghausen, ob ihr hättet auch Blatt?
1: Assinghausen.

0: 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Einen schönen guten Abend, alte Helpe.
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0: 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Wenn ihr das jetzt nicht verstanden habt, ich habe es ja vorige Woche auch auf Hochdeutsch gesagt und die Sendung von voriger Woche, die steht im Netz auf westfalenwelle.de. 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Und hättet ihr auch Termine und Nachrichten für uns, dann schreibt uns wahnsinnig an post@westfalenwelle.de. Post, Klammer ab, westfalenwelle.de. Und nun singen wir wieder Plattdeutsch mit unserem Bohnenburg-Trio und mit Eva, Georg und Hasi.
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0: 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Wie kann man das sagen, der alte Bürgermeister von Worsten? Dr. Thomas Schöne, was liut er hoi und hört dann, ob Blattdusk er auch die Kriegsware gehört. Und daher muss ich sagen, okay, das hat mir so einen Spaß gemacht. Ich will ja nun irgendwo was erzählen, was ihr drüber lachen könnt. Sonst muss ich bloß sagen, ja, ich grüße von der Stadt Worsten und von da und von da. Aber nun will ich auch mal ein paar Vertelliges erzählen.
1: Lieber Hasi, danke. Ich muss auf Hochdeutsch anfangen. Das ist auch Teil meines Geständnisses. Ich bin nämlich ein Schulschwänzer. 10 Jahre lang durfte ich hier das Grußwort sprechen für die Stadt Warstein. Und jedes Jahr hieß es, komm doch in die plattdeutsche Schule, du hast es nötig. Ja, was habe ich gemacht? Habe ich nicht gemacht. Deswegen habe ich noch das gleiche gemacht wie Beatrix. Habe den Privatlehrer aufgesucht, der mir sagte, du musst hier was vortragen. Und Hasi, ob die Stunde was gebracht hat, werden wir jetzt hören wollen. Nur will ich auch ein paar Schneckskes vertellen. 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
0: Ja, lieber Thomas, auch ein Bürgermeister AD, hat noch was auf der Panne, das muss man sagen.
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0: Brian Orbison und California Blue und Rom. Nein, nicht das in Italien, sondern das in Kalifornien. Das spielt gleich in der folgenden Geschichte eine Rolle. Wir hatten heute schon 4 Monate vor Weihnachten im Programm im Feuersalamander, der in einem Weihnachtsbaum aufgetaucht war. Dann hatten wir diese Geschichte mit dem Fegefeuer, wo er ja vor lauter Nadelstichen, jeder Nadelstich ein Seitensprung, unter der Nähmaschine gar nicht mehr wegkam. Jetzt setzen wir noch eins drauf mit Norbert Schmidt aus Langeneike.
1: 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Das ist dein Kerl, der diese Geschichte von Maria Mui verteilt hat.
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0: Noch mehr von der Bohnenburg gibt's nächsten Montag. Wenn ihr heute das ein oder andere nicht verstanden habt, dann schreibt uns gerne eine E-Mail an post@westfalenwelle.de. post@westfalenwelle.de. Markus Hiegemann wünscht euch nie und näher und einen schönen Mandagabend, eine gute Wirke und bitte auf dem anderen Mal.

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1: Ich bin Tine Klimach.
2: Ernteausfälle, Brände und Niedrigwasser sorgen für enorme Schäden. Die extreme Hitze und Trockenheit in diesem Sommer kosten die deutsche Wirtschaft nach Schätzungen von Greenpeace 36 Milliarden Euro, sagt die Umweltorganisation.
3: Bei brütender Hitze schalten viele von uns einen Gang zurück. Wir sind weniger produktiv. Und allein das verursacht Schäden von mehr als 10 Milliarden Euro, sagt Greenpeace. Und dann sind da die Bauern, die weniger ernten. Wälder werden zu Asche. Eine Katastrophe für die Menschen und die Volkswirtschaft, nennen die Umweltschützer diesen Sommer und fordern die Regierung auf, nun schnell zu handeln. Denn, Zitat, ein Weiter-so können wir uns nicht mehr leisten. Claudia Wächter, Nachrichtenredaktion.
2: Die Ukraine bittet seit Wochen um frisches Geld für die Stärkung ihrer Flugabwehr. Zum heutigen Nationalfeiertag kommen gute Nachrichten aus Brüssel. Die EU hat zum 35. Unabhängigkeitstag der Ukraine neue Rüstungshilfen im Wert von 6,1 Milliarden Euro genehmigt.
4: Flugabwehrsysteme, Raketen, Munition und Radaranlagen sollen vor allem mit diesem EU-Geld bezahlt werden. Und zwar wegen der immer häufigeren russischen Angriffe mit ballistischen Raketen und mit Drohnen. 376 Raketenangriffe nur im Juli. Europa zeige am Unabhängigkeitstag, dass die Unterstützung für die Ukraine unerschütterlich und konkret sei, sagte Kommissionspräsidentin von der Leyen. Aus Brüssel, Dieter Ebeling.
2: Der BIWA Pflegeschutzbund weist den Verdacht der AfD zurück, in Pflegeheimen würden Angestellte oder Angehörige die Briefwahl der Bewohner manipulieren. Es lägen keinerlei Hinweise auf Wahlbetrug in Pflegeheimen oder eine unzulässige Einflussnahme bei der Stimmabgabe vor, erklärte der Verband. Zuvor hatte der AfD-Vorsitzende Tino Chrupalla vor der Landtagswahl am 6. September in Sachsen-Anhalt Zweifel daran gesät, dass bei der Briefwahl alles mit rechten Dingen zugeht. Die Verbraucherzentralen warnen vor einer Beeinflussung bei Trinkgeldoptionen auf Kartenlesegeräten. Die Chefin des Bundesverbandes, Ramona Popp, sagte der dpa, es müsse auf den ersten Blick erkennbar sein, wie Gäste Trinkgeld ablehnen oder die Höhe selbst festlegen können. Der Verband setze sich für ein Verbot manipulativer Designtricks ein. Oft sei die Option, kein Trinkgeld zu geben, versteckt oder schlecht sichtbar, so Popp. Die Felder, auf denen Vorschläge fürs Trinkgeld wie 10% oder 15% angetippt werden können, seien oft größer oder farblich auffälliger. Das waren die Nachrichten mit Tine Klimach.
5: Das Wetter. Heute war es ja sehr trocken und sonnig und morgen geht's zumindest im Norden NRWs genauso weiter bei maximal 23 Grad. Am Abend kommen ein paar Wolken auf, ansonsten viel Sonnenschein. Im Süden sieht es etwas anders aus. Da haben wir den ganzen Tag ein paar dickere Wolken, die lassen auch schon ein paar Regenschauer runter. Am Mittwoch wird's auch noch so ein bisschen durchwachsener. Am Donnerstag, da wird's dann ungemütlich den ganzen Rest der Woche dann immer mal wieder mit Regenschauern und dickeren Wölkchen.
0: NRW Verkehr.
5: Mit einer Gefahrenmeldung von der A61, Koblenz Richtung Mönchengladbach, zwischen Türnich und Bergheim. Da läuft gerade ein Feuerwehreinsatz. Es kommt auch zu starker Rauchentwicklung. Ansonsten alles frei. Kommt gut durch und sicher an.
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5: Es ist ja quasi schon Alltag. Wir sitzen im Restaurant, haben gerade eine richtig schöne Salami-Pizza verdrückt. Nebenbei noch ein 0,5er Weizen. Oh, und zum Nachtisch haben wir uns noch eine schöne Creme Brûlée gegönnt. Und dann fragen wir nach der Rechnung. Der Kellner kommt, sagt, hier bitte einmal 34,80. Und dann hält er uns dieses Kartenlesegerät hin. Und dann steht da plus 10%, plus 20% und so weiter und so fort. Mittlerweile steht das ja schon auf dem Ding drauf und wir müssen einfach nur draufdrücken. Finden viele cool, die sagen, ja, da muss ich nicht so viel rechnen und noch gucken, ja, wie viel gebe ich denn jetzt. Finden andere aber scheiße und sagen, nee, das setzt mich viel zu sehr unter Druck. Sagen auch Verbraucherschützer, die kritisieren das Ganze und wollen jetzt sogar auf europäischer Ebene dagegen vorgehen. Sprechen wir gleich mal ein bisschen genauer drüber. Niklas

0: Wie viel Trinkgeld gebt ihr so im Restaurant, in der Kneipe oder beim Pizza-Lieferservice oder wie auch immer? Mittlerweile wird es einem da ja relativ easy gemacht. Ne? Die haben ja schon das Kartenlesegerät in der Hand und da stehen dann schon Optionen drauf wie plus 10% für Trinkgeld oder so. Das finden Verbraucherschützer kacke. Die kritisieren das und wollen auf europäischer Ebene dagegen vorgehen. Der Grund, man kann zwar oft auswählen, gar kein Trinkgeld oder einen eigenen Betrag eingeben, aber das ist immer sehr versteckt. Und außerdem, viele Leute fühlen sich dann unter Druck gesetzt, irgendwas zu geben unbedingt. Und das ist jetzt, ja, es hat sich bei uns irgendwie in der Kultur so eingebürgert, dass man das macht, wenn man jetzt im Restaurant ist. Aber mittlerweile schwappt das ja auch in den Einzelhandel rüber. Ja, also wenn ihr eine neue Brille beim Optiker kauft, dann plötzlich steht da auf dem Kartenlesegerät bitte plus 10% Trinkgeld. Ich habe mir letztes Mal einen Kaffee geholt beim Bäcker und dann stand da plus 10% Trinkgeld. Und da habe ich mir auch gedacht so, wofür? Ich habe gerade to go einen Kaffee bestellt. Das hat eine Minute gedauert, den zu machen. Und du willst jetzt da 20% Trinkgeld für. Also irgendwo weiß ich jetzt auch nicht. Wir haben euch gefragt, wie findet ihr das beim Schuhe anprobieren, plötzlich was drauflegen im Deichmann oder so?
1: Nein, möchte ich nicht. Also es ist üblich in der Gastronomie, okay, aber im Einzelhandel nein. Man muss es ja jetzt nicht übertreiben.
2: Ja, warum nicht? Wenn es weiterhin freiwillig bleibt und man irgendwie nicht so suggeriert bekommt, dass man es machen sollte.
3: In dem Einzelhandel, da geht man an die Kasse, bezahlt und wem soll ich das Trinkgeld geben?
4: Finde ich an sich gar nicht mal so eine schlechte Idee. Und das ist ja auch ein bisschen das, was den Einzelhandel noch so von dem Onlinehandel unterscheidet. Und als Wertschätzung finde ich das auf jeden Fall gut.
0: Das stimmt, für guten Service. Ne? Ich meine, warum nicht? Aber irgendwie diese Kartenlesedinger, also ich persönlich kann mich da nicht anfreunden, wenn so ein Kellner damit um die Ecke kommt, dann denke ich mir meistens so, naja, also jetzt erst recht nicht.
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0: Das Radio Sauerland Wetter.
1: Das ist tatsächlich zweigeteilt. Im Norden NRWs morgen mit viel, viel Sonnenschein. Erst am Abend kommen ein paar Wolken auf, aber es bleibt trocken bei um die 23 Grad. Im Süden NRWs sieht es anders aus. Da haben wir morgen schon ein paar Regenschauer, eher weniger Sonnenschein und viele Wolken. Dann die Temperaturen auch eher so bei 20 Grad. Der Mittwoch auch noch etwas durchwachsen ab Donnerstag. Da haben wir dann überall auch Regenschauer und das geht dann die ganze Woche so durch.
0: NRW Verkehr.
1: Vorsicht auf der A59, Bonn in Richtung Köln. Da hat es zwischen Köln-Rath und Dreieck Köln-Heumer gekracht. Gefahr durch eine Unfallstelle. Und auf der A61 Koblenz-Mönchengladbach zwischen Türnich und Bergheim-Süd. Da es läuft aktuell ein Feuerwehreinsatz. Vorsicht, starke Rauchentwicklung. Allen unterwegs, gute Fahrt, kommt sicher an euer Ziel.
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1: So, mittlerweile ist ja auch schon spät, aber es ist ja trotzdem noch der Start in die Woche. Quasi, wenn wir das mit einem Marathon vergleichen. Ja, die Woche, sie ist jetzt gerade gestartet, der Startschuss fiel. Aber wir sind eben die vier Opis hinten, die noch mal gerne einen Marathon laufen wollten. Aber das halt relativ gemütlich angehen. Und so machen wir das jetzt auch. Wir gehen es relativ gemütlich an. Ich bin Niklas Lünebach, das ist Justin Bieber mit Friends. Macht euch einen entspannten Abend.

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0: Es ist ein Problem, das hatten unsere Urgroßväter bestimmt schon. Die sind damals in ihrer Ritterrüstung in die Taverne hereingeschneit, sind zum Wirt hinübergestapft und haben gesagt, man bringe mir ein Bier. Und dann war die Frage, aber wie viel Trinkgeld gebe ich denn jetzt? Ja, mittlerweile, die Frage stellen wir uns immer noch, jedes Mal, wenn wir im Restaurant, im Café oder wo auch immer sind. Bisschen digitaler ist das Problem aber geworden. Mittlerweile gibt es ja Trinkgeldempfehlungen auf dem Kartenlesegerät. Da gibt es dann ganz viele Möglichkeiten, ne? Hier plus 10% Trinkgeld oder wie auch immer. Verbraucherzentralen, die kritisieren das Ganze. Die fürchten nämlich, dass Kunden dadurch manipuliert werden. Fiona Reinhardt aus der Redaktion, was stört die denn genau an diesem System?
1: Es geht ihnen vor allem um das Design auf den Kartenterminals. Oft ist es ja nämlich so, dass man auf den ersten Blick erstmal in groß und bunt die Trinkgeldoptionen wie 10%, 15% oder 20% sieht. Meistens gibt es aber auch die Option, einen eigenen Betrag einzugeben oder auch gar kein Trinkgeld zu geben. Diese Tasten sind aber oft kleiner irgendwo versteckt. Die Verbraucherschützer finden, das ist manipulativ und sollte verboten werden. Das sehen übrigens auch viele Kunden so. In einer Umfrage haben 3/4 der Befragten gesagt, die Optionen kein Trinkgeld oder eigener Betrag müssen genauso gut sichtbar sein wie die Trinkgeldvorschläge.
0: Die Gewerkschaft Nahrung, Genuss, Gaststätten, die sind für die Restaurants und Cafés und so da. Die sieht natürlich Vorteile in dem Ganzen. Welche hat es denn, wenn ich eben das Trinkgeld direkt auf dem Kartenlesegerät eingeben kann?
1: Ja, für die Mitarbeiter macht es den ganzen Prozess natürlich unkomplizierter und es gibt dann wohl auch wieder mehr Trinkgeld. Es ist nämlich wohl so, dass Gäste, die mit Karte oder Smartphone bezahlen, oft gar kein Trinkgeld geben. Das beobachtet die Gewerkschaft Nahrung, Genuss, Gaststätten. Gleichzeitig steigt natürlich auch die Zahl der Menschen, die mit Karte zahlen wollen. Und für uns als Gäste kann es die Situation ja auch erleichtern. Trinkgeld geben kann den einen oder anderen ja auch in Stress versetzen. So muss man nicht mehr rumrechnen und auch nicht über den ganzen Tisch rufen, wie viel Trinkgeld man denn geben möchte. Voraussetzung ist natürlich, dass man dann auch auf dem Display die freie Wahl hat.
0: Und wenn ihr trotzdem keinen Bock darauf habt, überhaupt in diese Situation zu kommen, dann macht's vielleicht einfach wie euer Urgroßvater damals. Der hat noch keine Karte, ne? Nehmt es einfach bar mit und dann sagt ihr, Herr Ober, wie viel schulde ich euch? Was? 4 Gulden? Hier, nehmet 5. Hä?

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1: Ich bin Thomas Brock. Nach der Sommerpause ist Bundeskanzler Merz erstmals wieder mit dem engsten Führungsteam seiner Partei zusammengekommen. Dabei ging es für die CDU-Spitze auch darum, die morgige Kabinettsklausur vorzubereiten. Die Bundesregierung stehe vor einem arbeitsreichen Herbst, sagte der neue Unionsfraktionschef Frei.
2: Kurs halten und weiter reformieren, so könnte man das Motto der Regierung gerade umschreiben. Der neue Unionsfraktionschef Thorsten Frey, Nachfolger von Jens Spahn, erklärte, es gehe jetzt um die zügige Umsetzung der Reformen, die man vor der Sommerpause vereinbart habe. Das könnte aber teilweise schwierig werden, nachdem Ostministerpräsidenten der CDU, also aus Freys eigener Partei, zentrale Kompromisse wieder ins Wackeln gebracht haben. Etwa die Abschaffung der Rente mit 63. Dazu kommen die schlechten Umfragen und nur noch 2 Wochen bis zu den ersten Landtagswahlen diesen Herbst im Osten. Ronny Tohau, Nachrichtenredaktion.
1: Die Folgen der extremen Hitze und wochenlangen Trockenheit kosten die deutsche Wirtschaft nach Schätzungen von Greenpeace mindestens 36 Milliarden Euro. Das entspreche 0,8 bis 0,9% der deutschen Wirtschaftsleistung, teilte die Naturschutzorganisation mit. Greenpeace berechnete dabei die wirtschaftlichen Schäden unter anderem durch Ernteausfälle, Waldbrände und durch die Gesundheitskosten aufgrund der Hitze. Verbraucherschützer wollen per Verbandsklage gegen hohe Preise bei der Fernwärme vorgehen. Das Ziel könnten sie verfehlen. Aber das zuständige Oberlandesgericht in Hamm sieht Verstöße. Das machte die Richterin bei der Verhandlung deutlich.
3: Die Verbraucherschützer wollen gegen E.ON mit einer Sammelklage vorgehen, wegen der Preisklauseln in mehreren Bundesländern. Das sieht das Gericht aber kritisch. Vielmehr muss am Ende wohl jeder Kunde individuell sein Recht einklagen. Es geht darum, wie E.ON die Preise für die Fernwärme errechnet hat. In einigen Regionen führte das zu höheren Preisen und zwar unrechtmäßig, findet das Gericht. Gut möglich also, dass einige ihr Geld zurückbekommen werden. Thomas Bremser, Redaktion.
1: Zum Fußball im DFB-Pokal haben die Bundesligisten HSV und 1. FC Köln die 2. Runde erreicht. Die Hamburger siegten beim Drittligisten SC Verl mit 3:0. Köln gewann 2:1 bei Drittliga-Aufsteiger Würzburger Kickers. Bundesliga-Absteiger VfL Wolfsburg mühte sich zu einem 6:5 im Elfmeterschießen bei Regionalligist Altglienicke. Das waren die Nachrichten mit Thomas Brock.
4: Das Wetter. Wir gehen frisch durch die Nacht bei um die 13 bis 10 Grad Tiefsttemperatur. Morgen starten wir dann noch sehr freundlich mit viel Sonnenschein in den Dienstag und dann teilt sich das so ein bisschen, das Wetter. Im Norden NRWs, da wird es richtig freundlich mit viel, viel Sonnenschein, vielleicht am Abend mal mit ein paar Wölkchen. Im Süden NRWs, da sieht es anders aus, da kommen am Mittwoch schon etwas dickere Wolken auf und die lassen dann auch Regen runter. Der Mittwoch noch mit Sonne und Wolken, im Mix relativ trocken, ab Donnerstag dann überall Regen. Und dann tun wir noch mal ein bisschen was für unsere Flusspegel.
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4: Ein bisschen stockender Verkehr auf der 560 Hennef St. Augustin zwischen Siegburg und Dreieck St. Augustin West. 5 Minuten dauert es da länger. Allen unterwegs, gute Fahrt.
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4: Ich habe mich immer gefragt, ob Stars so richtig, also so Mega-Weltstars, auch Angst haben, jemanden zu fragen, ob die mit dem ausgehen wollen. Und bei Lady Gaga habe ich mich das auch gefragt. Und seitdem dieser Song hier draußen ist, das ist Hold My Hand, haben wir die Antwort. Weil Hold My Hand, halt meine Hand. Guck mal, wie die hier stottert. Die ist ganz nervös, die will fragen, ob wir ihre Hand halten. Das ist schon fast ein bisschen süß.

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0: Ja, ich weiß, hier kam schon, ne? Ein Sommerlied, Ugel mit Moving to the Sun. Es ist auch noch richtig sommerlich gewesen heute mit ganz, ganz viel Sonnenschein. Und wir haben auch erst Ende August. Und worüber rede ich jetzt? Weihnachten. Ah, ja, Wahnsinn. Nein, aber es hat einen Grund, weil obwohl es gerade sehr sommerlich ist, müssen ja viele Leute schon einiges vorbereiten für Weihnachten. Zum Beispiel müssen schon in irgendwelchen Schokoladenfabriken Weihnachtsmänner, Schoko-Weihnachtsmänner gemacht werden oder Adventskalender gegossen, damit wir die eben pünktlich dann zu Weihnachten auch öffnen können. Und bei Musikern ist das ja auch ähnlich. Ja, Musiker, die im Winter ein Weihnachtsalbum veröffentlichen, die sitzen ja im Sommer da und schreiben das. War zum Beispiel bei The Boss Hoss so. Wir haben da mal nachgefragt.
1: Der Song ist im Spätsommer entstanden. Ich saß also in Badehose bei 35 Grad auf der Terrasse, schön mit Blick aufs Meer, zur Abkühlung, zwischendurch planschen im Pool. So habe ich dann in diesem hochsommerlichen Surrounding unsere Christmas-EP fertig gemixt.
0: Ja, muss man mal drüber nachdenken, ne? Auch beim Weihnachtsalbum von den No Angels waren die wahrscheinlich gerade irgendwo schön entspannt auf den Malediven oder so im Sommerurlaub.
2: Ich habe dann den ganzen Sommer immer so Weihnachtslieder als Ohrwurm gehabt. Und es waren wirklich die heißesten Tage des Jahres. Und wir standen dann in diesem Studio so mit Kulisse und Tannenbaum und Geschenken und einem dicken Winterpulli.
0: Ja, und wenn die in Weihnachtsstimmung sein müssen im Sommer, dann können wir das ja auch. Deswegen jetzt hier die No Angels mit einem kleinen Weihnachtstitel für euch. You better watch out, you better not cry. Oder auch nicht.
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1: Wir starten recht schön in den Dienstag rein, morgen dann mit ein paar Wolken hier und da, aber immer mal wieder die Sonne, die auch rauskommt, das Ganze bei maximal 23 Grad. Dann teilt sich das Wetter aber gegen Mittag. Im Norden NRWs bleibt es schön freundlich bei Sonnenschein, vielleicht abends mal ein paar Wolken hier und da. Im Süden NRWs, da ziehen ab Mittwoch schon dickere Wolken auf und haben auch ein bisschen Regenschauer mit dabei. Am Mittwoch durchwachsen mit Sonne und Wolken im Mix, vielleicht hier und da auch mal ein kleines Schäuerchen. Ab Donnerstag tun wir dann ordentlich was für den Rheinpegel und für die ganzen Flüsse. Ab dann fängt nämlich anzuregnen und das geht dann auch den Rest der Woche so durch.
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1: A30, Osnabrück, Amsterdam, vorsichtig fahren zwischen Rheine-Kanal, Hafen und Rheine-Nord, da liegen Gegenstände auf der Fahrbahn. Und einen Stau haben wir auch noch auf der A2 Dortmund-Oberhausen. Zwischen Recklinghausen-Ost und Recklinghausen-Süd staut es sich auf 2 Kilometern, braucht ihr auch 20 Minuten länger. Allen unterwegs, gute Fahrt.
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1: Da gibt es jetzt 3 Hits am Stück für euch, unter anderem mit Metallica oder auch die Imagine Dragons mit On Top of the World. Aber erstmal, das ist Holly Humberstone mit To Love Somebody. Macht euch einen richtig entspannten, schönen Montagabend.

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0: Für jedes entspanntes, chilliges Hobby gibt es eine Variante für ja, richtige Adrenalin-Junkies. Ne? Also zum Beispiel warte ich nur darauf, dass es beim Schach auch irgendwann mal so ein lebensgroßes Schachbrett gibt, wo 32 Menschen draufstehen. Und wenn du halt K.O. bist, dann wird der Springer nicht einfach vom Feld genommen, sondern dann knüppeln die einfach mal mit irgendwelchen Baseballschlägern auf den drauf. Okay, das ist jetzt vielleicht ein bisschen sehr brutal, aber ich meine, beim Fahrradfahren ist das ja ähnlich. Normalerweise relativ schön, entspannt, im Sonnenuntergang, noch irgendwo an einem Fluss entlang fahren. Das ist die eine Variante. Die andere Variante ist zum Beispiel Downhill.
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2: Wer Downhill Mountainbike fährt, braucht eigentlich keinen Helm. Ja, wenn du das machst, hast du ja schon den maximalen Nagel im Kopf. Wie schlimm soll's denn noch werden? Durch den Wald kacheln, über Felsen springen und dann mit bis zu 80 Stuckis Bäumen ausweichen. Da bist du bekloppt, aber fully. Ja. Kleiner Mountainbiker-Witz. Ich glaube, selbst mit einem wilden Bären in die Badewanne steigen ist ungefährlicher. Vor allem, früher haben Downhill ja nur so 20-Jährige gemacht, die es nicht besser wussten. Die Alten waren raus, weil für Downhill musste ja erstmal Uphill kommen. Aber dank elektrischer Trampelhilfe trittst du eine steile Schotterpiste mit 25 Sachen und einem Lächeln auf den Lippen hoch. Gut, Knochen brechen kannst du dir meistens eh nicht mehr, weil viele sind ja schon Titanersatzteile. Aber ich sage ehrlich, mir ist das alles zu wild. Wenn Downhill, dann nur mit dem Liegefahrrad. Ist bequemer. Auch der Abtransport ist leichter, wenn sich mal wieder das Schlüsselbein verabschiedet. Also immer dran denken, runter kommen sie alle. Aber mein Tipp, aufhören, bevor was passiert. Wer sein Rad liebt, der schiebt.
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1: Ich bin Thomas Brockt. Die Ukraine zeigt sich zum 35. Jahrestag der Unabhängigkeit stolz auf ihren Kampf gegen Russlands Krieg. Präsident Selenskyj nutzte seine Rede an die Nation gleichzeitig für eine Kampfansage an Kremlchef Putin und kündigte weiteren Widerstand gegen die russische Invasion an.
2: Präsident Selenskyj gibt sich trotz der schwierigen Lage für Kiew an der Front kämpferisch zum Nationalfeiertag. Die Ukraine erhält auch weitere Militärhilfen aus Großbritannien und von der EU. Die Reaktion aus dem Kreml hier in Moskau ließ nicht lange auf sich warten. Mit den Rüstungshilfen werde weiter Öl ins Feuer des Krieges gegossen. Verhindert werde so jeder Versuch, in Friedensverhandlungen zu treten, hieß es hier in Moskau. Aus Moskau, Ulf Mauder.
1: Nach der Sommerpause ist Bundeskanzler Merz erstmals wieder mit dem engsten Führungsteam seiner Partei zusammengekommen. Dabei ging es für die CDU-Spitze auch darum, die morgige Kabinettsklausur vorzubereiten. Kernthemen dort sollen Wachstum, Innovation und Modernisierung Deutschlands sein. Die Bundesregierung stehe vor einem arbeitsreichen Herbst, sagte der neue Unionsfraktionschef Frei. Die Weltmeere sind so warm wie noch nie seit Beginn der Messungen vor fast 50 Jahren. Das teilte der Klimawandeldienst des EU-Programms Copernicus mit. Die weltweite Durchschnittstemperatur der Meeresoberflächen habe am Samstag ihren höchsten jemals gemessenen Wert erreicht, 21,1 Grad.
3: Nicht nur an Land, auch im Meer gibt es Hitzewellen und auch die werden durch den Klimawandel immer häufiger. Seit den 90er Jahren hat sich die Zahl sogenannter mariner Hitzewellen mehr als verdreifacht. Grund für den Temperaturrekord jetzt ist neben dem Klimawandel auch das Wetterphänomen El Niño, das die Meere zusätzlich erwärmt. Durch höhere Meerestemperaturen steigt laut Forschern das Risiko von Extremwetter, denn wärmere Ozeane geben mehr Feuchtigkeit und Wärme an die Atmosphäre ab, was zu stärkeren Niederschlägen und Stürmen führen kann. Onni Tochau, Nachrichtenredaktion.
1: Zum Fußball im DFB-Pokal haben die Bundesligisten HSV und 1. FC Köln die zweite Runde erreicht. Die Hamburger siegten beim Drittligisten SC Verl mit 3:0. Köln gewann 2:1 bei Drittliga-Aufsteiger Würzburger Kickers. Bundesliga-Absteiger VfL Wolfsburg mühte sich zu einem 6:5 im Elfmeterschießen bei Regionalligist Altklinike.
4: Das Wetter.
5: Da wird es jetzt auch wie in der letzten Nacht sehr frisch bei um die 10 Grad, vielleicht hier und da mal um ein paar Grad wärmer als gestern. Und ansonsten auch ein klarer Himmel. In den Dienstag starten wir freundlich mit Sonnenschein, aber auch ein paar Wolken hier und da. Dann teilt sich das ein bisschen im Süden NRWs mit Regenschauern. Im Norden NRWs bleibt es freundlich mit Sonnenschein. Der Mittwoch auch im Wechsel Sonne und Wolken. Ab Donnerstag dann überall Regen.
6: NRW Verkehr.
5: Da ist uns nichts gemeldet. Kommt gut durch.
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5: Ich hasse es ja, wenn Songs nicht das versprechen, was sie im Titel halten. Zum Beispiel bei Depeche Mode mit Enjoy the Silence. Weil, das heißt ja, ne, genieße die Stille. Hört ihr das? Ja? Bisschen wenig Stille.
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0: Erinnert ihr euch noch an euren allerersten Schultag? Ja, das war eine Riesenfalle damals. Da dachte man noch, die Schulzeit wird cool. Nächste Woche starten die i-Dötzchen ins Schulleben. Dann dürfen die das erste Mal Schulluft schnuppern. Und dann auch direkt ziemlich lange. Denn ab der kommenden Schulzeit haben Erstklässler einen Rechtsanspruch auf Ganztagsbetreuung. Der Betreuungsanspruch, der soll auch noch erweitert werden. Sprich, dass auch andere Grundschulklassen dann eben Anspruch auf diese Ganztagsbetreuung haben. Darüber gibt es jetzt aber gerade ziemlich heftig Zoff. Einige Kommunen prüfen sogar Verfassungsklagen gegen den Bund. Es geht nicht darum, dass sie das Kacke finden, sondern natürlich mal wieder ums Geld, um die Finanzierung des Ganzen. Thorsten Ortmann aus dem News-Team. Was bringt die Länder denn genau gerade auf die Palme?
1: Ja, es geht wie so oft ums Geld. Der Bund hat den Rechtsanspruch auf Ganztagsbetreuung für Grundschüler beschlossen, lässt die Kommunen bei den Kosten aber im Stich, sagen sie. Und das Geld reicht aktuell nicht, um ein vernünftiges Ganztagsangebot vor Ort zu organisieren, sagt Ayla Çelik, Landesvorsitzende der Bildungsgewerkschaft GEW in NRW.
2: Der Bund darf die Verantwortung jetzt nicht einfach an Länder und Kommunen weiterreichen. Wer bestellt, der bezahlt. Wir brauchen eine verlässliche Beteiligung des Bundes, eine Fachkräfteoffensive.
1: Dabei wird das Ganztagsangebot immer beliebter. Im vergangenen Jahr hatten es 68% der Erstklässler in NRW in Anspruch genommen.
0: Heißt das jetzt, dass wenn ich jetzt zum Beispiel meine Kids nächste Woche in die Schule schicke und in die Ganztagsbetreuung, dass die da mehr verwahrt werden, anstatt vernünftig betreut?
1: Ja, das ist eben genau die Wundertüte. Der Rechtsanspruch umfasst grundsätzlich 40 betreute Wochenstunden, Unterrichtszeit inklusive. Aber es gibt keine festgelegten Qualitätsstandards, wie die Betreuung denn genau aussehen soll. Und das kritisierte Ayla Çelik von der GEW auch.
2: Und da haben wir als Bildungsgewerkschaft große Sorgen. Es fehlen Fachkräfte, es fehlen geeignete Räume. Gleichzeitig gibt es weder verbindliche pädagogische Qualitätsstandards noch flächendeckend tarifliche Beschäftigungsverhältnisse. Und unter diesen Umständen besteht die Gefahr, dass Kinder zwar einen Platz bekommen, aber keinen pädagogisch wertvollen Ganztag.
1: Ja, und dann befürchtet die Gewerkschaft eben auch Betreuung nach Kassenlage der Kommunen. Also je klammer sie ist, desto schlechter das Betreuungsangebot. Und das wäre in vielen klammen Kommunen ein besonderes Problem, weil dort eh schon viele arme Familien wohnen, die besonders gefördert werden müssten, so die GEW.
0: Also es gibt mal wieder Streit. Diesmal geht es um die Ganztagsbetreuungsmöglichkeiten bei Erstklässlern. Stellt sich heraus, wenn der Bund einfach die ganze Zeit nur sagt, ja, wir machen das jetzt so, aber ihr müsst es bezahlen, geht es irgendwann nach hinten los. Alles.

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1: Ich habe jetzt beschlossen, wir machen das einfach mal andersrum. Wir starten hinten, nämlich mit Ende der Woche. Da wird es sehr ungemütlich, mit Regenschauern und kräftigem Wind, selten mal die Sonne. Das Ganze bei 23 Grad am Wochenende. Der Donnerstag, der wird noch recht freundlich am Anfang mit Sonnenschein. Vor allem am Abend ziehen dann aber dicke Wolken auf, die haben auch Regen mit dabei. Das Ganze dann bei 30 Grad. Der Mittwoch schon etwas wärmer bei 26 Grad und dann Sonne und Wolken im Mix. Morgen, da sind wir noch bei so 20 bis 23 Grad. Hier und da können mal Regenschauer mit dabei sein, vor allem im Süden NRWs. Im Norden, da bleibt es weiter sonnig.
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1: Soweit alles frei. Euch eine gute Fahrt.
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1: Niklas Lünebach ist hier für euch heute Abend und morgen Abend genauso. Morgen dann auch mit Special Guest, dann ist Lotte hier bei mir in der Sendung. Und dann sprechen wir über neue Musik von ihr. Ist ja noch ein neues Album draußen. Der einzige Special Guest heute bei mir im Studio ist mein Milchreis. Den habe ich mir heute Mittag gekauft und gerade eben dachte ich mir, so einen kleinen Mitternachtssnack ist doch wunderbar. Dann habe ich so den ersten Löffel gegessen. Dann dachte ich mir, Niklas, du magst doch überhaupt gar keinen Milchreis.
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Niklas Lünebach ist hier für eure Nacht und ich bin jetzt raus. Morgen hören wir uns dann wieder morgen Abend und ich lasse euch noch gute und neue Musik da von Lea. Die hat mal wieder was Neues rausgehauen.

0: Es geht darum, ja, wenn man jemanden trifft und man denkt nur noch an diese Person und man will die ganze Zeit sehen und man will mit dir allein sein, so heißt der Song. Und es gibt auch ein Video auf Instagram dazu, natürlich promotet ihr das, ist ja klar. Da läuft sie durch eine Tiefgarage und lehnt sich ganz verträumt an ein Auto und singt dann ihr Lied. Und das kannst du aber glauben, wenn das mein Auto gewesen wäre, da hättest du aber was zu hören bekommen, Lea, ja? Aber wenn du mir dann deinen neuen Song vorgesungen hättest, hätte ich das vielleicht vergessen, weil er ist wirklich sehr schön.
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1: Ich bin Thomas Brock. Nach der Sommerpause ist Bundeskanzler Merz erstmals wieder mit dem engsten Führungsteam seiner Partei zusammengekommen. Dabei ging es für die CDU-Spitze auch darum, die morgige Kabinettsklausur vorzubereiten. Die Bundesregierung stehe vor einem arbeitsreichen Herbst, sagte der neue Unionsfraktionschef Frei.
2: Kurs halten und weiter reformieren, so könnte man das Motto der Regierung gerade umschreiben. Der neue Unionsfraktionschef Thorsten Frey, Nachfolger von Jens Spahn, erklärte, es gehe jetzt um die zügige Umsetzung der Reformen, die man vor der Sommerpause vereinbart habe. Das könnte aber teilweise schwierig werden, nachdem Ostministerpräsidenten der CDU, also aus Freys eigener Partei, zentrale Kompromisse wieder ins Wackeln gebracht haben. Etwa die Abschaffung der Rente mit 63. Dazu kommen die schlechten Umfragen und nur noch 2 Wochen bis zu den ersten Landtagswahlen diesen Herbst im Osten. Ronny Tohau, Nachrichtenredaktion.
1: Die Folgen der extremen Hitze und wochenlangen Trockenheit kosten die deutsche Wirtschaft nach Schätzungen von Greenpeace mindestens 36 Milliarden Euro. Das entspreche 0,8 bis 0,9% der deutschen Wirtschaftsleistung, teilte die Naturschutzorganisation mit. Greenpeace berechnete dabei die wirtschaftlichen Schäden unter anderem durch Ernteausfälle, Waldbrände und durch die Gesundheitskosten aufgrund der Hitze. Verbraucherschützer wollen per Verbandsklage gegen hohe Preise bei der Fernwärme

0: immer vorgehen. Das Ziel könnten sie verfehlen. Aber das zuständige Oberlandesgericht in Hamm sieht Verstöße. Das machte die Richterin bei der Verhandlung deutlich.
1: Die Verbraucherschützer wollen gegen E.ON mit einer Sammelklage vorgehen, wegen der Preisklauseln in mehreren Bundesländern. Das sieht das Gericht aber kritisch. Vielmehr muss am Ende wohl jeder Kunde individuell sein Recht einklagen. Es geht darum, wie E.ON die Preise für die Fernwärme errechnet hat. In einigen Regionen führte das zu höheren Preisen, und zwar unrechtmäßig, findet das Gericht. Gut möglich also, dass einige ihr Geld zurückbekommen werden. Thomas Bremser, Redaktion.
0: Zum Fußball: im DFB-Pokal haben die Bundesligisten Schalke 04, HSV und 1. FC Köln die zweite Runde erreicht. Schalke siegte bei Viertligist Hallescher FC mit 5:2 nach Verlängerung. Die Hamburger beim Drittligisten SC Verl mit 3:0. Köln gewann 2:1 bei Drittliga-Aufsteiger Würzburger Kickers. Bundesliga-Absteiger VfL Wolfsburg siegte mit 6:5 im Elfmeterschießen bei Viertligist Altklinike.
2: Das Wetter.
3: Kühl ist es draußen, 14 bis 10 Grad nur noch, dazu trocken. Tagsüber heute dann mehr Wolken als gestern. Die Sonne kommt aber auch mal raus. Stellenweise kann es auch regnen, bis 24 Grad. Und am Mittwoch viele Wolken mit einzelnen Schauern oder Gewittern bis 26 Grad.
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4: A33 Brilon-Bielefeld. Zwischen Paderborn-Zentrum und Paderborn-Schloss Neuhaus. 2 Kilometer Stau, 7 Minuten Zeitverlust. Wir wünschen allen unterwegs gute Fahrt.
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3: Ja, die einen sind noch weg, die anderen schon wieder zurück aus den Sommerferien. Ja, und die 6 Wochen, die sind auch schon fast vorbei, ne? Nächste Woche geht die Schule wieder los. Falls ihr noch frei habt, genießt die letzten Tage, und ansonsten kommt gut durch diese Arbeitswoche. Mein Name ist

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0: Frage. Habt ihr bei euch im Bekanntenkreis gerade auch so einen Boom? Gefühlt alle kaufen sich ja jetzt schon ein Mountainbike und kacheln damit irgendwie durch die Gegend. Comedian Hannes Höfer hat auch eine Meinung zu Downhill Mountainbike.
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2: Wer Downhill Mountainbike fährt, braucht eigentlich keinen Helm. Ja, wenn du das machst, hast du ja schon den maximalen Nagel im Kopf. Wie schlimm soll's denn noch werden? Durch den Wald kacheln, über Felsen springen und dann mit bis zu 80 Stuckis Bäumen ausweichen. Da bist du bekloppt, aber fully. Ja. Kleiner Mountainbiker-Witz. Ich glaube, selbst mit einem wilden Bären in die Badewanne steigen ist ungefährlicher. Vor allem, früher haben Downhill ja nur so 20-Jährige gemacht, die es nicht besser wussten. Die Alten waren raus, weil für Downhill musste ja erstmal Uphill kommen. Aber dank elektrischer Trampelhilfe trittst du eine steile Schotterpiste mit 25 Sachen und einem Lächeln auf den Lippen hoch. Gut, Knochen brechen kannst du dir meistens eh nicht mehr, weil viele sind ja schon Titanersatzteile. Aber ich sage ehrlich, mir ist das alles zu wild. Wenn Downhill, dann nur mit dem Liegefahrrad. Ist bequemer. Auch der Abtransport ist leichter, wenn sich mal wieder das Schlüsselbein verabschiedet. Also immer dran denken, runter kommen sie alle. Aber mein Tipp, aufhören, bevor was passiert. Wer sein Rad liebt, der schiebt.
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1: 14 bis 10 Grad sind es nur jetzt in der Nacht, dazu ist es trocken. Tagsüber kann sich's dann auch mal zuziehen. Die Sonne zeigt sich euch aber auch. Trotzdem kann es auch vereinzelt Regen geben bis 24 Grad. Am Mittwoch bis 26 Grad, dazu Schauer oder Gewitter möglich.
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2: Zurzeit liegen uns keine Meldungen vor. Wir wünschen allen unterwegs gute Fahrt.
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1: Ey, wisst ihr, was schlimm ist? In ein paar Wochen stehen schon die ersten Weihnachtsmänner aus Schoki in den Regalen. Krass, oder? Und falls ihr jetzt sagt, nee, einfach, geh mir einfach fort mit dem Thema. Ich habe die Osterhasen doch noch nicht mal aufgegessen. Tja, dann stellt euch mal vor, ihr würdet das beruflich machen. Schoko-Weihnachtsmänner herstellen. Wir haben mal in der Firma vorbeigeschaut. Da läuft die Weihnachtsmänner-Produktion gerade auf Hochtouren. Hört ihr in einem Viertelstündchen mehr zu. Hier bei uns.

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0: So, Moment, ich brauche jetzt hier mal so ein bisschen passende Musik. Ah. Leute, in exakt 4 Monaten ist Weihnachten, ne? Und alle so, bah! Es sind doch noch Sommerferien, was soll denn das Thema jetzt? Viel zu früh darüber nachzudenken. Ja, es gibt aber auch Menschen, die müssen da jetzt schon dran denken. Nämlich die Leute, die dafür sorgen, dass wir in ein paar Wochen schon Schoko-Weihnachtsmänner kaufen können. Unser Reporter Stefan Räek war in Bochum beim Ruth Schokoladenwerk. Da ist die Weihnachtsproduktion nämlich seit ein paar Tagen in vollem Gang.
1: Mit Arbeitsuniform, heißt mit Kittel und Haarnetz, geht's jetzt für mich direkt ins Werk. Und überall fließt hier Schokolade. Mir läuft wirklich das Wasser im Mund zusammen. Bei welchem Arbeitsschritt sind Sie hier gerade?
2: Ich bereite jetzt vor, Karamell abzufüllen. Der wird jetzt auf Temperatur gebracht und dann hole ich mir die Hohlkugeln und dann wird Karamelltrüffel abgefüllt.
1: Aha, und da erblicken wir die fertigen Weihnachtsmänner.
3: Da ist schon die erste Armee. Teddy Chris heißt er bei uns. Der wird jetzt verköstigt.
4: Wir müssen ja eine Qualitätskontrolle.
1: Genau, Qualitätskontrolle kommt jetzt. Der erste Schoko-Weihnachtsmann der Saison. Prost.
4: Prost. Kommt die Weihnachtsstimmung langsam bei dir?
1: Die kommt auf jeden Fall auf. Mhm. Sehr geil. Ist das denn auch eine andere Zusammensetzung?
4: Bei uns nicht. Das soll immer eine gleichbleibende Qualität sein. Und deswegen hat mein Opa schon damals entschieden, in der ersten Generation, alles wird in der gleichen Qualität produziert, egal ob Geschenkartikel oder Genussartikel.
1: Ich kriege hier eine Praline nach der anderen zugesteckt. Eine weihnachtlicher als die andere. Es schmeckt wirklich total nach weihnachtlichen Gewürzen. Das ist jetzt welcher genau?
5: Amaretto.
1: Wenn es denn so in Richtung Weihnachten geht, merkt man denn da auch ein größeres Arbeitspensum?
5: Ja, auf jeden Fall. So August bis Dezember. Aber wir schaffen das im Team ganz gut zusammen und dann geht das ganz gut.
1: Und wenn jetzt so die ersten Weihnachtsprodukte hier über die Fließbänder laufen, bringt das so ein bisschen Weihnachtsstimmung?
6: Ja, eigentlich schon. Also in der Ausbildung hatte ich das damals auch schon, dass man Lebkuchen gemacht hat im August. Also ich könnte auch jetzt schon Weihnachtslieder hören.
7: Wenn man ein bisschen was Weihnachtliches schon vorbereitet, dann kommt man auch schon so ein bisschen in die Stimmung.
1: Und hält die an bis Weihnachten oder ist es dann irgendwann nervig?
7: Also bei mir hält sie auf jeden Fall an.
0: Ich sag's euch, der Stefan war nur in dieser Fabrik, um die ganze Zeit zu naschen. Stefan, wir haben dich durchschaut.
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1: Ich bin Thomas Brock. Die Ukraine hat sich zum 35. Jahrestag der Unabhängigkeit stolz auf ihren Kampf gegen Russlands Krieg gezeigt. Präsident Selenskyj nutzte seine Rede an die Nation gleichzeitig für eine Kampfansage an Kremlchef Putin und kündigte weiteren Widerstand gegen die russische Invasion an.
2: Präsident Selenskyj gibt sich trotz der schwierigen Lage für Kiew an der Front kämpferisch zum Nationalfeiertag. Die Ukraine erhält auch weitere Militärhilfen aus Großbritannien und von der EU. Die Reaktion aus dem Kreml hier in Moskau ließ nicht lange auf sich warten. Mit den Rüstungshilfen werde weiter Öl ins Feuer des Krieges gegossen. Verhindert werde so jeder Versuch, in Friedensverhandlungen zu treten, hieß es hier in Moskau. Ulf Mauder, Moskau.
1: Nach der Sommerpause ist Kanzler Merz erstmals wieder mit dem engsten Führungsteam seiner Partei zusammengekommen. Dabei ging es für die CDU-Spitze auch darum, die Kabinettsklausur heute vorzubereiten. Kernthemen dort sollen Wachstum, Innovation und Modernisierung Deutschlands sein. Die Bundesregierung stehe vor einem arbeitsreichen Herbst, sagte der neue Unionsfraktionschef Frei. Die Weltmeere sind so warm wie noch nie seit Beginn der Messungen vor fast 50 Jahren. Das teilte der Klimawandeldienst des EU-Programms Copernicus mit. Die weltweite Durchschnittstemperatur der Meeresoberflächen habe am Samstag ihren höchsten jemals gemessenen Wert erreicht, 21,1 Grad.
3: Nicht nur an Land, auch im Meer gibt es Hitzewellen und auch die werden durch den Klimawandel immer häufiger. Seit den 90er Jahren hat sich die Zahl sogenannter mariner Hitzewellen mehr als verdreifacht. Grund für den Temperaturrekord jetzt ist neben dem Klimawandel auch das Wetterphänomen El Niño, das die Meere zusätzlich erwärmt. Durch höhere Meerestemperaturen steigt laut Forschern das Risiko von Extremwetter, denn wärmere Ozeane geben mehr Feuchtigkeit und Wärme an die Atmosphäre ab, was zu stärkeren Niederschlägen und Stürmen führen kann. Onni Tochau, Nachrichtenredaktion.
1: Zum Fußball im DFB-Pokal haben die Bundesligisten Schalke 04, HSV und 1. FC Köln die zweite Runde erreicht. Schalke siegte bei Viertligist Hallescher FC mit 5:2 nach Verlängerung. Die Hamburger beim Drittligisten SC Verl mit 3:0. Köln gewann 2:1 bei Drittliga-Aufsteiger Würzburger Kickers. Bundesliga-Absteiger VfL Wolfsburg siegte mit 6:5 im Elfmeterschießen bei Viertligist Altklinike.
4: Das Wetter.
5: Trocken, aber frisch, so sieht es jetzt aus. In der Nacht 14 bis 10 Grad sind drin. Tagsüber heute mehr Wolken, da kommt nur ab und an die Sonne durch und es kann auch vereinzelt mal regnen. Und am Mittwoch dann bis 26 Grad. Einige Wolken dabei und auch Schauer oder Gewitter möglich.
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6: Zurzeit liegen uns keine Meldungen vor. Wir wünschen allen unterwegs gute Fahrt.
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5: Eine wunderschöne Nacht mit uns. Hallo zusammen. Schön, dass ihr zuhört. Ich habe jetzt Musik für euch von Mark Forster. Hier ist Wir sind groß und ich hoffe, ihr kommt gut in diesen neuen Tag, in diesen Dienstag mit

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0: Es ist schon irgendwie die härteste Woche in den Sommerferien, oder? Also für die Kiddies, weil irgendwie das Ende der Sommerferien unaufhaltsam auf sie zurast. Für die Eltern, weil ja, die Kiddies müssen ja auch so langsam wieder in so einen normalen Schlafrhythmus kommen, ein bisschen früher ins Bett und so. Naja, die Schüler in Bayern, die lachen sich ins Fäustchen. Bei denen hat noch nicht mal der erste Erholungseffekt eingesetzt. Die haben ja später Ferien. Aber tröstet euch, ihr habt einen starken Mann an eurer Seite.
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3: Ja, nee, ist klar. So. Wie stehen wir denn da? So sommertechnisch meine ich. Der ein oder andere ist gerade froh, dass er die Gummistiefel doch noch nicht in die gelbe Tonne geworfen hat. Und wo man in Niedersachsen, Hamburg und in Hessen und so weiter sagt, gut, dass die Saublagen wieder in die Schule müssen und die Lehrer mal wieder aus der Toskana zurückkommen. Ja, und da sagt man in NRW ganz entspannt, ja, wir haben ja noch gut 2 Wochen Ferien. Also offiziell eine, aber in der ersten Woche werden eh nur Filme geguckt, von denen, die da schon hingehen. Ja, und das ist doch auch gemein, wenn man in Dortmund wohnt und seinen Kindern erklären muss, dass die in Bayern gerade in der ersten Halbzeit der Ferien sind und erst Mitte September wieder in die neue Saison einsteigen. Da ist er wieder, dieser verdammte Bayern-Dusel. Warum ist das eigentlich so, dass die Bayern jedes Jahr als letztes in die Ferien gehen? Ganz einfach, wegen der traditionellen Heuernte. Das ist kein Witz, das ist der offizielle Grund. Weil nämlich der Karl, der Ferdinand, der Xaver, der Alois und die Zenzi in den Ferien alle Urlaub auf dem Bauernhof machen, um Trecker zu fahren und die Wiese zu mähen. Ja, nee, ist klar. Ey, das ist doch alles Blödsinn und Quatsch, ey. Als wenn da in Bayern noch irgendeiner mit der Sense auf die Arm geht und Heu schneidet. Das wird doch seit 10 Jahren schon von selbstfahrenden Mähdreschern und Drohnen erledigt. Ich meine, wir reden über Bayern. Das fortschrittlichste Bundesland der Welt. Die machen doch sogar die Brezen und den Leberkäse schon lange mit der KI. Es gibt nur einen vernünftigen Grund, warum die Ferien in Bayern immer bis weit in den September gehen. Man möchte einfach, dass Eltern, Lehrer, Hausmeister und teilweise auch die Schüler fit und leistungsstark zum Oktoberfest wieder da sind. Quasi ein nahtloser Übergang vom Chianti zum Bockbier.
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1: Kühl ist es draußen, 14 bis 10 Grad nur noch, dazu trocken. Tagsüber heute dann mehr Wolken als gestern. Die Sonne kommt aber auch mal raus. Stellenweise kann es auch regnen, bis 24 Grad. Und am Mittwoch viele Wolken mit einzelnen Schauern oder Gewittern bis 26 Grad.
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2: Zurzeit liegen uns keine Meldungen vor. Wir wünschen allen unterwegs gute Fahrt.
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1: Es ist noch ganz, ganz früh an diesem Dienstag. Wir machen uns eine entspannte Nacht zusammen. Jetzt mit Musik von One Republic. Das ist All the Right Moves. Schönen Dienstag.

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0: Das ist schon krass, oder? Wie schnell 6 Wochen Sommerferien einfach rum sind. Nächste Woche geht die Schule wieder los, aber bevor das geschieht, schwelgen wir hier nochmal in Erinnerungen. Wo ging es denn für euch hin in den Urlaub?
1: Ja, Mallorca.
2: Ja, wir waren in einem Wasserpark gewesen, haben den Geburtstag von der Jüngsten gefeiert. Im Aquarium waren wir auch gewesen, sehr richtig, ja. Ja, wo war es noch gut?
3: Im Pool. Der war groß und man konnte viel planschen. Und vom Beckenrand springen.
4: Nach Korfu, Griechenland. Ja, wir haben uns Fahrräder ausgeliehen und sind einmal so die Nordküste entlang gefahren. Und da waren auch so schöne Klippen und so, die wir uns angeguckt haben. Also echt schön.
5: Also unser Leben in Barcelona war sehr kompliziert. Wir haben bis 18, 19 Uhr geschlafen. Und dann sind wir abends nur an den Strand gegangen. Mehr gab es da für uns nicht.
0: Ganz ehrlich, manchmal braucht es ja auch nicht mehr im Urlaub, oder?
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1: Ich bin Thomas Brockt. Die Ukraine bittet seit Wochen um frisches Geld für die Stärkung ihrer Flugabwehr. Zum gestrigen Nationalfeiertag kamen gute Nachrichten aus Brüssel. Die EU hat zum 35. Unabhängigkeitstag der Ukraine neue Rüstungshilfen im Wert von 6,1 Milliarden Euro genehmigt.
2: Flugabwehrsysteme, Raketen, Munition und Radaranlagen sollen vor allem mit diesem EU-Geld bezahlt werden. Und zwar wegen der immer häufigeren russischen Angriffe mit ballistischen Raketen und mit Drohnen. 376 Raketenangriffe nur im Juli. Europa zeige am Unabhängigkeitstag, dass die Unterstützung für die Ukraine unerschütterlich und konkret sei, sagte Kommissionspräsidentin von der Leyen. Aus Brüssel, Dieter Ebeling.
1: Nach der Sommerpause kommt die Bundesregierung heute zu einer Klausurtagung zusammen, bei der es vor allem um die Stärkung der Wettbewerbsfähigkeit der deutschen Wirtschaft gehen wird. Bei den zweitägigen Beratungen auf Schloss Neuhardenberg in Brandenburg stehen außerdem die Konsequenzen aus der Hitzewelle dieses Sommers auf dem Programm. In diesem Thema steckt Konfliktpotenzial. Während die SPD-Minister sich für eine Grundgesetzänderung zur Stärkung des Kampfes gegen den Klimawandel einsetzen, ist die Union dagegen. Bundespräsident Steinmeier ist nun offiziell Hausherr in seinem neuen Berliner Domizil, das er wegen der Sanierung von Schloss Bellevue beziehen musste. In einem symbolischen Akt bekam er den Schlüssel für den modernen Bau in direkter Nähe zu Kanzleramt und Hauptbahnhof.
3: 6 Geschosse und eine auffallend bunte Fassade. So sieht das Ausweichquartier des Bundespräsidenten aus, mitten in Berlin, nah am Kanzleramt und Hauptbahnhof gelegen. Modern und funktional, freundlich und einladend, außerdem stilvoll. So lobt der Hausherr das Gebäude, das er schon Anfang Juli bezogen hat. Der Stammsitz des Staatsoberhaupts Schloss Bellevue soll in den kommenden 8 Jahren von Grund auf saniert werden. Thomas Thonfeld, Berlin.
1: Zum Fußball im DFB-Pokal haben sich am Abend alle Favoriten durchgesetzt. Die Ergebnisse: Würzburger Kickers, 1. FC Köln 1:2, SC Verl, Hamburger SV 0:3, Altlinicke, Wolfsburg 5:6 im Elfmeterschießen und Halle gegen Schalke 2:5 nach Verlängerung.
4: Das Wetter.
5: 14 bis 10 Grad sind es nur jetzt in der Nacht, dazu ist es trocken. Tagsüber kann sich's dann auch mal zuziehen.